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1: Mit Constanze Fennel. Und falls Sie sich schon mal gefragt haben, was man im Himmel so hört, dann sollten Sie jetzt dranbleiben, denn da wird angeblich nicht nur frohlockt, sondern Musik von Luigi Boccherini gespielt, meinte zumindest der Pariser Geiger Jean-Baptiste Cartier. Wollte Gott zu den Menschen in Musik sprechen, so täte er es mit den Werken Haydns. Doch wenn er selbst Musik hören wollte, würde er sich für Boccherini entscheiden. Na dann, hier kommt was direkt aus der himmlischen Playlist.

Die London Mozart Players waren das unter der Leitung von Matthias Barmert mit der Sinfonie Nummer 6 in A-Dur von Luigi Boccherini. Als nächstes habe ich hier im ARD-Nachtkonzert für Sie Musik von Wolfgang Amadeus Mozart. Das folgende Quintett für Klavier und Bläser, das ist in einer sehr produktiven Zeit von ihm entstanden. Mozart war in Wien populär wie nie und es verging kaum ein Abend, an dem er nicht in irgendeinem Adelspalais aufgetreten ist. Das S-Dur-Quintett, Köchelverzeichnis 452, das hat er im Rahmen einer großen Akademie im Burgtheater uraufgeführt und das war nicht nur finanziell sehr einträglich, sondern hat auch, Zitat, außerordentlichen Beifall erhalten. In diesem Sinne viel Vergnügen hier mit dem Linos-Ensemble.

Das Linus-Ensemble hier mit Wolfgang Amadeus Mozarts Quintett für Oboe, Klarinette, Horn, Fagott und Klavier in S-Dur, Köchelverzeichnis 452. Eine Psalmvertonung von Baldassare Galuppi steht jetzt auf dem Programm unseres Nachtkonzerts Nisi Dominus für Soli, Chor und Orchester. Hier in einer Aufnahme mit Roberta Invernizzi und Lucia Cirillo, Sopran, und Sara Mingardo, Alt, als Solistinnen, zusammen mit dem Körnerschen Singverein Dresden und dem Dresdner Instrumentalkonzert unter Peter Kopp.

Nisi Dominus. Diese Psalmvertonung von Baldassare Galuppi haben wir hier in einer Aufnahme mit dem Körnerschen Singverein Dresden und dem Dresdner Instrumentalkonzert gehört. Die Solistinnen waren Roberta Invernizzi und Lucia Cirillo, Sopran, und Sara Mingardo, Alt. Die Leitung hatte Peter Kopp. Viertel nach drei war's gerade. Weiter durch die Nacht geht's mit Klaviermusik von Alexander Skriabin. Seine Klaviersonate Nummer 3 in Fis-Moll, Opus 23, interpretiert hier Jewgeni Kissin.

Musik von Alexander Skriabin hier im ARD-Nachtkonzert. Seine Klaviersonate Nummer 3 in Fis-Moll, Opus 23, haben wir hier gerade gehört, mit Jewgeni Kissin am Klavier. Der Mozart-Zeitgenosse Antonio Rossetti hat etliche Solokonzerte für Blasinstrumente komponiert und besonders die Flötisten wurden beschenkt. Mit einem Flötenquartett und etlichen Konzerten. Eins davon spielt jetzt für uns Bruno Meyer und von ihm stammen auch die Kadenzen in der folgenden Aufnahme von Rossettis Flötenkonzert in S-Dur, Werkeverzeichnis Nummer 19. Antonín Hradil leitet das Prager Kammerorchester.

Antonio Rossettis Flötenkonzert in S-Dur, Werkeverzeichnis Nummer 19 war das. Der Flötist Bruno Meyer musizierte hier zusammen mit dem Prager Kammerorchester unter Antonín Radil. Und jetzt ist es kurz vor 4 Uhr.

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1: Um 4 Uhr mit Ronald Lessig. Das US-Militär hat neue Angriffe gegen Iran geflogen. Das Ziel der Angriffe seien Raketen- und Drohnenstellungen sowie Küstenradaranlagen gewesen. Das teilte das US-Regionalkommando mit. Aus Washington Samuel Jakisch.
2: Den Angaben zufolge seien die Schläge eine Reaktion auf den iranischen Drohnenangriff vom Vortag gewesen. Am Donnerstag war ein Frachtschiff, das in der Seestraße von Hormus unter der Flagge von Singapur unterwegs war, beschossen worden. US-Präsident Donald Trump hatte erklärt, dieser Angriff sei ein Verstoß gegen die vereinbarte Waffenruhe zwischen den USA und Iran gewesen. Das Regime des Iran hatte die für den Welthandel wichtige Straße von Hormus über mehrere Wochen blockieren lassen, nachdem die USA und Israel Iran Ende Februar angegriffen hatten.
1: Unterdessen hat auch der Iran nach eigenen Angaben mehrere Stützpunkte der US-Armee in der Region angegriffen. Welche Standorte betroffen sind, ist unklar. In Deutschland war gestern der bisher heißeste Tag seit Beginn der Wetteraufzeichnung im Jahr 1881. Der Deutsche Wetterdienst hat nach vorläufigen Angaben in Saarbrücken-Burbach einen Höchstwert von 41,3 Grad Celsius gemessen. Der vorherige Hitzerekord von 41,2 Grad war im Juli 2019 in Nordrhein-Westfalen erreicht worden. Deutschlandweit gilt derzeit eine Hitzewarnung. Fast 3 Tage nach dem schweren Erdbeben in Venezuela schwindet die Hoffnung, in den Trümmern noch Überlebende zu finden. Die Zahl der Toten ist inzwischen auf mehr als 900 gestiegen. Nach Angaben der Vereinten Nationen werden noch mehr als 50.000 Menschen vermisst. In der am schlimmsten betroffenen Region hat inzwischen das Militär die Kontrolle übernommen. Bei der Fußball-Weltmeisterschaft steht Frankreich als Gruppensieger in der K.O.-Runde. Der Vize-Weltmeister setzte sich am Abend deutlich gegen Norwegen durch. Aus dem ARD-WM-Team Michael Küster.
3: Frankreich hat seine Ansprüche auf den WM-Titel eindrucksvoll untermauert und sich den Sieg in Gruppe I gesichert. Gegen Norwegens B-11 gab es ein 4:1. Mann des Abends war Ousmane Dembélé von Paris Saint-Germain mit 3 Treffern. Im Parallelspiel sicherte sich der Senegal Platz 3 mit einem 5:0 über den Irak, der damit ausgeschieden ist. Ägypten kann mit einem Erfolg über den Iran den Sieg in Gruppe G klar machen. Auch Belgien und Neuseeland haben noch Chancen auf das 16. Finale. Anstoß ist die als um 5 Uhr.
1: Gerade eben trennte sich Kapverde und Saudi-Arabien 0:0. Im Spiel Spanien gegen Uruguay steht es vor dem Abpfiff 1:0 für Spanien. Das waren die Nachrichten. Das Wetter in Deutschland. Tagsüber viel Sonne, im Westen und Norden Schauer bei 32 bis 42 Grad. Am Sonntag Schauer bis 42 Grad. Es ist 4:03 Uhr.
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4: Mit Constanze Fennel, schön, dass Sie schon oder noch wach sind. Gustav Mahler, den kennt man als Komponist, vielleicht auch noch als Dirigent und Pianist, aber jetzt erleben wir ihn als Arrangeur. Gustav Mahler hat nämlich Sätze aus Orchestersuiten von Johann Sebastian Bach zu einer ganz eigenen neuen Suite verarbeitet und die spielt für uns das Royal Concertgebouw Orchester Amsterdam unter Ricardo Chailly.

Strahlend ging sie zu Ende, diese Suite aus Orchesterwerken von Johann Sebastian Bach, zusammengestellt von Gustav Mahler und gespielt vom Royal Concertgebouw Orchestra unter Ricardo Chailly. Das Flötensolo übernahm Paul Verhey. Als nächstes habe ich für Sie was aus der Boulangerie, und damit meine ich natürlich kein Gebäck, sondern Musik aus der Familie Boulanger. Die hat mit den Schwestern Nadia und Lili gleich zwei hochtalentierte Komponistinnen hervorgebracht. Hier kommt Musik der älteren der beiden, Nadia Boulanger.

Florian Uhlig hat diese Klavierfantasie von Nadia Boulanger interpretiert. Pablo González stand am Pult der Deutschen Radiophilharmonie Saarbrücken Kaiserslautern. Und jetzt zieht ein Gewitter auf hier im ARD-Nachtkonzert. Nach Alexander Ostrowskis Drama »Das Gewitter« hat Peter Tschaikowski die folgende Ouvertüre geschrieben, hier mit dem Sinfonieorchester Göteborg unter Neeme Järvi.

Das Gewitter, Peter Tschaikowskis Ouvertüre Opus 76, nach dem gleichnamigen Drama von Alexander Ostrowski, hier gespielt vom Sinfonieorchester Göteborg unter Neeme Järvi. Richtung 5 Uhr geleitet sie hier der große Wladimir Horowitz mit dem Moment Musical in F-Moll, Deutschverzeichnis 780 Nummer 3 von Franz Schubert.

0: neue Angriffe gegen Iran geflogen. Das Ziel der Angriffe seien Raketen- und Drohnenstellungen sowie Küstenradaranlagen gewesen. Das teilte das US-Regionalkommando mit. Aus Washington Samuel Jakisch.
1: Den Angaben zufolge seien die Schläge eine Reaktion auf den iranischen Drohnenangriff vom Vortag gewesen. Am Donnerstag war ein Frachtschiff, das in der Seestraße von Hormus unter der Flagge von Singapur unterwegs war, beschossen worden. US-Präsident Donald Trump hatte erklärt, dieser Angriff sei ein Verstoß gegen die vereinbarte Waffenruhe zwischen den USA und Iran gewesen. Das Regime des Iran hatte die für den Welthandel wichtige Straße von Hormus über mehrere Wochen blockieren lassen, nachdem die USA und Israel Iran Ende Februar angegriffen hatten.
0: Unterdessen hat auch der Iran nach eigenen Angaben mehrere Stützpunkte der US-Armee in der Region angegriffen. Welche Standorte betroffen sind, ist unklar. In Deutschland war gestern der bisher heißeste Tag seit Beginn der Wetteraufzeichnungen 1881. Der Deutsche Wetterdienst hat nach vorläufigen Angaben in Saarbrücken-Burbach einen Höchstwert von 41,3 Grad Celsius gemessen. Der vorherige Hitzerekord von 41,2 Grad war im Juli 2019 in Nordrhein-Westfalen erreicht worden. Deutschlandweit gilt derzeit eine Hitzewarnung. Nach den schweren Erdbeben in Venezuela haben die Streitkräfte in der Katastrophenregion die Kontrolle übernommen. Laut Nationalversammlung soll damit die öffentliche Ordnung aufrechterhalten und die Arbeit der Rettungskräfte erleichtert werden. Die Rettungskräfte suchen weiter nach Verschütteten. Aus Mexiko-Stadt Jenny Barke.
2: Unterstützt wird Venezuela seit Freitag von vielen internationalen Teams. Unter anderem Kräfte aus Chile und Mexiko sind angereist, die Expertise für die Koordinierung in Erdbebenregionen mitbringen. Nach 72 Stunden sinken Experten zufolge die Überlebenschancen rapide. Das wäre deutscher Zeit Mitternacht von Samstag auf Sonntag. Immer wieder kommt es zu Nachbeben. Über 200 wurden bereits gezählt. Die Menschen haben Angst, in ihre Wohnungen zurückzukehren, besonders wenn Risse und Schäden sichtbar sind. Vielerorts fehlt immer noch der Strom. Auch die Wasserversorgung ist unterbrochen.
0: Bei der Fußball-WM hat es Kap Verde überraschend in die K.O.-Runde geschafft. Dem Team aus Westafrika reichte ein 0:0 gegen Saudi-Arabien für Platz 2 in der Tabelle hinter Spanien. Der Europameister gewann 1:0 gegen Uruguay. Außerdem besiegte Frankreich Norwegen mit 4:1. Beide Teams sind weiter, genau wie der Senegal, durch ein 5:0 gegen den Irak. Damit steht auch fest, dass Deutschland im 16. Finale gegen Paraguay spielt. Das waren die Nachrichten. Das Wetter: tagsüber viel Sonne, 32 bis 42 Grad, 5:03.
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4: Mit Constanze Fennel und zum Auftakt hier mit Musik der norwegischen Komponistin Agathe Backer-Gröndahl. Schönen guten Morgen.

Eine Humoreske in G-Moll war das, Klaviermusik der norwegischen Komponistin Agathe Backer Grøndahl, hier gespielt von Geir Henning Broten. Das größte musikalische Genie, das Frankreich je hervorgebracht hat. So hat Camille Saint-Saëns seinen Landsmann, den Komponisten Jean-Philippe Rameau, einmal betitelt. Und Rameaus geniale Musik konnte schon mal für eine schwache Handlung entschädigen. So empfanden das zumindest die Zeitgenossen im Fall der Oper Dardanus. Wir hören daraus eine Suite hier mit dem Philharmonia Baroque Orchestra unter Nicholas McGegan.

Das Philharmonia Baroque Orchestra unter Nicholas McGeagan hat hier eine Suite aus Jean-Philippe Rameaus Oper Dardanus gespielt. Gleich 20 nach 5 ist es und mit Verve geht's weiter hier durchs ARD-Nachtkonzert. Allegro con Spirito, schnell und geistvoll, spielen jetzt Howard Shelley und das Tasmanian Symphony Orchestra den dritten Satz aus dem Klavierkonzert Nummer 3 in Astur von Ferdinand Hiller.

Allegro con spirito, der letzte Satz aus dem Klavierkonzert Nummer 3 in Astur von Ferdinand Hiller, hier gespielt vom Pianisten Howard Shelley zusammen mit dem Tasmanian Symphony Orchestra. Der einzige Sohn von Richard und Cosima Wagner war Siegfried. Nach dem Tod des berühmten Vaters hat er kurz überlegt, andere Wege einzuschlagen und Architektur zu studieren, entschied sich dann aber doch für die Musik. Seine Ausbildung erhielt Siegfried Wagner unter anderem bei Engelbert Humperdinck. Als Dirigent und Leiter der Bayreuther Festspiele ist Siegfried Wagner wahrscheinlich für die meisten in der Musikgeschichte abgespeichert. Er hat aber auch selbst komponiert, zum Beispiel dieses Konzertstück für Flöte und kleines Orchester in F-Dur.

Andrea Lieberknecht war die Solistin in diesem Konzertstück für Flöte und kleines Orchester in F-Dur. Und sie hat es hier gespielt, zusammen mit der Staatsphilharmonie Rheinland-Pfalz unter Werner Andreas Albert. Ein Stück von Siegfried Wagner. Weiter durchs ARD-Nachtkonzert, präsentiert von BR Klassik, geht's jetzt mit Josef Haydn. Was ihm am Hof des Fürsten Esterhazy lange nicht zur Verfügung stand, das hat er in Paris vorgefunden. Nämlich ein vollbesetztes Sinfonieorchester, das im Rahmen der Concert de la Loge Olympique zu hören war. Haydns 6 Pariser Sinfonien waren eine Auftragskomposition für diese berühmte Konzertreihe und eine gute Gelegenheit für ihn, musikalisch aus dem Vollen zu schöpfen. Und genau das tut jetzt das Orchestra of the 18th Century unter Franz Brüggen mit der ersten dieser Pariser Sinfonien in C-Dur.

Das Orchestra of the 18th Century unter Franz Brüggen hat die erste Pariser Sinfonie in C-Dur, die Nummer 82 von Joseph Haydn, gespielt. Chico Kenny Mason, bei dem Namen klingelt sicher bei den Adelsexperten unter Ihnen. Und ja, richtig, er war der Cellist, der bei der royalen Hochzeit von Prinz Harry und Meghan Markle auf Schloss Windsor gespielt hat und berühmt geworden ist. Für uns spielt er jetzt Musik von Pablo Casals, Sardana.

Sardana, ein katalanischer Volkstanz für Violoncello-Ensemble von Pablo Casals, hier interpretiert von den CBSO-Cellos Guy Johnston und Chico Kenny Mason Violoncelli. Und damit sind wir am Ende unseres ARD-Nachtkonzerts angekommen. Es wurde Ihnen wie immer präsentiert von BR Classic, heute mit Constanze Fennel im Studio. Ich bedanke mich fürs Zuhören und ich wünsche Ihnen noch einen angenehmen Tag.

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1: Um 6 Uhr mit Michael Hafke. In Deutschland ist gestern der bislang heißeste Tag seit Beginn der Wetteraufzeichnung im Jahr 1881 gewesen. Laut dem Deutschen Wetterdienst wurden in Saarbrücken-Burbach 41,3 Grad gemessen. Aus Frankfurt, Gabi Beck.
2: Damit ist der einstige Rekord von 41,2 Grad im Juli 2019 in Tönnesforst und Duisburg geknackt. Meteorologe Tim Gottsch betont aber, dass das Ende der Fahnenstange in der aktuellen Hitzewelle noch nicht erreicht ist. Er rechnet sogar mit rund 42 Grad an manchen Orten in den nächsten Tagen. Höhepunkt wird der Sonntag sein. In der nächsten Woche wird es heftige

0: Schauer und Gewitter geben. Zwar schwül, aber nur noch knapp über 30 Grad.
1: Trotz der vereinbarten Waffenruhe attackieren sich der Iran und die USA offenbar wieder gegenseitig. Der Iran hat nach eigenen Angaben mehrere Stützpunkte der US-Armee in der Region angegriffen. Welche Standorte betroffen sind, ist unklar. Die Führung in Teheran reagierte damit auf Beschuss durch das US-Militär. Das US-Regionalkommando CENTCOM hatte am Abend mitgeteilt, iranische Raketendepots und Radaranlagen bombardiert zu haben. Dies wiederum war ein Vergeltungsschlag, nachdem am Donnerstag ein Frachtschiff in der Seestraße von Hormus unter Beschuss geraten war. Der Iran hatte davor gewarnt, andere Routen durch die Meerenge zu nutzen als die von Teheran festgelegte. In Venezuela suchen Rettungsteams nach den schweren Erdbeben weiter nach Überlebenden. Zehntausende Menschen werden immer noch vermisst. Die Zahl der Toten ist auf mindestens 920 gestiegen. Inzwischen hat es mehr als 200 Nachbeben gegeben. Vielerorts ist der Strom ausgefallen, auch die Wasserversorgung ist zusammengebrochen. Zur Unterstützung der Rettungsteams hat das Militär in den betroffenen Gebieten die Kontrolle übernommen. Die Soldaten sollen auch die öffentliche Ordnung aufrechterhalten. Bundesfinanzminister Klingbeil will offenbar die Alkoholsteuer um 20% erhöhen. Das berichtet das Redaktionsnetzwerk Deutschland, dem ein entsprechender Gesetzentwurf in Auszügen vorliegt. Eine 0,7 Liter Flasche Wodka oder Whisky zum Beispiel würde damit knapp 90 Cent teurer. Auch die Preise für Sekt, Champagner oder Alkopops würden steigen. Die Biersteuer will Klingbeil laut Gesetzentwurf dagegen nicht erhöhen. Wein soll steuerfrei bleiben. Bei der Fußball-WM hat es Kap Verde überraschend in die K.O.-Runde geschafft. Dem Team aus Westafrika reichte ein 0:0 gegen Saudi-Arabien für Platz 2 in der Tabelle hinter Spanien. Aus dem ARD-WM-Team Silke Heine.
2: Europameister Spanien hat sein letztes Vorrundenspiel gegen Uruguay mit 1:0 gewonnen, besiegelt damit nicht nur das Aus des zweimaligen Weltmeisters, sondern sorgt auch für Klarheit im deutschen Team. Am Montag bekommt es die Mannschaft von Julian Nagelsmann wie bei der WM 2002 mit Paraguay zu tun. Sollte sie dieses Spiel gewinnen, warten voraussichtlich im Achtelfinale die Franzosen, die sich im Duell gegen die zweite Reihe von Norwegen beim 4:1-Erfolg den Sieg in Gruppe I sicherten.
1: Auch der Senegal ist weiter nach einem 5:0 gegen den Irak. Aktuell laufen die letzten Spiele in Gruppe G. Deutschland spielt im 16. Finale gegen Paraguay. Anstoß ist am Montagabend um 22.30 Uhr unserer Zeit. Und das waren die Nachrichten. Das Wetter in Deutschland. Im Westen und Norden ist es heiter bis wolkig. Es gibt einzelne, teils kräftige Schauer oder Gewitter. Ansonsten ist es sonnig oder locker bewölkt und es ist verbreitet trocken. Werte liegen zwischen 32 und 41 Grad. An den Küsten ist es etwas kühler. Morgen gibt es dann Sonne und Wolken. Dazu sind Schauer und Gewitter möglich und 30 bis 42 Grad an der Nordsee, 25 Grad. Am Montag heiter bis wolkig, wieder Schauer und Gewitter, 22 bis 30 und am Dienstag wechselnd bewölkt, zeitweise Schauer und Gewitter, ganz im Norden länger trocken, 20 bis rund 30 Grad. Es ist 6:04 Uhr.
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4: Die große Hitze wird heute erwartet, aber jetzt gerade ist es echt noch sehr angenehm draußen. Schon T-Shirt-Wetter, nicht zu heiß. Ein guter Tag also, um mal früh aufzustehen. Und wir gleiten hinein in dieses Wochenende mit Musik von Baldassare Galuppi. Schönen guten Morgen.

Klingt ja ein bisschen nach Spieluhr, finde ich. Liegt auch am Sound des Hammerflügels, hier gespielt von Heike Angela Moser. Das Andante aus der 5. Klaviersonate von Baldassare Galuppi. Wäre ja vielleicht auch eine ganz schöne Weckmelodie fürs Handy. Das nächste Stück, das klingt jetzt eher nach fließendem Wasser, jedenfalls am Anfang. Also raus aus dem Bett, rein ins Bad. Die Moses-Fantasie von Niccolo Paganini.

Jan Vogler war der Cello-Solist in der Moses-Fantasie von Niccolo Paganini. Die Dresdner Kapellsolisten haben ihn begleitet. Diese Woche haben wir hier bei NDR Kultur groß den 100. Geburtstag von der Schriftstellerin Ingeborg Bachmann gefeiert. Am 25. Juni 1926 wurde sie geboren. Und heute Abend wird sie auch noch mal eine große Rolle bei uns spielen im Programm in ARD Oper. Bei den Schwetzinger Festspielen wurde nämlich im April eine ganz neue Oper uraufgeführt, Marlina, nach dem gleichnamigen Roman von Ingeborg Bachmann, den sie 1971 geschrieben hat.

0: dass Marlene Frauen gekannt hat vor mir. Er kennt ja viele Leute, also auch Frauen. Aber es ist völlig bedeutungslos, seit wir miteinander leben.
1: Die Musik zu Malina, die stammt von Carola Obermüller und Peter Gilbert, das Libretto von Tina Hartmann.
2: Also es ist erstmal ein Kammerspiel, es ist erstmal augenscheinlich eine Dreiecksgeschichte zwischen drei Figuren, die auch als reale Figuren auf die Bühne kommen. Malina eine Art und der Lover, Ivan, eindeutig der Lover. Und ich, die aber nicht unbedingt zerrissen ist zwischen diesen Figuren, sondern das Zerrissensein eben ist in ich und in der Unmöglichkeit, eine Beziehung zu führen, aber gar nicht im Sinne von Alltag, sondern weil sie an diesen Ivan nicht drankommt, weil der sich eigentlich genauso verhält, wie wir das heute aus populären Romanen über toxische Beziehungen haben. Es ist unglaublich modern.
3: Wir haben natürlich damit gespielt, dass die Dinge sich alle vereinen in ich oder dass ich alles wird, dass die Überlappungen stattfinden, dass es Schichten gibt, die sich dann auch herunterkochen. Das ist ja das Faszinierende auch, dass man ja auch besonders mit Musik sowas so schön machen kann, weil man Gleichzeitigkeit darstellen kann und Dinge eben übereinander oder zusammenschmelzen kann, die vorher separat waren oder später separat sind.
1: Die Librettistin Tina Hartmann und die Komponistin Carola Obermüller über die Oper Malina nach Ingeborg Bachmann. Heute Abend können Sie das Stück hören ab 20:03 Uhr in ARD Oper hier auf NDR Kultur.

erste Satz aus dem 5. brandenburgischen Konzert von Johann Sebastian Bach mit dem Freiburger Barockorchester. Und jetzt gibt's gute Laune Musik von Antonín Dvořák, das Vivace aus seiner Streicherserenade.

0: Das Scherzo aus der Streicherserenade von Antonín Dvořák. Neville Mariner hat hier die Academy of St. Martin in the Fields geleitet bei NDR Kultur. Regionalkrimis, das ist unser großes Thema heute. Gerade der Sommerurlaub, der bietet sich ja als Lesezeit an. Und warum nicht mal in einem regionalen Krimi schmökern? Davon gibt es ziemlich viele im Allgäu, im Ruhrgebiet, in Berlin. Überall wird ermittelt, natürlich auch bei uns im Norden. Da gibt es zum Beispiel in Schleswig-Holstein die sind Krimis von Sven Stricker, in Mecklenburg-Vorpommern die Rügen-Krimis von Katharina Peters, die Hannover-Krimis von Susanne Mischke, im Hamburger Hafen ermitteln die Wasserschutzpolizisten von Kästner und Kästner. Maren Ahring stellt Ihnen vier aktuelle Krimis aus Norddeutschland vor und die lohnen sich so richtig.
1: Das Moor ist eine Wildnis innerhalb unserer Kulturlandschaft und wenn man hineingeht, dann gibt es dort bestimmte Lichtverhältnisse, bestimmte Gerüche und Geräusche. Und wenn der Nebel aufsteigt, verliert man die Orientierung und kommt sich klein und verletzlich vor.
2: Andreas Winkelmann, Bestsellerautor von Thrillern und Krimis, ist fasziniert von Mooren.
1: Seitdem ich auf der Welt bin, bin ich ein Landei. Ich bin im Norden geboren, im Norden aufgewachsen, im Norden groß geworden und lebe immer noch im Norden.
2: Immer in der Nähe eines Moores. Das Borsteler und das Teufelsmoor in Niedersachsen kennt er gut. Kein Wunder also, dass Andreas Winkelmann die Landschaft zum Setting seiner neuen Bücher macht. Moorland heißt die Reihe. Im ersten Band verschwinden zwei Mädchen im Moor. Aufklären soll den Fall Kommissarin Malia Gold, die aus der Gegend stammt. Detaillierte Ortskenntnis ist sowohl für Ermittler als auch für die Glaubwürdigkeit eines guten Regionalkrimis sehr wichtig. Das würde auch Elke Pupke unterschreiben.
3: Also für mich ist regional, bedeutet nicht nur die Landschaft. Ich schreibe natürlich über den Strand, über alles, über die Landschaft, über die Orte. Aber regional bedeutet für mich die Menschen, die auf Usedom leben. Die sind mir wichtig.
2: Seit 12 Jahren ermittelt in ihren Krimis Tante Bertha, eine alte Wirtin in Bansin. Gerade ist der 14. Band der Reihe Mörderischer Herbst auf Usedom erschienen.
3: Tante Bertha ist sehr empathisch, die fühlt mit und die Leute vertrauen ihr. Die sprechen mit ihr, vertrauen ihr ihre Sorgen an und sie kümmert sich. Ne?
2: Autorin Elke Pupke setzt in ihren Krimis nicht so sehr auf knallharte Action und brutale Morde, sondern auf einen gewissen Wohlfühlfaktor. Dazu gehören sympathische Protagonisten, eine atmosphärische Erzählweise und natürlich das Usedomer Lokalkolorit. Regionalkrimis erscheinen oft in Serie. Die Ostfriesen-Krimis von Klaus-Peter Wolf und die Sylt-Krimis von Gisa Pauli sind jeweils beim 20. Fall angekommen. Spitzenreiterin ist allerdings Kriminalkommissarin Pia Kuritki aus Lübeck. Sie ermittelt bereits zum 21. Mal. Ihre Schöpferin Eva Almstedt ist wahrscheinlich die Queen of Regionalkrimi in Schleswig-Holstein. Denn sie hat nicht nur die erfolgreiche Ostsee-Krimi-Reihe geschrieben, inzwischen gibt es auch 4 Bücher von ihr, die an der Nordsee in Nordfriesland spielen. Die Schauplätze ihrer Krimis recherchiert Eva Almstedt sorgfältig.
4: Ich muss den Tatort oder den Schauplatz tatsächlich finden. Ich gucke dann vorher auf der Karte oder auf Google Maps, was kommt in Frage, wo war ich noch nicht. Und dann fahre ich dahin. Lauf da rum, geh da einen Kaffee trinken, mach Fotos.
2: Die Gemeinde Elsterwiek aus dem aktuellen Buch Die letzte Predigt existiert so zwar nicht, wirkt aber trotzdem sehr vertraut. Ein beliebtes Setting für einen Krimi ist eine Insel. Das sagte sich auch die Autorin Romy Völk. Anstatt ihr Buch 5 Fremde in der Elbmarsch spielen zu lassen, wo viele ihrer Regionalkrimis angesiedelt sind, entschied sie sich für einen abgelegenen Teil Hamburgs, die Insel Neuwerk. Hier kommen 5 Menschen zusammen, die ein in der Vergangenheit liegendes Geheimnis verbindet. Für den dramatischen Effekt gibt es norddeutsche Schiedwetter obendrauf.
5: Der Weg hinüber zum Leuchtturm, der in der hereinbrechenden Dunkelheit bald nicht mehr zu sehen war, erwies sich als schwierig. Die Böen rasten von Nordwest über die Insel hinweg in Richtung des Festlandes. Anfangs wurde sie von der Seite getroffen. Und als Michelle sich an einer Kreuzung nach Süden wandte, trieben die Windböen sie vor sich her. Was für eine bescheuerte Idee, bei diesem Wetter über die Insel zu laufen.
2: Das Wetter und die norddeutsche Landschaft sind in fast allen Regionalkrimis nicht nur Kulisse, sondern zentrale Elemente für die Handlung. Ob Insel, Küste oder Moor, ob humorig oder ernst, ob cozy oder brutal, Regionalkrimis sind vom Buchmarkt nicht mehr wegzudenken. Und der nächste Fall liegt wahrscheinlich direkt vor der eigenen Haustür.
0: Maren Ahring über diese vier Krimis aus der Region. Regionalkrimis, das ist unser großer Schwerpunkt heute hier bei NDR Kultur. Und nach 7 Uhr habe ich da eine echte Überraschung für Sie.

Der erste Satz aus dem D-Moll-Trio von Fanny Hensel mit dem Kaleidoskop Chamber Collective. Und jetzt fallen Sie bitte nicht vom Stuhl beim Paukenschlag von Joseph Haydn.

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0: Musik aus dem Soundtrack zu Jeu d'enfant von Philippe Rombi. Und jetzt gibt's erstmal das Neueste aus dem Norden und aus aller Welt.
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2: Um 7 Uhr mit Michael Hafke. Nach der tropischen Nacht werden heute Rekordtemperaturen in Norddeutschland erwartet. Überall gilt eine Hitzewarnung. Deshalb steigt die Waldbrandgefahr weiter. Aus der NDR Nachrichtenredaktion Jan Busche.
3: Besonders betroffen sind Niedersachsen und Mecklenburg-Vorpommern. In Lüchow und Marnitz zum Beispiel gilt schon die höchste Warnstufe. Celle und Soltau könnten sie heute erreichen. Die Straßenmeistereien sind heute wieder verstärkt im Kontrolleinsatz, um Asphaltschäden rechtzeitig zu erkennen. Hitzeschäden gibt es zum Beispiel auf der A7 in Hamburg-Süden. Eine Fahrspur bei Marmsdorf musste gesperrt werden. Die Temperaturen im Norden dürften heute an der 40-Grad-Marke kratzen. Einen deutschlandweiten Rekord gab es schon gestern in Saarbrücken-Burbach. 41,3 Grad wurden dort gemessen, der höchste jemals in Deutschland aufgezeichnete Wert.
2: Trotz der vereinbarten Waffenruhe attackieren sich der Iran und die USA wieder gegenseitig. Der Iran hat nach eigenen Angaben mehrere Stützpunkte der US-Armee in der Region angegriffen. Die Führung in Teheran reagierte damit auf Beschuss durch das US-Militär. Das US-Regionalkommando CENTCOM hatte am Abend mitgeteilt, man habe iranische Raketendepots und Radaranlagen bombardiert. Auslöser dafür war der Beschuss eines Frachtschiffs am Donnerstag in der Straße von Hormus. 3 Tage nach dem schweren Erdbeben in Venezuela schwindet die Hoffnung in den Trümmern.

0: auch Überlebende zu finden. Die Zahl der Toten ist inzwischen auf mehr als 900 gestiegen. Nach Angaben der Vereinten Nationen werden noch mehr als 50.000 Menschen vermisst. In der am schlimmsten betroffenen Region hat inzwischen das Militär die Kontrolle übernommen. Der Präsident der Nationalversammlung Rodriguez sagte, die Streitkräfte sollten die öffentliche Ordnung aufrechterhalten und die Arbeit der Rettungskräfte erleichtern. Heute Vormittag findet die Windjammer-Parade der Kieler Woche statt. Sie gilt als eines der Highlights des größten Volksfestes Nordeuropas. Aus Kiel, Moritz Kodlin.
1: Angeführt wird die Windjammer-Parade in diesem Jahr vom Kieler Traditionssegler Thor Heyerdahl. Dahinter werden mehr als 100 Schiffe auf der Kieler Förde erwartet. Traditionssegler, Sportboote und Motorschiffe. In diesem Jahr nicht dabei ist das Segelschulschiff der Marine, die Gorch Fock. Sie befindet sich derzeit auf einer Ausbildungsreise in Richtung New York City. Aber nicht nur auf dem Wasser, sondern auch an Land soll es voll werden. Mehrere hunderttausend Menschen werden laut Veranstaltern das Traditionsspektakel rund um die Kieler Förde besuchen. Besonders beliebte Cookspots für die Zuschauerinnen und Zuschauer, der Leuchtturm Friedrichsort, der Falkensteiner Strand oder das U-Boot-Denkmal Möltenort.
0: Bei der Fußball-WM hat es Kap Verde überraschend in die K.O.-Runde geschafft. Dem Team aus Westafrika reichte ein 0:0 gegen Saudi-Arabien für Platz 2 in der Tabelle hinter Spanien. Aus dem ARD-WM-Team Silke Heine.
2: Europameister Spanien hat sein letztes Vorrundenspiel gegen Uruguay mit 1:0 gewonnen, besiegelt damit nicht nur das Aus des zweimaligen Weltmeisters, sondern sorgt auch für Klarheit im deutschen Team. Am Montag bekommt es die Mannschaft von Julian Nagelsmann wie bei der WM 2002 mit Paraguay zu tun. Sollte sie dieses Spiel gewinnen, warten voraussichtlich im Achtelfinale die Franzosen, die sich im Duell gegen die zweite Reihe von Norwegen beim 4:1-Erfolg den Sieg in Gruppe I sicherten.
0: Und das waren die Nachrichten. Das Wetter in Norddeutschland. Es gibt heute viel Sonne, dazu hohe Temperaturen, und zwar 31 bis 39 Grad. An der See ist es etwas kühler. Später dann von Südwesten her Unwettergefahr durch Gewitter und Starkregen, Hagel und Sturmböen. Morgen ist es heiter bis wolkig, dazu kommen zeitweise Schauer und Gewitter, und es ist nochmal sehr warm und bis heiß, 28 bis 38 Grad. Am Montag dann ist es wechselhaft. Von den Küsten her gibt es mehr Sonne und 22 bis 28 Grad. Und am Dienstag von Süden her Schauer und Gewitter. An den Küsten lange trocken und dann mehr Sonne und 20 bis 26 Grad. Es ist 7:04 Uhr.
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4: Also im Moment bin ich ja noch bei Kaffee, aber die ein oder andere Wasserflasche, die wird heute noch geleert. Trinken, trinken, trinken ist angesagt. Ich werde so ein bisschen machen wie in Italien, also morgens wach, dann erstmal eine lange Siesta und dann am Abend wieder raus. Eins der schönsten Sommerstücke, das je geschrieben wurde, hören wir jetzt von George Gershwin, Summertime. Schön, dass Sie dabei sind. Schönen guten Morgen.

Auch sehr schön auf der Geige gesungen von Laurent Corsia, Summertime von George Gershwin aus Porgy and Bess. Und jetzt habe ich den ersten Satz aus der zweiten Symphonie von Karl Maria von Weber für Sie.

0: Die London Classical Players spielten den ersten Satz aus der zweiten Symphonie von Karl Maria von Weber. Faszination Regionalkrimis, das ist unser Thema heute hier bei NDR Kultur in unserem Bücherschwerpunkt. Und jetzt haben wir eine besondere Überraschung für Sie. Wir haben nämlich die Literaturredaktion bei uns aufgefordert, schreibt doch mal selbst einen Regionalkrimi. Das Ergebnis liegt jetzt vor in 6 Teilen und die hören Sie alle heute im Laufe des Tages hier bei uns auf NDR Kultur. Die erste Folge stammt aus der Feder von Ulrich Kühn.
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2: Endlich Ruhe, endlich Entspannung, endlich 2 Wochen leichenfrei. Einmal längst durch Norddeutschland fahren, Start in Hannover, Ankunft in Binz und dann beste Ostseeluft atmen. So Gott und die Bahn wollen, dachte Kommissar Puck, bin ich in gut 4 Stunden schon da. Ob sich die Deutsche Bahn einen Kehricht um Gottes Willen scherte? Kassian Puck war es egal, er glaubte nicht mehr an Gott. Zu viele Tote, zu viel Sinnlosigkeit, zu viel menschliche Hässlichkeit. Jetzt im Moment aber war er heiter. Draußen kroch das flache Land vorbei, eine Baustellenstrecke, das zog sich. Warum ist der Norden so platt? Weil die Banane so krumm ist. Es tat gut, sich ganz und gar solchen Absurditäten zu überlassen, die unser Hirn so liebt. Nichts analysieren müssen, nichts kombinieren müssen und das Misstrauen bleibt zu Hause. Du musst nicht überall Mörder wittern. Obwohl der Zug zu schleichen schien, wirkte diese Bremsung doch rabiat. Schade um Weizenbier und Glas. Auf dem Boden mischten sich Scherben und Brühe. Den anderen im Bordrestaurant war es nicht besser ergangen. Und die Tätowierte in der Küche fluchte. Shit, das stinkt jetzt wieder bis Hamburg. Ja, und aus 5 Stunden Fahrt werden 7, dachte Kassian Puck. Das war natürlich zynisch, aber war die Bahn es nicht auch? Sie nannte es Personenschaden, wenn sich einer vor den Zug warf und dadurch eine Schnellbremsung auslöste. So, und was kommt jetzt? Ein Knistern im Lautsprecher, dann eine Stimme, zitternd, brüchig, fahl. »Liebe Fahrgäste, falls ein Polizist mit Ermittlungserfahrung im Zug ist, bitte kommen Sie in Wagen 24.« Kassian Puck seufzte, ignorierte die Durchsage, seufzte dann wieder, stand auf und ging die paar Schritte zum Abteil der Zugbegleiter. »Ich bin Puck. Sie brauchen einen Kommissar? Ich sag's aber gleich, ich hab Urlaub.« »Und wir haben eine Leiche an Bord«, sagte der kalkweiße Zugchef. »Die Toilette in 22, viel zu lang abgesperrt, keinerlei Reaktion, als ich klopfe. Ich öffne also das Schloss, da fällt mir die Frau entgegen, überall Blut und der offene Koffer.« »Ja schön, und was hat das bitte mit der Vollbremsung zu tun?« dachte Puck automatisch und knurrte. »Zeigen Sie mir die Frau und lassen Sie um Gottes Willen diesen Zug weiterfahren. Wenn es Mord war, ist der Mörder vielleicht noch an Bord.«
0: Ulrich Kühn und die erste Folge des NDR-Kultur-Regionalkrimis Mord im Ostsee-Express. Ja, und wie geht's weiter mit Puck? Teil 2 gegen 8.40 Uhr hier bei NDR-Kultur. Und wenn Sie es gar nicht erwarten können zu wissen, wie das Ganze ausgeht, alle 6 Teile finden Sie schon jetzt online auf ndr.de/kultur.

Wolfgang Amadeus Mozart hat das Konzert geschrieben, sein zweites Violinkonzert. Den ersten Satz haben wir gehört mit Leonidas Kavakos und der Camerata Salzburg hier bei NDR Kultur. Was für ein Auftakt bei der Jazz Baltica in Timmendorfer Strand. Das Wetter fast schon ein bisschen zu heiß. Dafür war es mit einem ganz besonderen Gast dieses Auftaktkonzert gestern. Dem Gast nämlich Bundespräsident Frank-Walter Steinmeier. Der ist extra dahin gereist. Linda Ebner hat exklusiv mit ihm über den Jazz gesprochen und war für uns beim Konzert.

0: Na, also da habe ich mich jetzt ein bisschen vertippt bei diesen Sachen, aber jetzt die Jazz Baltica. Moment.
1: Der Saal des Maritim Hotel in Timmendorfer Strand ist ausverkauft. 800 Menschen warten gespannt auf das Emil Brandquist-Trio. Doch vorher geht ein Raunen durch den Saal. Bundespräsident Frank-Walter Steinmeier betritt den Raum mit seiner Frau Elke Büdenbender. Steinmeier ist großer Jazz-Fan und begeistert vom schwedischen Trio.
2: Ganz großartig. Ich bin mit großen Erwartungen gekommen. Sie sind sämtlich erfüllt worden. Jazz Baltica prägt ja inzwischen nicht nur ein wenig die Jazzkultur in ganz Deutschland. Und deshalb bin ich mit viel Neugier gekommen, habe mich gefreut, dass ich nochmal eingeladen worden bin, nachdem ich im letzten Jahr absagen musste. Und es lohnt sich wirklich.
1: Seit 15 Jahren ist das Staatsoberhaupt mit dem künstlerischen Leiter des Festivals, Nils Landgren, befreundet. Er tritt häufiger mal im Schloss Bellevue auf.
2: Wir lieben den Jazz. Wir sind inzwischen freundschaftlich eng verbunden und wir haben gerade einen runden Geburtstag gefeiert, welchen verrate ich nicht, aber wir haben die Schwelle gemeinsam überschritten.
1: Nils Landgren ist im Februar 70 Jahre alt geworden und feiert das jetzt am Wochenende bei seiner Jazz Baltica. Ihn und Frank-Walter Steinmeier verbindet aber nicht nur der Jazz.
3: Wir haben die gleiche Idee, wie man Leute verbindet, wie man versucht, Leute, dass die zusammenkommen, dass die was gemeinsam feiern können. Und Musik ist ja wirklich ein gemeinsamer Faktor hier. Wir treffen uns in die Musik und wir genießen das gemeinsam.
1: So auch in der zweiten Konzerthälfte mit der Norbotten Big Band und Michael Mayo. Der US-amerikanische Jazzsänger ist zum ersten Mal in Timmendorfer Strand. Während Emil Brandquist Wiederholungstäter ist, freut sich Nils.
3: Erstmal, der hat schon einmal hier gespielt auf einem von den kleinen Bühnen. Und ich wusste, dass er sehr, sehr, sehr gerne wieder hier spielen wollte. Und ich habe ein bisschen reingehört, was er jetzt macht. Und ich finde, die Zeit war jetzt genau reif, um die große Bühne zu betreten. Und ich weiß, dass er das wirklich auch gut macht. Er schreibt tolle Musik.
1: Das Eröffnungskonzert der Jazz Baltica war ein Riesenerfolg. Auch für den 22-jährigen Saxophonisten Ben Prechtl aus Eckernförde. Er hat in diesem Jahr den IBSH Jazz Award bekommen. Den Preis des Festivals, der mit 5.000 Euro dotiert ist, freut sich Nils Landgren.
3: Er hat ein gutes Gefühl für den Jazz also allgemein. Er ist aber auch ein guter Komponist. Er ist ein sehr guter Instrumentalist. Er hat alles das, was man braucht, um wirklich weit in die Welt zu kommen. Und hier fängt's an.
1: Auch Schleswig-Holsteins Ministerpräsident Daniel Günther hat der Auftakt gut gefallen.
4: Das ist ja, muss ich sagen, bei den Temperaturen schon auch eine Herausforderung, aber noch mehr natürlich für die Künstler auf der Bühne. Von daher, das haben die wirklich, wirklich großartig gemacht und das Publikum ja auch wirklich mitgerissen. War ja ruhig, auch ein bisschen ruhig zwischendurch und trotz alledem wirklich begeisternd. Also von daher ein toller Auftakt. 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
0: of Bis morgen Abend gibt's noch Konzerte in Timmendorfer Strand bei der Jazz Baltica. Eine Reihe davon sind sogar kostenlos. Und der künstlerische Leiter der Jazz Baltica, Nils Landgren, war im vergangenen Jahr übrigens einer der Künstler, der mit seiner Band für ein NDR-Kultur-Pop-Up-Konzert an einem besonders ungewöhnlichen Ort aufgetreten ist, in Duishorn in Niedersachsen. Auf einem Resthof, der wird heute als Kunstatelier und Zuhause für vom Aussterben bedrohte Barockesel genutzt. Und Nils Landgren hatte dort ganz besondere musikalische Begegnungen, geradezu auch ein Duett. Die Pop-Up-Konzerte gehen im September in diesem Jahr in die dritte Runde. Und wir hier bei NDR Kultur sind jetzt schon ganz gespannt, welche Künstlerinnen und Künstler dieses Mal dabei sind und vor allem, an welchen ungewöhnlichen Orten sie auftreten werden. Schauen Sie sich doch mal die besten Momente des vergangenen Jahres an. Dann werden Sie vielleicht genauso wie wir es kaum erwarten können, dass es wieder losgeht. ndr.de/pop-up.

Rafaela Gromis und das Deutsche Symphonieorchester Berlin waren das mit diesem Satz aus dem Cellokonzert von Marie Jaël. Regional Krimis, unser Thema bei NDR Kultur, und krimimäßig gruselig ist auch der Erlkönig hier in der Vertonung von Louis Schlottmann.

0: Ein Tanz von Luis de Brissenio mit Le Poème Harmonique und gleich ist es 7.50 Uhr.
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0: Sie hören einen Beitrag der katholischen Kirche von Siri Fuhrmann, Seelsorgerin auf Norderney.
2: Aufhören ist eine Kunst. Vielleicht sogar eine der schwierigsten. Denn wir leben in einer Kultur des Weitermachens. Produzieren, leisten, sichtbar bleiben. Das gilt als Tugend. Aufhören dagegen wirkt schnell wie Scheitern oder wie Schwäche. Die Arbeitswelt belohnt den Dauerbetrieb. Sie misst Menschen nach Output, nach Tempo, nach Präsenz. Wer aufhört, fällt auf. Meist nicht im guten Sinn. Und gerade deshalb könnte Aufhören eine der wichtigsten Gesten sein, zu denen ein Mensch fähig ist. Sich selbst wertzuschätzen, anstatt sich vollständig zu verbrauchen. Ein genauerer Blick darauf lohnt sich. Der Soziologe Hartmut Rosa beschreibt unsere Gegenwart als eine Zeit permanenter Beschleunigung, technisch, sozial, im eigenen Lebensrhythmus. Das führe nicht nur zu Stress, sagt Rosa, sondern paradoxerweise auch zu einem Gefühl von Stillstand. Alles scheint sich zu bewegen und zugleich bewegt sich kaum noch etwas. Dem setzt Rosa einen anderen Begriff entgegen, Resonanz. Momente also, in denen wir die Welt nicht kontrollieren oder optimieren, sondern Momente, in denen uns etwas berührt und wir antworten. Solche Resonanz lässt sich nicht herstellen wie ein Produkt, sie ist nicht machbar. Wer niemals innehält, wer nie unterbricht oder aufhört, der versperrt sich womöglich genau diesen Erfahrungen. Aufhören bedeutet keine Unterbrechung des Lebens. Es bildet die Voraussetzung dafür, das Leben überhaupt wieder wahrzunehmen. Und dieser Gedanke ist viel älter als jede moderne Soziologie. Schon die biblische Schöpfungserzählung kennt das Aufhören als schöpferische Geste. Am siebten Tag ruht Gott. Nicht, weil er erschöpft wäre, sondern weil das Geschaffene gewürdigt werden soll. Die Welt ist an diesem Punkt nicht perfekt abgeschlossen, aber sie ist gut. Und gerade deshalb hört Gott auf. Das ist bemerkenswert. Nicht das immer mehr steht am Ende der Schöpfung, sondern ein Innehalten, eine Pause, ein freier Raum. Hier liegt eine Einsicht für die Gegenwart, dass Ruhe kein Luxus ist, sondern ein Resonanzraum für Kreativität, für Wahrnehmung, für neue Gedanken. Und das wäre doch schon viel, einmal mutig aufhören zu können, für einen Moment sagen zu können, es ist genug.
0: Das war ein Beitrag der katholischen Kirche von Siri Fuhrmann, Seelsorgerin auf Norderney. Daniel Hope greift jetzt zu seiner Geige für diese Sarabande von Georg Friedrich Händel.

0: Da schleichen sich die Tänzer quasi auf leisen Füßen davon. Musik aus den alten Weisen und Tänzen von Ottorino Respighi, eigentlich für Laute geschrieben, hier gespielt vom Los Angeles Chamber Orchestra unter Neville Mariner.
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2: Um 8 Uhr mit Michael Hafke. Der Hausärztinnen- und Hausärzteverband hat der Bundesregierung Versagen beim Hitzeschutz vorgeworfen. Die Verbandsvorsitzende Buhlinger Göpfert sagte den Funke-Zeitungen, die Praxen würden im Stich gelassen. Aus der Nachrichtenredaktion Martin Seiler.
3: Schon vor 3 Jahren habe die damalige Bundesregierung ein umfassendes Maßnahmenpaket zum Hitzeschutz angekündigt. Passiert sei auch unter der neuen Regierung nichts. Eine strukturierte und vernünftig finanzierte Beratung in Hausarztpraxen und Pflegeheimen sei aber unverzichtbar und das Minimum, so Buhlinger Göpfert. Gerade für alte und chronisch kranke Menschen bedeutet die Hitze eine Gefahr. Oft müssten Medikamente überprüft oder angepasst und Patientinnen und Patienten darüber informiert werden. Gestern war ein neuer Temperaturrekord in Deutschland gemessen worden. In Saarbrücken erreichte das Thermometer 41,3 Grad Celsius. Für das Wochenende werden weitere Spitzenwerte erwartet.
2: In der Golfregion melden die USA und der Iran wieder gegenseitige Angriffe. Auslöser war der Beschuss eines Handelsschiffs in der Straße von Hormus am Donnerstag. Daraufhin bombardierten die USA Raketen- und Drohnenlager sowie Radaranlagen des Iran. Teheran reagierte wiederum mit Angriffen auf US-Einrichtungen in der Golfregion. Seit Anfang März hatte der Iran die für den Welthandel wichtige Straße von Hormus blockiert, nachdem das Land von den USA und Israel angegriffen worden war. In der vergangenen vereinbarten Waffenruhe von Washington und Teheran gab es dann ein Rahmenabkommen, um die Kampfhandlungen zu beenden. In Venezuela steigt die Zahl der Opfer nach den Erdbeben weiter. Nach Angaben des Parlamentspräsidenten sind mehr als 920 Tote gefunden worden. Mindestens 3.300 Menschen wurden verletzt. Aus der Nachrichtenredaktion Simone Kienzle.
4: Laut den Vereinten Nationen wurden mehr als 50.000 Menschen als vermisst gemeldet. Nothilfekoordinator Fletcher sprach von einem Rennen gegen die Zeit. Die Suche in den Trümmern der eingestürzten Gebäude sei eine kolossale Aufgabe. Inzwischen ist die internationale Hilfe

0: angelaufen. 17 Länder schickten Rettungsteams nach Venezuela. Auch aus Deutschland traf die erste Bundeswehrmaschine mit Helfern und Material ein. 3 weitere starteten in Wunsdorf in Niedersachsen. Mit dabei sind Suchhundeteams und 48 Erdbebenbergungsspezialisten des Technischen Hilfswerks.
1: Jetzt ist es offiziell. Die deutsche Fußballnationalmannschaft trifft im 16. Finale der Fußball-WM auf Paraguay. In der Nacht gewann Spanien gegen Uruguay mit 1:0. Aus dem ARD-WM-Team Silke Heine.
2: Damit sichert sich Spanien nicht nur den Sieg in Gruppe H, sondern ebnet Kap Verde auch den Weg für ein weiteres Kapitel des WM-Märchens. Dem Neuling reicht ein 0:0 gegen Saudi-Arabien, um als Zweiter in die K.O.-Runde einzuziehen. Großer Jubel auch in Belgien. Nach 2 Unentschieden zum Auftakt machten die Roten Teufel dank eines 5:1 gegen Neuseeland noch den Sieg in Gruppe G perfekt. Iran kann nach einem 1:1 gegen Ägypten als Gruppendritter ebenso noch auf das Weiterkommen hoffen wie Senegal, das 5:0 gegen Irak gewann. Frankreich entschied die Gruppe I mit einem 4:1 gegen Norwegen für sich, ist möglicher Achtelfinalgegner der DFB 11.
1: Und das waren die Nachrichten. Das Wetter in Norddeutschland. Es gibt heute viel Sonne und dazu auch hohe Temperaturen, 31 bis 39 Grad. An der See ist es etwas kühler. Später dann von Südwesten her Unwettergefahr durch Gewitter mit Starkregen, dazu auch Hagel und Sturmböen. Morgen ist es heiter bis wolkig. Es gibt zeitweise Schauer und Gewitter und es wird nochmal sehr warm bis heiß, 28 bis 38 Grad. Am Montag dann ist es wechselhaft. Von den Küsten her gibt es mehr Sonne und 22 bis 28 Grad. Am Dienstag von Süden her Schauer und Gewitter. An den Küsten ist es lange trocken. Es gibt dort mehr Sonne und 20 bis 26 Grad. Es ist 8:04 Uhr.
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4: Ein Krimi. Exklusiv für NDR Kultur und es wird noch besser von NDR Kultur, geschrieben nämlich von den Kolleginnen und Kollegen aus unserer Literaturredaktion. 6 Teile, den ersten haben Sie in der letzten Stunde schon gehört, können Sie auch online finden. Teil 2 in einer guten halben Stunde und da erfahren Sie dann, wie es weitergeht bei Mord im Ostsee-Express. Es bleibt spannend. Schönen guten Morgen.

Eine sommerliche Stimmung wollte sie einfangen. Amy Beach mit ihren Summer Dreams. Kleine Stückchen sind das. Dieses hier heißt The Brownies. Kann man jetzt schon fragen, ob sie da jetzt im Sommer von Keksen geträumt hat? Also wenn ich jetzt von Keksen träumen würde, dann auf jeden Fall nur mit Eiscreme. Aber ehrlich gesagt, glaube ich, es geht da eher um Märchen rund um Feen in diesen Stücken. Gespielt hat das Klavierduo Genova und Dimitrov.

0: Da sieht man doch direkt die Weite des Meeres vor sich. Ingolf Wunder mit Playing Love aus dem Soundtrack zu Die Legende vom Ozeanpianisten von Ennio Morricone.
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0: Wir haben mal wieder viel Beschwer. Kochend heiß ist es da draußen und die Bahn wird nicht fit. Sind wir untergangsreif? Ulrich Kühn hält dagegen mit Kultur.
2: Okay, es ist wirklich, wirklich heiß. Da wird das Hirn schon mal in Mitleidenschaft gezogen. Das muss man allen zugutehalten. Trotzdem, geliebtes Deutschland, wo ist dein kühler Kopf geblieben? Warum ist er jetzt immer hochrot, auch an weniger heißen Tagen? Du willst doch wohl nicht das Denken verlernen? Vielleicht ja doch. Differenzieren macht Arbeit. Es ist bequemer und schafft auch Luft, Empörung und Entrüstung zu äußern, um aus Empörung und Entrüstung radikale Schlüsse zu ziehen. Zugegeben, die Deutsche Bahn macht uns schon mürbe. Kein Vielfahrer wird das leugnen. Mein eigener Anekdotenschatz ebenso unglaublicher wie wahrer Bahngeschichten reicht inzwischen für 3 Stunden Abendunterhaltung. Aber muss man aus den immensen und immens ärgerlichen Schwierigkeiten bei der Deutschen Bahn, aus ihrem Stuttgarter Permanentscheitern, aus ihrer Generalpanne in dieser Woche, wirklich den Untergang Deutschlands herleiten? Muss man aus politischer Fehlsteuerung, mutmaßlich jahrelang unzureichender Konzernführung und weiteren Infrastrukturkatastrophen, marode Rheinbrücken inbegriffen, den Schluss ziehen, unser schönes Land habe insgesamt total abgewirtschaftet und sei reif für die Klapse? Können wir das Denken nicht mehr besser? Also eine Spur sachlicher? Okay, da ist die Hitze. Aber die ist ja schon das nächste Beispiel. Während die einen mit dem Realitätsverweigerungsmantra »Früher war es auch warm, es wurde nur nicht so dramatisiert« herumonkeln, als wäre jeder Hinweis auf den bedrohlichen Klimawandel nur links woker Popanz, greifen andere zu steilkurvenartigem Gegenvokabular. »Hitze ist ein Massenmörder«, lesen wir im Spiegel. Ja, muss das sein? Kann man nicht davor warnen, die sehr reale Gefahr zu unterschätzen, die eine derart überbordende Hitze bedeutet, ohne sie zum personalisierten Monsterkriminellen zu stilisieren? Geht's jetzt nur noch mit marktschreierischer Maximalrhetorik? Das führt doch eher zur Abwehr, Abstumpfung und immer noch weiterer Emotionalisierung. An Emotionen herrscht aber kein Mangel. Das durchaus wahre Lied, sie würden überall unterdrückt, diese Emotionen, ist doch längst erhört worden in unserer durchpsychologisierten Gesellschaft. Jetzt ist mal die zweite Strophe fällig. Vergesst bei aller Achtsamkeit für eure Gefühle das gute alte Denken nicht. Melodievorschläge sind herzlich willkommen. Melodien sind wichtig, denn sie sind Musik. Und Musik ist Kultur. Ja, ich wage es und bringe auch noch die Kultur ins Spiel. Liebe, geliebte Kultur, du hast gerade eine Riesenchance. Du kannst nämlich spielerisch vorleben, wie es besser gehen könnte. Du kannst die Fantasie entfesseln, du kannst Gedanken, auch wilde, mit großen Emotionen verbinden. Du kannst Gefühle ansprechen und derart zum Schwingen bringen, dass sie ein Denken inspirieren, das in die Wirklichkeit zurückstrahlt. Dafür musst du aber bei dir sein, Kultur. Du musst wissen, wer du bist und du musst wissen, was du nicht bist. Du bist so unvergleichlich frei. Du bist aber keine Kanzel und du bist kein Aktivistenclub. Und erst recht und vor allem bist du kein spießiger Heimatverein für provinziell-patriotische Nabelschau, wie es dir eine Partei in Sachsen-Anhalt im Umfragenhöheflug gerade abverlangen will. Du bist frei für uns alle, Kultur. Hör also bitte damit auf, unbequeme Menschen auszuladen und fang bitte erst gar nicht damit an, ganze Menschengruppen auszuschließen. Sei selbstbewusst, sei mutig, sei frei. Und lass dich nicht anstecken von einer unguten Emotionalisierungshitze, die das Hirn zum Abschalten bringt. Du kannst ja Herz und Hirn gemeinsam so in Fahrt bringen, wie kein ICE der Welt jemals fahren wird. Das ist deine Chance. Es ist in diesen Tagen sogar deine Aufgabe, der du dich in aller Freiheit stellen solltest.
0: Und diese Gedanken von Ulrich Kühn, die finden Sie auch online, ndr.de/kultur und in ARD Sounds.

noch so ein Stück, bei dem ich unweigerlich Sommerbilder vor Augen habe. Das Adagietto aus Mahlers Fünfter liegt natürlich an Luchino Viscontis Film Tod in Venedig, wo Aschenbach am Strand des Lido sitzt und den Badenden zuschaut, vor allem Tazio. Mel Bonis, die war unwesentlich jünger als Gustav Mahler, ist 2 Jahre früher geboren worden. Von ihr hören wir Danse d'Almée aus der Suite Orientale.

0: Danse d'Almi aus der Suite Orientale von Mel Bonis Rumon Gamba stand am Pult des BBC Scottish Symphony Orchestra. Der Sonnabendmorgen auf NDR Kultur. Ein Kommissar braucht Urlaub, aber der Zug, der ihn an die Ostsee bringen soll, legt eine Notbremsung ein und in der Bordtoilette liegt eine Leiche. Folge 2 des Regionalkrimis Mord im Ostsee-Express aus unserer Literaturredaktion. Diese hat Alexander Solloch geschrieben.
1: 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Folge 2.
2: Puck hasste es, sich so reden zu hören. Wenn es Mord war, ist der Mörder vielleicht noch an Bord. Wie so ein abgebrühter Fernsehermittler, den das alles schon längst nicht mehr fertig machte. Aber er war nicht abgebrüht, er war ausgebrannt. Das Meer, die Ostsee, die Insel sollten ihn heilen. Hingegen die Heilkraft von Kilometer 148 auf der Bahnstrecke Hannover-Hamburg deutlich überschätzt. Das Blut klebte, der Zug stand. Durch ein offenes Fenster hörte man Schafe blöken. Ein offenes Fenster? Das Fenster in der Bordtoilette, in 1000 Scherben zersprungen. Verbittert seufzte Puck auf. Wenn es Mord war, ist der Mörder vielleicht nicht mehr an Bord. Aber, gab der Zugchef zaghaft zu bedenken, bei voller Fahrt klettert doch keiner aus dem Fenster. Mörder sind ja keine Selbstmörder. Nicht immer, stimmte Puck zu. Aber Sie erinnern sich bestimmt auch noch an die 3 ungeplanten Zwischenhalte auf offener Strecke. Sowas kalkulieren Verbrecher inzwischen immer mit ein. Ach so, die Halte, die waren aber auch nötig. Der Zugchef fühlte sich in seiner Ehre gekränkt. Also, da war zum einen die Signalstörung. Dann mussten wir den ICE nach Sylt überholen lassen. Ja, und dann schon gut. Aber sagen Sie, Puck kraulte seinen Bart, ich habe mal in DB Mobil gelesen, die modernen Bordtoiletten hätten gar keine Fenster mehr, sondern Milchglasfolien, die bloß noch so tun, als seien sie Fenster. Der Zugchef holte tief Luft. Er wollte etwas sagen und sagte es dann doch nicht. Stattdessen sagte er, ja, das war ja auch der Plan der Konzernleitung. Milchglasfolie, das klang nach Aufbruch, nach Moderne, nach 20er Jahren. Aber dann, ich weiß das jetzt auch nur von einer Kollegin, die das irgendwo aufgeschnappt hat, dann muss ein großer Kaffeefleck das Bestellformular verschmutzt haben. Und als das Fax bei der Firma ankam, war die Stelle mit dem Milchglas nicht mehr leserlich. Und dann wurden einfach wie immer richtige Fenster verbaut. Das hat man der Öffentlichkeit aber nicht erzählt. Wenn es Mord war, dachte Puck, wusste der Mörder also mehr als andere. Gut, sagte er, jetzt lassen Sie den Zug bitte endlich weiterfahren. In Hamburg müssen die Kollegen von der Spusi zusteigen. Aber sagen Sie, warum eigentlich diese Vollbremsung? Ach so, ja, die Bremsung. Das Gesicht des Zugchefs hellte sich auf. Die Fahrdienstleitung hat eine Regenwolke über Winsen an der Luhe gesichtet. Das Risiko konnte der Fahrer nicht eingehen.
0: Alexander Solloch mit der 2. Folge unseres Regionalkrimis Mord im Ostsee-Express. Und auf Teil 3 müssen Sie jetzt gar nicht so lange warten. In rund 40 Minuten gegen 9.20 Uhr hier bei NDR Kultur. Da können Sie dann hören, wie es weitergeht mit den Ermittlungen von Puck. Und wenn Sie es so lange nicht aushalten, alle 6 Teile finden Sie zum Hören und Lesen online auf ndr.de/kultur.

Die NDR Radio Philharmonie hat hier Arabella Steinbacher begleitet im Finale aus dem Violinkonzert von Johannes Brahms. Und da, wo Arabella Steinbacher gerade ist, da ist es nur so um die 20 Grad. Sie ist in Risør in Norwegen, gibt da Konzerte in diesen Tagen und ist vermutlich ganz froh, dass sie da ist und nicht in Deutschland. Marc Pettmauer hören wir jetzt als Titus in La Clemenza di Tito von Wolfgang Amadeus Mozart.

Bei ihm klingt Domenico Scarlatti wirklich nie langweilig, sondern er zeigt, was das für zauberhafte kleine Miniaturen sind. Das war Alexandre Tarot mit dieser Sonate in D-Moll. Und zu den Nachrichten bringt uns Sol Capetta mit Vivaldi.

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1: Um 9 Uhr mit Michael Hafke. Heute erlebt Norddeutschland voraussichtlich den heißesten Tag des Jahres und möglicherweise sogar den heißesten Junitag seit Beginn der Wetteraufzeichnungen. Schon gestern hatten die Temperaturen für einige Probleme gesorgt. Jan-Bastian Buck in Hannover fasst zusammen, wie die Lage in Niedersachsen ist.
2: Die höchsten Temperaturen werden im Süden und Südosten erwartet, also im Raum Göttingen, Braunschweig oder Wolfsburg. Da sind laut den Meteorologen bis zu 40 Grad möglich. Viele Veranstalter reagieren. Mehrere Reitturniere wurden abgesagt. Sportverbände wie der Tennisverband Niedersachsen-Bremen empfehlen, Punktspiele am Wochenende nach Möglichkeit zu verlegen. Der CSD in Bramsche wurde verschoben. Veranstalter und Rettungsdienste halten das Gesundheitsrisiko für Besucher für zu hoch. Andere Feste und Veranstaltungen werden verkürzt, in die frühen Morgen- oder Abendstunden verlegt oder es gibt zusätzliche Wasserstellen und Aufenthaltsmöglichkeiten im Schatten. Auch im Verkehr macht sich die Hitze bemerkbar. In Leer bleibt die Rathausbrücke für die Schifffahrt bis morgen geschlossen, weil sich die Technik durch die Hitze verzieht. Auf mehreren Straßen und Autobahnen hat es schon Fahrbahnschäden und Sperrungen gegeben, unter anderem auf der A2 und im Bereich Lehrte.
1: In der Golfregion melden die USA und der Iran wieder gegenseitige Angriffe. Auslöser war der Beschuss eines Handelsschiffs in der Straße von Hormus am Donnerstag. Daraufhin bombardierten die USA Raketen- und Drohnenlager sowie Radaranlagen des Iran. Teheran reagierte wiederum mit Angriffen auf US-Einrichtungen in der Golfregion. Seit Anfang März hatte der Iran die für den Welthandel wichtige Straße von Hormus blockiert, nachdem das Land von den USA und Israel angegriffen worden war. In der vergangenen Woche vereinbarten Washington und Teheran dann ein Rahmenabkommen, um die Kampfhandlungen zu beenden. In Venezuela steigt die Zahl der Opfer nach den Erdbeben weiter. Nach Angaben des Parlamentspräsidenten sind mehr als 920 Tote gefunden worden. Mindestens 3.300 Menschen wurden verletzt. Aus der Nachrichtenredaktion Simone Kienzle.
3: Laut den Vereinten Nationen wurden mehr als 50.000 Menschen als vermisst gemeldet. Nothilfekoordinator Fletcher sprach von einem Rennen gegen die Zeit. Die Suche in den Trümmern der eingestürzten Gebäude sei eine kolossale Aufgabe. Inzwischen ist die internationale Hilfe angelaufen. 17 Länder schickten Rettungsteams nach Venezuela. Auch aus Deutschland traf die erste Bundeswehrmaschine mit Helfern und Material ein. 3 weitere starteten in Wunsdorf in Niedersachsen. Mit dabei sind Suchhundeteams und 48 Erdbebenbergungsspezialisten des Technischen Hilfswerks.
1: Der nächste deutsche Gegner bei der Fußball-WM ist Paraguay. Gespielt wird Montag um 22.30 Uhr in Foxborough bei Boston. In der Nacht sind in weiteren Gruppen Entscheidungen gefallen. Aus dem ARD-WM-Team Silke Heine.

0: Angefeuert von König Felipe warf der Europameister Uruguay aus dem Turnier. Damit reichte Neuling Capverde ein 0:0 gegen Saudi-Arabien, um als Zweiter in die K.O.-Runde gegen Argentinien einzuziehen. Zudem sichert diese Gruppenkonstellation England, Portugal und Ghana schon vor den letzten Vorrundenspielen den Turnierverbleib. Belgien jubelt über den Sieg in Gruppe G nach einem 5:1 gegen Neuseeland. Ägypten wird Zweiter nach einem 1:1 gegen Iran. Frankreich ebnet den Weg für ein mögliches Achtelfinale gegen Deutschland dank eines 4:1-Sieges gegen Norwegen. Senegal kann nach einem 5:0 gegen Irak als Dritter ebenfalls für die K.O.-Runde planen.
1: Und das waren die Nachrichten. Das Wetter Norddeutschlands gibt heute viel Sonne und dazu hohe Temperaturen, und zwar 31 bis 39 Grad. An der See ist es etwas kühler. Später kommt dann von Südwesten her Unwettergefahr. Morgen ist es weiter heiter bis wolkig, dazu zeitweise Schauer und Gewitter, und es bleibt heiß, 28 bis 38 Grad. Am Montag dann ist es wechselhaft. Von den Küsten her gibt es mehr Sonne. Temperaturen gehen zurück auf 22 bis 28 Grad. Und am Dienstag von Süden her Schauer und Gewitter. An den Küsten bleibt es lange trocken, dort gibt es auch mehr Sonne und 20 bis 26 Grad. Es ist 9:04 Uhr.
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3: Ich freue mich, dass Sie dabei sind. Wie geht's weiter mit Kommissar Puck? Kann er den Mord im Ostsee-Express aufklären? Gleich gibt's bei uns den dritten Teil des NDR Kultur Regionalkrimis. Draußen wird's jetzt immer heißer, aber ihn bringt so schnell nichts ins Schwitzen. Jedenfalls nicht die virtuose Trompetenstimme von Josef Haydn. Håkon Hardenberger. Schönen guten Morgen.

0: Håkon Hardenberger mit der Academy of St. Martin in the Fields unter Neville Mariner, das Finale aus dem ersten Trompetenkonzert von Joseph Haydn. Der Sonnabend auf NDR Kultur, der Tag natürlich, an dem auch immer Klassik auf Wunsch ist. Und bei mir ist Hans-Jürgen Mende. Grüß dich.
1: Hi. Ja, schönen guten Morgen.
0: Du hast noch keine Schweißperlen auf der Stirn.
1: Nee, ich habe zum Glück hier im Auto sowas, was ein bisschen kühler macht. Und es ging auch. Ja. Das kann ja dann meistens dann ausfallen, wenn es so richtig notwendig wird, aber hat tapfer durchgehalten.
0: Ja, hier ist es ja auch echt ziemlich angenehm temperiert. Ich bin gespannt, wie es dann gleich ist, wenn ich rauskomme. Spielt denn der Sommer, spielt vielleicht Frische, vielleicht Wasser bei dir in der Sendung eine Rolle?
1: Nicht so wirklich direkt, weil viele Sachen sind ja schon länger eingetrudelt, aber bei den Teilen, die jetzt kommen, könnte man ja sagen, wünschen sie sich Musik, die ja sie erfrischt. Ja. Erfrischende Musik. Ja, wäre vielleicht eine Idee. Also Sommer von vier Jahreszeiten, aus den vier Jahreszeiten, damit geht's gleich los. Das haben wir natürlich da. Aber wenn sie noch Lust haben und Musik, die sie erfrischt, ein bisschen abkühlt vielleicht, dann...
0: Gibt ja auch erfrischende Interpretationen manchmal.
1: Ja, ganz genau. Dann wünschen sie sich das doch.
0: Heißt aber, du hast noch ein bisschen Platz.
1: Bisschen Platz haben wir noch, ja. Und insofern könnte das auch noch in die Sendung kommen. Garantie gibt's nicht. Ist gut, wenn Sie eine Alternative nennen, weil nicht alles können wir während der Sendung so einfach. Da können wir nicht in alle Archive der ARD hineingucken. Also wenn es gut ist, gut, wenn Sie, und klasse ist es auch, wenn Sie eine Telefonnummer angeben, damit wir Sie anrufen können, wenn wir da auch eine Nachfrage haben. Also die Möglichkeiten, am einfachsten zu handeln, ist es, wenn Sie uns eine Mail schreiben. klassikaufwunsch@ndr.de und dieses Klassik auf Wunsch in einem Wort schreiben. klassikaufwunsch@ndr.de. Dann haben wir die Messenger-Funktion der NDR Kultur-App. Unter Mitmachen finden Sie das. Da können Sie aufsprechen oder können auch schreiben. Und dann können Sie auch aufsprechen über 08000 117757. 08000 und dann 117757 kostenfrei. Und wenn Sie uns was aufgesprochen haben und Sie wollen nicht haben, dass wir das vielleicht mitsenden, dann sagen Sie es dazu, dann machen wir das auch nicht.
0: Und Hans-Jürgen, du hast ja auch ein bisschen Wasser mitgebracht für die Sendung, für zwischendurch.
1: Ja, der Trinkwasserverbrauch. Ich habe gestern für meine Segeltouren habe ich gestern versucht, Wasserflaschen zu einkaufen bei einem großen Supermarkt. Und ich habe wirklich die allerletzten drei Packungen gekriegt. Es war also wirklich ausverkauft. Ja. Unfassbar, habe ich noch nie erlebt.
0: Also glücklicherweise kann man bei uns ja auch den Hahn aufmachen.
1: Ja, finde ich auch. Ja, trinke ich sowieso normalerweise.
0: Ich auch.
1: Hahnewasser. Ja, so Kranheimer Hell haben wir das früher genannt.
0: Hans-Jürgen, ich wünsche dir viel Spaß bei deiner Sendung und wir hören jetzt Musik von Niccolò Paganini.

0: viele Noten, mit denen Niccolò Paganini damals das Publikum beeindruckt hat. Hier ist Gidon Kremer in seine Fußstapfen getreten mit dem Rondo Galante aus dem 4. Violinkonzert. Begleitet wurde er von den Wiener Philharmonikern unter Riccardo Muti. Wer ist die Tote im Ostsee-Express, im ICE von Hannover nach Binz? Für unseren heutigen Bücherschwerpunkt über Regionalkrimis hat unsere Literaturredaktion selbst zur Feder gegriffen. Hier kommt Teil 3, geschrieben von Juliane Bergmann.
1: Mord im Ostsee-Express. Folge 3. Tja. Wieder nix mit dienstfrei, dachte der urlaubsreife Kommissar Kassian Puck. Schnurzpiep, egal wie tief der Schmerz der letzten arbeitsreichen Wochen auf der Dienststelle in Basinghausen auch sitzt, ganz gleich, wie grau sein Teint, wie reizbar sein Nervenkostüm auch ist, in ihm schlägt das Herz des Helden. Mord ist Mord. Eine Toilettentote an Bord des Ostsee-Express. Das verlangt unweigerlich nach seinen Skills. Wer, wenn nicht du, Puck? Flüstert er sich fast lautlos zu, während der Zug wieder Fahrt aufnimmt. Binz noch in weiter Ferne. Nachdem Puck, also die Crew und die Fahrgäste, in Wagen 22 nach allen Regeln der Kriminalistik befragt hat, knöpft er sich den Tatort erneut vor. So, so. Die Klotür war abgeschlossen, das Fenster ist in Scherben. Wie also konnte der Mörder in einem fahrenden Zug in die Kabine und aus der Kabine herausgeklettert sein? Wie immer flirrt die bläuliche Ader an Pucks linkem Auge, kurz bevor ihm Erkenntnis einschießt. Stimmt, Gelegenheit gab's ja, die vielen Halte. Messerscharf kombiniert Puck, der Mörder hat die Momente des Stillstands genutzt, um eine Biege zu machen. Next Stop. Hamburger Hauptbahnhof. Ein paar Kerle in weißen Overalls steigen großspurig zu. Ah, da sind ja die Kollegen von der Spusi. Ran an die Buletten, poltert Puck. Und schon wieder redet er wie ein Fernsehkommissar, denkt er kopfschüttelnd. Aber was ist das da auf dem Boden? Ein gefalteter Zettel neben der Toten. Und während die Weißmänner ihre kleinen Pinselchen schwingen, hebt Puck das Papier mit bloßer Hand auf, ignoriert die fragwürdigen Schmutzflecken darauf und liest die handgeschriebene, leicht verwaschene Botschaft. Es tut mir leid, Gabi. Ich hab dich wirklich geliebt. Puck zieht sich die Wollmütze vom Kopf, hält sie sich vor die Brust, aus Respekt vor der Toten, die nun einen Namen hat. Gabi. Man sieht es Puck vielleicht nicht an, aber er kennt die Liebe und da dämmert es ihm. Vielleicht waren Opfer und Täter vertraut. Vielleicht ist der Mensch, der dieser Frau das Licht ausgelöscht hat, zwar übers Fenster verschwunden, aber mit ihr in die Kabine gegangen.
0: Juliane Bergmann mit Teil 3 unseres Regionalkrimis Mord im Ostsee-Express. Und Sie können den Ermittlungen von Puck weiter folgen. Die Teile 4 bis 6, die hören Sie heute ab 14 Uhr hier bei uns auf NDR Kultur. 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

Anton Koopmann saß da an der Orgel im dritten Satz aus der Triosonate von Johann Sebastian Bach. Und die Deutsche Kammerphilharmonie Bremen, die ist gerade mittendrin in ihrem traditionellen Festival Sommer in Les Mona im Knobspark. Das Ganze findet Open Air statt. Auch jetzt bei diesen Temperaturen heute Abend gibt es das große Orchesterkonzert ab 20.30 Uhr. Ordentlich Wasser mitbringen. Es gibt natürlich auch Wasser vor Ort. Zu hören sind unter anderem lateinamerikanische Klassiker. Und neben dem Orchester sind auch die Class Brothers und Cuba Percussion mit dabei. Das Ganze wird sicherlich ein bunter, vergnüglicher Abend. Übrigens hat auch Paavo Järvi seinerzeit sein Debüt gegeben bei der Kammerphilharmonie im Rahmen vom Sommer in Les Mona. Das ist lange her. Später, 2004, ist er dann der künstlerische Leiter geworden. Und wir hören Paavo Järvi und die Deutsche Kammerphilharmonie Bremen mit dem ersten Satz aus der 7. Symphonie von Ludwig van Beethoven.

0: Die Deutsche Kammerphilharmonie Bremen mit dem ersten Satz aus der 7. von Ludwig van Beethoven. Am Pult stand Paavojärvi. Anfang des Monats, da hat's gebrannt im Kulturspeicher in Ueckermünde. Wir haben darüber berichtet hier bei NDR Kultur. Morgen gibt's jetzt ein großes Benefizkonzert im Schlosshof. Da soll Geld gesammelt werden für den Wiederaufbau des Kulturspeichers. Los geht's wegen der zu erwartenden Hitze erst um 17 Uhr. Frank Schwarz mit Einzelheiten.
1: Anita Zietsch arbeitet schon viele Jahre im Kulturspeicher ehrenamtlich. Am 6. Juni stand der Auftritt einer Band unmittelbar bevor, als es im hinteren Teil des Speichers plötzlich brannte. Sie kann sich an die Stunden danach noch gut erinnern.
2: In der Nacht ging es dann richtig los. Das hintere kleine Haus stand in Flammen. Ja, an Schlaf war nicht mehr zu denken, da blutete einem das Herz. Irgendwie waren wir dankbar, dass wir keine Personenschäden hatten.
1: Dafür standen das Obergeschoss und das Dach in Flammen. Über 70 Feuerwehrleute aus der Haffregion waren im Einsatz, pumpten viel Löschwasser in das historische Backsteinhaus. Bisher wurde der Schaden auf etwa 1 Million Euro geschätzt. Die Mitglieder des Vereins vom Kulturspeicher hatten das Haus in den zurückliegenden 30 Jahren Stück für Stück aus- und umgebaut, erzählt die Vorsitzende des Vereins, Marien Schwirske.
3: Es ist eine Verbindung zwischen Gebäude und Mitgliedern. Die kennen jeden Stein, wissen, wo in den Ecken es Probleme gibt, wo Wasser reinläuft, wenn es regnet, wo man aufpassen muss, wenn es stürmt, wo Fenster undicht sind.
1: Etwa 20 Konzerte gab es zuletzt im Kulturspeicher jedes Jahr. Dazu kleine Schauspielstücke, Lesungen und Talkrunden. Das Haus, so sagt der stellvertretende Bürgermeister von Ueckermünde, Sven Behnke, ist längst wichtiger kultureller Bestandteil für die Stadt und die Region am Haff geworden.
4: Am Ende ist das für die Stadt ein Schock. Da ist der Stadt für den Moment auf jeden Fall etwas Großartiges auch weggebrochen.
1: In der Stadt ist der Brand noch immer ein großes Thema. Die Menschen nehmen Anteil am Speicher, haben bisher fast 20.000 Euro gespendet.
2: Tragisch für Ueckermünde. Und was sie jetzt hier machen, spenden ist doch alles in Ordnung.
5: Unterstützung kann jeder gebrauchen. Deswegen habe ich gesagt, ich helfe damit.
6: Da hat man wieder gesehen, dass alle wieder auf einmal zusammenrücken und für den Kulturspeicher auf jeden Fall da sind.
7: Das ist natürlich sowas von schlimm. Hoffen wir, dass da viele spenden und dass wir das wieder einigermaßen aufbauen können. Ne?
1: Anita Zietsch hatte viele der Veranstaltungen bisher organisiert und für internationales Flair im Speicher gesorgt.
2: Weil wir Gruppen haben aus dem gesamten In- und vor allen Dingen Ausland. Die kommen aus Australien, sie kommen aus Kanada, aus den USA. Skandinavier, Deutsche, Österreicher. Und diese Vielfalt, die schlägt sich nieder. Wir versuchen, die Vielfalt zu machen.
1: Vorerst können keine Veranstaltungen im Speicher stattfinden. Die Stadt hat ihren Sitzungssaal angeboten. Firmen helfen kostenfrei mit kleinen Sälen. Die Gebäudeversicherung für den Kulturspeicher hat erklärt, dass sie aufgrund des 30 Jahre alten Vertrages nicht alle Kosten für den Wiederaufbau übernehmen wird. Das Land, der Kreis und die Stadt haben finanzielle Unterstützung zugesagt. Ob das bei einem Bedarf von mehreren 100.000 Euro ausreicht, weiß noch niemand. Am Sonntag wird es auf dem Schlosshof von Ueckermünde ein großes Benefizkonzert geben. Bands aus der Region spielen und am Abend tritt die argentinische Band Estación 39 auf. Marien Schwirske und die Vereinsmitglieder möchten die Solidarität der Stadt für den Kulturspeicher genießen und setzen auf weitere Spenden.
3: Wir würden uns tatsächlich freuen, wenn jeder einen Fünfer da lässt oder einen Zehner. Oder vielleicht auch ein bisschen mehr, da wären wir sehr glücklich drüber. Und wenn einer aber halt wenig Geld hat und er kommt mit 2 Euro, dann freuen wir uns auch und heißen herzlich willkommen.
0: Und zwar morgen im Schlosshof in Ueckermünde beim Benefizkonzert für den Kulturspeicher. Beginn ist um 17 Uhr.

Ein musikalisches Multitalent. Anna Lapwood, vor allem natürlich als Organistin bekannt. Dieses Stück, das hat sie komponiert in Irish Blessing und hat hier selber auch dirigiert, den Chapel Choir of Pembroke College. Die Harfenistin war Sophia Membury und als Chorleiterin steht Anna Lapwood morgen auch im Fokus in der Chormusik ab 17 Uhr hier bei NDR Kultur. Das Quartetto Casals und Eckhard Runge habe ich jetzt mit Musik von Luigi Boccherini.

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1: Um 10 Uhr mit Michael Hafke. Der Hausärztinnen- und Hausärzteverband hat der Bundesregierung Versagen beim Hitzeschutz vorgeworfen. Die Verbandsvorsitzende Bühlinger-Göpfert sagte den Funke-Zeitungen, die Praxen würden im Stich gelassen. Aus der Nachrichtenredaktion Martin Seiler.
2: Schon vor 3 Jahren habe die damalige Bundesregierung ein umfassendes Maßnahmenpaket zum Hitzeschutz angekündigt. Passiert sei auch unter der neuen Regierung nichts. Eine strukturierte und vernünftig finanzierte Beratung in Hausarztpraxen und Pflegeheimen sei aber unverzichtbar und das Minimum, so Bühlinger-Göpfert. Gerade für alte und chronisch kranke Menschen bedeutet die Hitze eine Gefahr. Oft müssten Medikamente überprüft oder angepasst und Patientinnen und Patienten darüber informiert werden. Gestern war ein neuer Temperaturrekord in Deutschland gemessen worden. In Saarbrücken erreichte das Thermometer 41,3 Grad Celsius. Für das Wochenende werden weitere Spitzenwerte erwartet.
1: In der Golfregion melden die USA und der Iran wieder gegenseitige Angriffe. Auslöser war der Beschuss eines Handelsschiffs in der Straße von Hormus am Donnerstag. Daraufhin bombardierten die USA Raketen- und Drohnenlager sowie Radaranlagen des Iran. Teheran reagierte wiederum mit Angriffen auf US-Einrichtungen in der Golfregion. Nach den schweren Erdbeben in Venezuela liegt die offizielle Zahl der Toten inzwischen bei 920. Allerdings werden noch immer Zehntausende Menschen vermisst. Aus Mexiko-Stadt Jenny Barke.
3: Auch am 3. Tag nach den 2 Erdbeben geht die Suche nach verschütteten Menschen unter den Trümmern weiter. Unterstützt wird Venezuela seit Freitag von vielen internationalen Teams. Immer wieder kommt es zu Nachbeben. Über 200 wurden bereits gezählt. Die Menschen haben Angst, in ihre Wohnungen zurückzukehren, besonders wenn Risse und Schäden sichtbar sind. Vielerorts fehlt immer noch der Strom. Auch die Wasserversorgung ist unterbrochen. Unter anderem die deutsche Bundesregierung hat deshalb auch Stromgeneratoren, Feldbetten und Wasserfilter geliefert.
1: Die vielen Baustellen bei der Deutschen Bahn bereiten der Wirtschaft Probleme. Die Branchen wie Stahl, Chemie oder der Autoindustrie ist die Bahn der wichtigste Verkehrsträger. Deshalb wirkten sich Umleitungen und Störungen bei Güterzügen massiv aus. Besonders hart trifft es die Stahlindustrie, wo nach Angaben der Wirtschaftsvereinigung Stahlindustrie fast 50% der Transportmengen über Züge laufen. Ein Sprecher von Salzgitter sagte der Welt am Sonntag, man habe die Hochofenproduktion bereits drosseln müssen. Klagen kommen auch vom Verband der chemischen Industrie. Der nächste deutsche Gegner bei der Fußball-WM ist Paraguay. Gespielt wird Montag um 22.30 Uhr in Foxborough bei Boston. In der Nacht sind in weiteren Gruppen Entscheidungen gefallen. Aus dem ARD-WM-Team Silke Heine.
4: Angefeuert von König Felipe warf der Europameister Uruguay aus dem Turnier. Damit reichte Neuling Kap Verde ein 0:0 gegen Saudi-Arabien, um als Zweiter in die K.O.-Runde gegen Argentinien einzuziehen. Zudem sichert diese Gruppenkonstellation England, Portugal und Ghana schon vor den letzten Vorrundenspielen den Turnierverbleib. Belgien jubelt über den Sieg in Gruppe G nach einem 5:1 gegen Neuseeland. Ägypten wird Zweiter nach einem 1:1 gegen Iran. Frankreich ebnet den Weg für ein mögliches Achtelfinale gegen Deutschland dank eines 4:1-Sieges gegen Norwegen. Senegal kann nach einem 5:0 gegen Irak als Dritter ebenfalls für die K.O.-Runde planen.
1: Und das waren die

0: 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Das Wetter in Norddeutschland. Heute gibt es viel Sonne, dazu hohe Temperaturen 31 bis 39 Grad und nur an der See ist es etwas kühler. Später dann gibt es von Südwesten her Unwettergefahr. Morgen ist es weiter heiter bis wolkig, dazu kommen zeitweise Schauer und Gewitter 28 bis 38 Grad. Am Montag dann ist es wechselhaft, von den Küsten her gibt es allerdings mehr Sonne, es wird deutlich kühler 22 bis 28 Grad. Am Dienstag von Süden her Schauer und Gewitter, an den Küsten lange trocken und mehr Sonne und dann 20 bis 26 Grad. Es ist 10.04 Uhr.
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2: Tja, heute geht ja die Kieler Woche zu Ende mit der großen Windjammerparade. Tolles Wetter, wenig Wind. Allerdings und ziemlich heiß. Dem Skipper brennt die Sonne auf den Bauch, das ist okay, das soll sie auch. Doch irgendwas kann da nicht stimmen, wenn die Bodenbretter schwimmen und werden seine Füße nass, wird der Skipper ganz schnell blass. Denn wenn im Cockpit Fischlein schwimmen, sollte man mal anders trimmen. Ja, ich höre schon auf. Die bekannteste Regel heißt ja, auf jedem Schiff, das schwimmt und schwappelt, gibt's irgendeinen, der blöd rumsappelt. Und damit herzlich willkommen. Wunsch Nummer 1. Gudrun Braunsdorf wünscht für ihre Freundin Ulla Hulleshagen zum Geburtstag die Polka Ohne Sorgen. Und die kommt jetzt. Musik.

0: Das waren die Wiener Philharmoniker und Lorin Marcel mit der Polka Ohne Sorgen von Josef Strauß, also dem Bruder des großen Johann Strauß. So, und jetzt würde ich gerne sagen, der Tim ist da, er ist aber nicht da, jedenfalls nicht hier im Studio. Er ist ein bisschen woanders. Tim, wo steckst du?
1: Guten Morgen, lieber Hans-Jürgen. Ja, ich grüße dich herzlich. Ich musste mir natürlich auch überlegen, wie gehe ich jetzt mit dieser großen Hitze um? Und ich habe mich an diesem Wochenende, ich muss es gestehen, ich bin zu einem wunderbaren Fleckchen Erde gefahren, nämlich die Mecklenburgische Seenplatte, um hier irgendwie mit der Hitze umzugehen.
0: Ich sehe dich ja hier auf dem Bildschirm, ein bisschen warm ist es da aber auch. Ja. Hättest du ruhig kommen können hier, weil hier im Studio ist es einigermaßen angenehm.
1: Du hast völlig recht. Ja, ich bereue es auch jetzt schon und jetzt machen wir aber das Beste draus, oder?
0: Ja, so machen wir es, genau. Ja. Wir haben so ein bisschen Platz gelassen in der Sendung, zum Beispiel für erfrischende Musik, die einen so ein bisschen abkühlen könnte.
1: Das fand ich sehr schön, das hast du vorhin ja auch gesagt. Also Ihre erfrischenden Wünsche, die schreiben Sie am allerbesten per E-Mail an klassikaufwunsch@ndr.de, klassikaufwunsch in einem Wort, @ndr.de oder sonst auch kostenlos per Telefon 08000 11 7757, 08000 11 7757 oder über die Mitmachfunktion der NDR Kultur App. Da können Sie schreiben oder eine Sprachnachricht aufnehmen.
0: Ja, und das müssen wir mal dazu sagen. Wenn Sie nicht wollen, dass wir die senden, dann sagen Sie es am besten gleich dazu. Ja,
1: ganz genau.
0: Tim, also du begleitest die Sendung von außerhalb, aber im Prinzip bleibt alles gleich. Die Wünsche kommen rein, du bereitest es ein bisschen vor, suchst und wir versuchen dann eine schöne Sendung bis 13 Uhr heute hinzubekommen. Vielen herzlichen Dank und jetzt
1: ich danke dir.
0: Ran ans Werk.
2: Hallo, hier spricht Durle Auhagen aus Neunkirchen. Lieber Herr Mende, am Sonntag, den 28. Juni, wird unser Chorleiter Klaus Bövrink 90 Jahre alt. Über 50 Jahre leitete er die städtischen Musikvereine Rheine und Gronau. Und wir sind ihm unendlich dankbar für die vielen über 100 Werke, die wir mit ihm aufführen durften. Das Repertoire reichte dabei von Vivaldi, Bach, Beethoven über Mozart bis Honecker, Orff und Lloyd Webber. Darunter auch einige deutsche Uraufführungen wie das Kreisau-Oratorium in Memoriam von Helmut Moltke. Und ein besonderer Höhepunkt für uns war in diesem Jahr die Uraufführung des Requiems von Klaus Bövrink selbst mit seinem Nachfolger Ralf Junghöfer. Wir grüßen Klaus Bövrink und danken ihm von Herzen mit der Musik aus Carmina Burana, die wir demnächst auch aufführen. Herzlichen Dank.

Tempus Est Jocundum aus Carmina Burana von Karl Orff mit Dominik Königer und einem Ensemble um Martin Grubinger herum und dem Schleswig-Holstein-Festival-Chor unter der Leitung von Rolf Beck. Björn Oehmer aus Kiesdorf in Schleswig-Holstein. So, was ist jetzt wieder? Jetzt habe ich wieder was auf dem Bildschirm, was nicht da sein sollte. Kann doch wohl nicht wahr sein. Irgendwelche Witches haben sich jetzt geöffnet, die ich schließen möchte gerne, aber das wollen die nicht. Also Dinger gibt's, das ist doch unfassbar. Das ist doch unfassbar. Da öffnet sich einfach plötzlich was. Gut, jetzt habe ich es wieder weggekriegt. Björn Oehmer aus Kiesdorf in Schleswig-Holstein, also der schreibt mit unseren Söhnen, heute 29 und 27 Jahre alt, sind meine Frau und ich in den Jahren um 2010 in den Sommerferien immer wieder nach Schweden zum Zelten gefahren. Auf unseren Fahrten dahin und auch auf den Tagesausflügen haben wir klassische Musik im Auto gehört. Klarinetten, Oboen und auch Hornkonzerte von Mozart. Die Bilder zu den Landschaften in Schweden verbinden wir vier auch heute noch mit der Musik von Mozart. Zum 61. Geburtstag heute wünsche ich mir für meine liebe Frau Antje das Rondo aus dem Hornkonzertköchelverzeichnis 412 von Mozart. In unserer Familie das Hetteboda-Musik als Hetteboda-Musik bezeichnet und in Erinnerung an diese besonders glückliche Zeit an einem speziellen Ort in Småland erlebt mit unseren Kindern Arne und Erik. Viele Grüße auch an Erik, ausgewandert ist er nach Schweden. Johannes Hinterholze, hören wir jetzt also Listen.

Das war Johannes Hinterholzer mit dem Mozarteum Orchester Salzburg unter Ivor Bolton. Mit dem Rondo, zweiter Satz des Hornkonzertes D-Dur, Köchelverzeichnis 412 von Wolfgang Amadeus Mozart. Hebe deine Augen auf zu den Bergen von Felix Mendelssohn Bartholdy aus dem Elias. Das hat sich Bettina Deseprock in Bremerhaven gewünscht, und zwar im Auftrag ihrer 8-jährigen Tochter Liara. Die möchte sich mit diesem Lied, das ihr Chor gesungen hat, ganz herzlich bei Edward Mauritius Münch und Katharina Diekritz bedanken, die mit dem Kinder- und Jugendchor des Stadttheaters Bremerhaven so hervorragende Arbeit leisten. Danke für diese vielen tollen Proben und Auftritte.

0: Philipp Amann und das NDR Vokalensemble mit Hebe deine Augen auf zu den Bergen aus dem Elias von Felix Mendelssohn Bartholdy. 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Und am Telefon ist Martin Hüdepohl. Schönen guten Tag, Herr Hüdepohl.
1: Ja, guten Tag, Herr Mende.
0: Sie sind Softwareentwickler, professioneller Lego-Konstrukteur und Autor und uns wohl bekannt. Denn im vergangenen November, da haben wir über Ihre Forschung über einen legendären Eckernförder Fischer gesprochen. Und im Mai über die Kieler Semmel, die vom Aussterben bedroht ist. Und nun haben Sie ein neues Thema veröffentlicht über die KFK, die Kriegsfischkutter. Wie sind Sie da drauf gekommen?
1: Ja, ich hatte einen Artikel über das Verschwinden der KFKs geschrieben. Und der Anlass war, dass der letzte KFK meiner Heimatstadt, Eckernförde, wo es in den letzten 80 Jahren 18 KFKs gegeben hat, gerade verschwindet. Und er hat seine Verschrottung auf der Uferpromenade recht prominent liegend. Ein sehr spektakulärer Anblick mit seinen 24 Metern und 100 Tonnen Gewicht.
0: Ja, das war mal ein Restaurantschiff, glaube ich, oder?
1: Ja, die letzten 25 Jahre war es ein Restaurantschiff, vorher war es alles mögliche andere auch. Ein Fischkutter, ein Angelkutter. Nach dem Krieg hat er, glaube ich, Minen geräumt. Im Krieg war es ein Hafenschutzboot. Ja, er hat einen norwegischen Hafen bewacht vor U-Booten, hat Netzsperren gelegt und so weiter.
0: Ja, das bedeutet auch Kriegsfischkutter, die waren ursprünglich mal für die Marine im Zweiten Weltkrieg im Einsatz.
1: Ja, also designt wurde dieser Bootstyp in den 20er Jahren als sogenannter Reichsfischkutter. Und ein hochmoderner Motorkutter war das, der industriell herzustellen war. Und er sollte die deutsche Fischfangflotte modernisieren. Aber da wurde er eigentlich kaum gebaut. Bloß später, im Zweiten Weltkrieg, als der Marine langsam die Einheiten ausgingen, besann man sich eben dieses Entwurfes und beschloss eben die Massenfertigung. Und es wurden unglaubliche 612 dieser Einheiten gebaut. In ganz Norddeutschland, in besetzten Europa und sogar im neutralen Schweden.
0: Sie haben noch schon ein paar Stichworte genannt. Wofür wurden die eingesetzt? Weil so, ja, wie so ein drohendes Schlachtschiff sehen die ja nicht gerade aus.
1: Ja, also sie hatten zwar Flugabwehrkanonen, aber sie waren nicht für den Kampfeinsatz gedacht, sondern für diese ganzen kleinen Nebenaufgaben bei der Marine. Die beiden letzten Eckernförder-KFKs waren, wie gesagt, Hafenschutzboote. Die meisten anderen KFKs waren Vorpostenboote. Man hat sie einfach irgendwo hingeschickt, wo man Feindaktivität befürchtete. Und dann haben sie das eben durchgegeben. Und einige waren auch nur Wetterboote. Sie sind auf den Atlantik rausgefahren und haben geguckt, wie das Wetter ist und haben das nach Hause gefunkt.
0: Verstehe. Dann war der Krieg zu Ende. Und was geschah mit diesen Kriegsfischkuttern?
1: Also der Krieg war 1945 zu Ende. Und ja, viele gingen als Kriegsbeute ins Ausland. Und viele blieben auch im Staatsbesitz und wurden zu Booten des Bundesgrenzschutzes und als Minenräume eingesetzt. Aber die meisten gelangten tatsächlich zu ihrer ursprünglichen Bestimmung zurück und wurden zu Fischkuttern. Ja, und später hatte er noch andere Daseinsformen. In den 1970ern wurde er zu den Angelkuttern umgerüstet, ne? Die Hochseeangelkutter.
0: Ja.
1: Kombiniert natürlich immer mit Duty-Free, also mit jeder Menge Schnaps und Zigaretten kaufen. Und sie hatten auch alle eine Kneipe an Bord, wo man sich vorlaufen lassen konnte.
0: Ja, so war das damals. Wie sieht es heute aus? Gibt es noch welche? Sind welche in Betrieb oder sind die so gefährdet wie die Kieler Semmel?
1: Also es gibt immer noch welche davon, auch auf der ganzen Welt verteilt, zum Beispiel als Yacht in Thailand und so weiter. Also es gibt sehr viele, die zu Traditionsseglern umgebaut wurden. So. Also man denkt, das ist ein Oldtimer, in Wirklichkeit ist es ein Kriegsschiff aus dem Zweiten Weltkrieg, was dann Segel hat, einen Klüverbaum und so weiter. Und so einer liegt sogar im Marinemuseum in Wilhelmshaven, aber halt in ihrer Form, wie wir sie jetzt die letzten 80 Jahre kannten, so als Angelkutter und Restaurantschiff und so weiter, verschwindet er eben doch so. Also er war im Grunde eine norddeutsche Ikone. Wenn man den gesehen hat, wusste man sofort, ja, das ist Norddeutschland.
0: Kriegsfischkutter, sozusagen das Universal-Taschenmesser der Seefahrt, der Fischerei, kann man das so sagen? Viele, viele Möglichkeiten.
1: Ja.
0: Das Arbeitstier konnte viel machen. Herr Hüdepohl, jetzt haben Sie eine Schwester und die lebt auf den Färöerinseln und unterrichtet dort Akkordeon. Und bei unserem letzten Gespräch, als es um die Kieler Semmel ging, da haben wir ein Stück gespielt, das hat vielen Leuten so gefallen, die haben danach gefragt. Und wir haben das dann nochmal gespielt und jetzt habe ich mal was anderes ausgesucht, nämlich ein Lied von den Färöerinseln, als sie das Land sahen, sozusagen ein Wikingerlied, wieder mit Flüti Folk und ihre Schwester Anna, die spielte Akkordeon. Ich danke Ihnen ganz herzlich und ich bin gespannt, was Sie als nächstes so untersuchen werden.
1: Ja, da bin ich auch gespannt. Vielen Dank.
0: Tschüss, Martin Hüdepohl.
1: Tschüss, tschüss.

Das war ein Wikingerlied. Übersetzt heißt das, als sie das Lied sahen. Und diejenigen, die das Ensemble Flütivolk bilden, nämlich Anja Hüdepolk, Akkordeon, Daniel Reihe, Klarinette, James Goodwin, Percussion und Thorleif Mortensen, Doppelbass, die sind alle eingewandert auf die Faroe-Inseln und fühlen sich da sehr wohl. Es war uns in der letzten Woche es war gestern 13 Grad kühl, will ich nur sagen. Die Wochen davor waren geprägt von ziemlich scheußlichem, windigen und sehr regenvollem Wetter. Und dieser Satz, diese Anfangszeile ist eines berühmten färöischen Liedes. Der Text beschreibt die Entdeckung der Faroe-Inseln durch die Wikinger, die Schönheit der unberührten Natur und das aufkommende Gefühl von Freiheit und Hoffnung, als sie das Land sahen, das Wikingerlied. So, hier steht nun, wir waren vor kurzem im Bremer Theater am Goetheplatz. Es gab die letzte Vorstellung von Rossinis Reise nach Reims, eine Aufführung, der ich auf der Skala von 1 bis 10 eine 12 mit Tendenz nach oben geben möchte. Und da gibt es eine Dame mit dem schönen Namen Corinna. Wenn Sie die doch bitte für uns singen lassen möchten, das wäre schön. Aus Downtown Martfeld herzliche Grüße von Karin Haufe und von Edwin Seebode. Und diese Arie der Corinna aus dieser Oper von Rossini singt jetzt Olga Peretjatko.

0: Das war Olga Peretiatko mit dem Orchestra del Teatro Comunale di Bologna unter Alberto Zetta mit der Arie All'ombra amena aus der Oper Die Reise nach Reims von Gioachino Rossini.
1: Hallo, liebes NDR-Kulturteam. Mein Name ist Angelika Kümper. Ich wünsche mir den Soundtrack Weites Land vom Komponist Jerome Moros. Ich danke Ihnen. Tschüss.

0: Das war Musik aus dem Film Weites Land, Musik von Jerome Morris mit dem Czech Symphony Orchestra Prag und William Motzing.
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0: Der Weg zwischen Hamburg und Berlin verbindet ja die beiden größten Städte Deutschlands. Die unterschiedlichen Temperamente finden sich nicht nur bei den Menschen, sondern auch in der Architektur. Der vielfach ausgezeichnete Lyriker und Übersetzer ist in Hamburg geboren. Die Rede ist von Jan Wagner und er lebt in Berlin. Hören Sie sein Gedicht Hamburg-Berlin, von ihm selbst gelesen.
2: Der Zug hielt mitten auf der Strecke. Draußen hörte man auf, an der Kurbel zu drehen. Das Land lag still, wie ein Bild vorm dritten Schlag des Auktionators. Ein Dorf mit dem Rücken zum Tag. In Gruppen die Bäume mit dunklen Kapuzen. Rechteckige Felder, die Karten eines riesigen Solitärspiels. In der Ferne nahmen zwei Windräder eine Probebohrung im Himmel vor. Gott hielt den Atem an.
0: Das war Jan Wagner mit seinem Gedicht Hamburg-Berlin. Christian aus Braunschweig wünscht Ombra Mai Fu, die Arie des Xerxes, interpretiert von The One and Only, schreibt er, Fritz Wunderlich zur Erfrischung und zum Gedenken an seine Mutter, die gestern den 90. Geburtstag gefeiert hätte. Und Martin Schuttke aus der Nähe von Uelzen ist ein großer Händel-Fan und hat bei diesem Wetter, bei diesem heißen Wetter den Vögeln auf seinem Balkon ein paar Schalen mit Wasser zur Abkühlung gestellt. Sehr schöne Idee. Und er wünscht sich Musik von Händel.

Fritz Wunderlich mit den Berliner Symphonikern unter Gerhard Becker, mit dem Opera Mai Fu aus Xerxes, der Oper von Georg Friedrich Händel. Marianne Spiegelhalter aus Quickborn wünscht sich aus Brahms Klavierkonzert Nummer 2 den zweiten Satz und das gespielt von Claudio Arau. Sie würden mir einen großen Wunsch erfüllen, schreibt sie. Gleichzeitig schicke ich diesen Gruß an meine Freunde Ursula und Helmut in ein musikalisches Wochenende. Claudio Arau also mit dem Konzertgebauorchester unter der Leitung von Bernhard Heiting.

Das war der vierte Satz des zweiten Klavierkonzertes von Johannes Brahms mit Claudio Arrau und dem Konzertgebauorchester unter Bernhard Haitink. Aus Rostock hat uns Elisabeth Witt-Rückhold ihren Wunsch geschickt, Verleih uns Frieden von Mendelssohn. Sie wünscht es für die vielen Chorsängerinnen und Chorsänger der St. Johannes-Gemeinde in Rostock und für Professor Markus Johannes Langer. Hier eine Aufnahme mit dem Chor des Bayerischen Rundfunks und dem Münchner Rundfunkorchester unter Howard Amen. Verleih uns Frieden, gnädiglich, die Choralkantate von Felix Mendelssohn-Bartholdy.

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1: Um 11 Uhr mit Michael Hafke. Nach der tropischen Nacht werden heute Rekordtemperaturen in Norddeutschland erwartet. Überall gilt eine Hitzewarnung. Deshalb steigt die Waldbrandgefahr weiter. Aus der NDR-Nachrichtenredaktion Jan Busche.
2: Besonders betroffen sind Niedersachsen und Mecklenburg-Vorpommern. In Lüchow und Marnitz zum Beispiel gilt schon die höchste Warnstufe. Celle und Soltau könnten sie heute erreichen. Auf dem alten Panzerschießplatz bei Neustrelitz kämpft die Feuerwehr weiter gegen Flammen und spricht von vielen kleinen Brandherden. Eine Hochspannungsleitung, die durch die Feuer bedroht wurde, ist abgeschaltet worden. Die Straßenmeistereien sind heute wieder verstärkt im Kontrolleinsatz, um Asphaltschäden rechtzeitig zu erkennen. Hitzeschäden gibt es zum Beispiel auf der A7 in Hamburg Süden. Eine Fahrspur bei Marmsdorf musste gesperrt werden. Die Temperaturen im Norden dürften heute an der 40-Grad-Marke kratzen. Einen deutschlandweiten Rekord gab es schon gestern in Saarbrücken-Burbach. 41,3 Grad wurden dort gemessen. Der höchste jemals in Deutschland aufgezeichnete Wert.
1: Trotz der vereinbarten Waffenruhe zwischen den USA und dem Iran attackieren sich die beiden Länder wieder gegenseitig. Der Iran hat nach eigenen Angaben mehrere Stützpunkte der US-Armee in der Region angegriffen. Aus der Nachrichtenredaktion Karl Schreiber.
3: Mit den Angriffen reagierte die iranische Revolutionsgarde auf Attacken des US-Militärs. Nach Angaben des US-Regionalkommandos CENTCOM hatten US-Kampfflugzeuge iranische Raketen- und Drohnenlagerstätten bombardiert. Das wiederum war ein Vergeltungsschlag, nachdem am Donnerstag ein Frachtschiff in der Straße von Hormus unter Beschuss geraten war. US-Präsident Trump hatte Teheran vorgeworfen, damit gegen die Waffenruhe verstoßen zu haben.
1: In Venezuela suchen Rettungsteams nach den schweren Erdbeben weiter nach Überlebenden. Zehntausende Menschen werden immer noch vermisst. Die Zahl der Toten ist auf mindestens 920 gestiegen. Inzwischen hat es mehr als 200 Nachbeben gegeben. Vielerorts ist der Strom ausgefallen, auch die Wasserversorgung ist zusammengebrochen. In den betroffenen Gebieten hat inzwischen das Militär die Kontrolle übernommen. Die Soldaten sollen die öffentliche Ordnung aufrechterhalten und die Arbeit der Rettungskräfte erleichtern. Bundesgesundheitsministerin Warken verteidigt ihre Sparpläne für die Pflegeversicherung. Das sei keine Reform, die sich eine Gesundheitsministerin wünsche, aber sie sei zwingend notwendig, um die Pflegeversicherung an die Rahmenbedingungen unserer Zeit anzupassen, so Warken in der Welt am Sonntag. Dazu gehöre die geplante Reduzierung der Rentenbeiträge für pflegende Angehörige und die Erhöhung der Eigenanteile für Pflegeheimbewohner. Das UNESCO-Weltnaturerbe Wattenmeer wird heute 17 und das wird an der gesamten Westküste gefeiert. Über den Tag finden verschiedene Aktionen entlang der Westküste statt. Vinetta Richter mit den Einzelheiten.
4: Entlang der Wattenmeerküste frühstücken heute 39 Ortschaften an gedeckten Tafeln am Deich. Die Aktion findet in Schleswig-Holstein, Niedersachsen, Dänemark und in den Niederlanden statt. In vielen Orten gibt es danach kostenlose Wattwanderungen. Wirtschaftlich gesehen ist das Wattenmeer nämlich von großer Bedeutung für die Region. Das zeigt eine Studie der Nationalparkstiftung. Etwa 20 Millionen Gäste besuchen jedes Jahr die schleswig-holsteinische Westküste. Und für etwa jeden Fünften spielt das Wattenmeer eine große bis sehr große Rolle bei der Reiseentscheidung. Seit 2009 steht es unter Schutz und hat denselben Status wie das Great Barrier Reef und der Grand Canyon.
1: Deutschland trifft im 16. Finale der Fußball-WM auf Paraguay. Das steht seit den Spielen der vergangenen Nacht fest. Heute bringt der WM-Tag die restlichen Entscheidungen in den Gruppen J, K und L. Aus dem ARD-WM-Team Silke Heine.
5: Während England, Portugal und Ghana ihre K.O.-Rundentickets seit der vergangenen Nacht schon sicher haben, müssen Kroatien, Österreich und Algerien heute nochmal Gas geben. Mit einem Unentschieden im direkten Duell sind Österreich und Algerien ebenso weiter wie Kroatien mit einem Remis gegen Ghana. Die Demokratische Republik Kongo kann mit einem Sieg gegen Usbekistan ebenfalls das Ticket lösen. England will sich gegen Panama den Sieg in Gruppe L vor den derzeit punktgleichen Ghanaern sichern. Außerdem machen Kolumbien und Portugal im direkten Duell den Sieger der Gruppe K unter sich aus.

0: Das Duell von Titelverteidiger und Spitzenreiter Argentinien gegen die bereits ausgeschiedenen Jordanier ist sportlich bedeutungslos.
1: Und das waren die Nachrichten. Das Wetter, heute gibt's viel Sonne, dazu hohe Temperaturen, 31 bis 39 Grad an der See, kühler, später von Südwesten her Unwettergefahr. Es ist 11.04 Uhr.
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3: Tja, wie wär's denn mal mit erfrischender Musik heute? Das passt doch, neben den anderen Anlässen natürlich. Ein bisschen Platz haben wir nämlich noch in dieser Sendung bis 13 Uhr. Und Ihre Wünsche kommen so zu uns. Sie können uns eine Mail schreiben, klassikaufwunsch@ndr.de. Sie können uns anrufen unter 08000 117757. Das ist kostenfrei für Sie. Oder Sie können uns schreiben oder aufsprechen über die NDR Kultur App. Da gibt's den Punkt Mitmachen. Draufdrücken. Und dann können Sie auch mitmachen. Wenn Sie aufsprechen und Sie wollen nicht haben, dass wir das vielleicht senden, sagen Sie es auf jeden Fall dazu, dann machen wir das auch nicht. Also erfrischende Musik, das wäre doch heute passend. Heli Müller wünscht sich nun Musik von Antonio Vivaldi. Dritter Satz, der Sommer mit Nigel Kennedy. Musik.

Nummer 2 des Sommers aus den 4 Jahreszeiten von Vivaldi mit Nigel Kennedy und dem englischen Chamber Orchestra unter Paul Barrett. Verarmt ist er gestorben, Antonio Vivaldi, wenn man sich vorstellt, was der heute an Tantiemen bekommen würde, allein für dieses eine Werk für die 4 Jahreszeiten. Heinrike Spabier singt seit einigen Wochen im Chor Cantica e.V., der heute gleich 2 Konzerte geben wollte, denn das Konzert um 16 Uhr in der Versöhnungskirche in Neumünster, Gartenstadt, fällt wegen der Hitze aus. Aber das um 19.30 Uhr heute in der katholischen Vizelinkirche am Hauptbahnhof, das findet statt. Das Programm ist so querbeet von Chorwerken des Frühbarocks über die Klassik bis hin zur Moderne. Es gibt weltliche und geistliche Musik. Das Konzert ist kostenlos und das Publikum kann bei manchen Stücken auch gerne mitsingen. Ihr Wunsch stammt aus dem Programm, nämlich Wach auf, du Herzenschöne aus den deutschen Volksliedern von Johannes Brahms.

0: Das war I, Vokalisti und Hans-Joachim Lustig mit Wach auf, mein Herz und Schöne von Johannes Brahms.
1: Moin, Herr Mende, liebes NDR Kulturteam und liebe Hörerinnen und Hörer von NDR Kultur. Hier spricht Matthias Dorn ein letztes Mal aus Hannover. Wir werden in wenigen Tagen gen Norden ziehen. Nach 47 Jahren, auf den Tag genau, verlassen wir Hannover. Wir schauen auf diese Zeit voll Dankbarkeit zurück. Familiär und beruflich war es eine wunderbare Zeit. Wir haben tolle Nachbarn, gute Freunde, eine großartige Gemeinde und haben auch sonst die Stadt sehr genossen und uns hier sehr wohl gefühlt. Besonders die Herrenhäusergärten hatten es uns angetan. Die Wasserspiele, die große Fontäne und natürlich die Illumination. Nicht zu vergessen auch der Feuerwerkswettbewerb. Und deswegen ist unser Musikwunsch, mit dem wir uns aus Hannover verabschieden, die Feuerwerksmusik von Georg Friedrich Händel. Tschüss!

Das war der erste Satz, die Ouvertüre zur Feuerwerksmusik Händel Verzeichnis 351 von Georg Friedrich Händel mit den englischen Barocksolisten und der John Elliott Gardiner. Und ich spiele jetzt ein kleines Stück und ich bin ziemlich sicher, Sie ahnen nicht, wer das komponiert haben könnte. Eine Polka.

0: Tja, das war Musik von Richard Wagner, gespielt von Matthias Kirschenreit. Und der ist jetzt am Telefon. Matthias Kirschenreit, Top-Konzertpianist, Professor für Klavier, Festivalleiter der Gezeitenkonzerte in Ostfriesland. Und ja, Sie spielen ja im laufenden Band neue Alben ein. Man fragt sich immer, wie schaffen Sie das alles? Sie haben sich doppelt mit Richard Wagner beschäftigt. Wären Sie nicht lieber Dirigent oder Sänger geworden?
1: Ach, schöne Frage. Ich glaube, als Pianist ist man in Personalunion sowohl als Sänger oder Sängerin dabei. Also ich meine, mein größtes Ziel ist es, auf dem Klavier verdammt nochmal zu singen. Mhm. Und alles muss dirigierbar sein, wie der große Alfred Brendel schon gesagt hat. Alles muss dirigierbar sein. Insofern die Personalunion Sänger und Dirigent trifft sich eigentlich am Klavier ganz gut.
0: Wunderbare Ausrede. So, Sie haben die Konzertfassung des Rings aufgenommen. Die kann man aber leider nur bei einem einzigen Streamingdienst kaufen. Und deswegen sprechen wir über Ihr Wagner-Album, das im Herbst 2025 rausgekommen ist, mit Klavierwerken von Richard Wagner und von Komponisten, die im Umkreis von Wagner gewirkt haben. Und ein kleines Beispiel aus dieser CD wollen wir jetzt gleich mal hören, nämlich Musik von Friedrich Nietzsche.

0: Ja, das hat Friedrich Nietzsche als junger Mann komponiert. Inspiration war ein Gedicht des gleichen Titels, nämlich So lach doch mal von Klaus Groth. Matthias Kirschenreit, Musik von Nietzsche auf ihrer CD, Wagner Liaisons. Das ist interessant, weil der Bruch von Wagner-Verehrer Nietzsche, der sich ja eher zur Musik als zur Philosophie hingezogen gefühlt hat, zum wütenden Wagner-Feind Nietzsche, ist auch darin begründet gewesen, dass Wagner sich über Nietzsche als Komponist immer ein bisschen lustig gemacht haben. Bleiben wir bei den Klavierstücken von Richard Wagner selbst. Wann sind die entstanden? Waren das Jugendwerke oder welche Anlässe hat es gegeben?
1: Ja, es gibt tatsächlich etliche Jugendwerke, die allerdings auf meiner CD keinen Einlass gefunden haben. Also elendlange Sonaten und eine ausufernde Fis-Moll-Fantasie noch aus den frühen Dresdner Jahren auch. In meinen Augen, Entschuldigung, epigonal und tatsächlich auch einem Mendelssohn, einem Beethoven, einem Haydn nacheifernd, aber irgendwie kein Ende findend und auch in der Substanz jetzt nicht so wahnsinnig faszinierend, für mich jedenfalls.
0: Das ist klar, aber kein Ende findend hat sich dann später doch auch gelegentlich fortgesetzt.
1: Ja, das ist ja das Schöne bei seinen Klavierstücken, die dann später folgten, das sind zumeist kleine Petitessen, zumeist in der Schweiz dann im Exil entstanden und zumeist auch, ja, man muss es so sagen, irgendwelchen Gönnerinnen oder Unterstützerinnen, allen voran natürlich Mathilde Wesendonck, seiner großen Muse. Es ist eine wirklich wunderbare einsätzige Sonate entstanden, die Sonate für das Album von Frau M.W. Die muss ihn also sehr fasziniert haben. Und also allesamt in der nicht in Deutschland lebenden Zeit. Und alles sehr kurze, man kann es sagen, Salonstücke, aber von unglaublichem Reiz. Herrliche Harmonik, da hat man natürlich auch schon so viel von dem auch manchmal schwülen und energetischen Wagner, den wir aus den Opern kennen, und von herrlicher Melodik vor allem.
0: Ich habe natürlich mir die Werke angehört, bevor wir jetzt sprechen, und ich habe festgestellt, die sind sehr zart und melodisch. Diese melodischen, zarten Stellen gibt es ja auch in den großen Musikdramen von Wagner. Aber am Klavier, da war er erstaunlich milde. Da habe ich jetzt nichts gehört, was so überwältigend war, wie jetzt Vorspiel, zweiter Aufzug von Walküre zum Beispiel oder sowas.
1: Walkürenritt oder sowas. Ja. Nee, das ist vollkommen richtig. Also man muss sagen, vielleicht war ihm jetzt das große Aufbrausende für ein Werk, was gedruckt, sagen wir, auf einer oder maximal zwei DIN A4 Seiten Platz findet, war ihm das jetzt irgendwie zu opulent. Und er war kein virtuoser Pianist. Ja. Das will nicht sagen, dass diese Stücke leicht zu spielen sind, insbesondere auch in der schon genannten Sonate für das Album von Frau M.W. ist manches wahnsinnig sperrig, und da gibt es eben so einen sehr, sehr leidenschaftlich aufbrausenden, völlig auch hochvirtuosen Mittelteil, aber sonst sind sie eher von, sagen wir, auch liebevoller Lyrik geprägt, und das ist ja auch eine Seite, die Wagner sehr prägt. Und was ich so schön finde, man lernt, also für mich war die Beschäftigung mit diesem Genre Wagners Klavierwerke sehr, sehr schön. Man lernt ihn von einer ganz anderen Seite kennen. Eben dieses, ja, sind manchmal Gelegenheitswerke, aber auch das Genie findet hier Einlass, das merkt man ganz klar. Und es ist kompakt, ja. Also ich muss mich jetzt nicht 4 Stunden hinsetzen mit einem Butterbrot.
0: Ich glaube, ich muss Katharina Wagner mal anrufen und sagen, dass sie sie mal einlädt und dass sie mal so richtig eine ganze Saison
1: hat ja sowas Weihevolles, wenn ich den Parsifal höre, dann ist das ja fast wie so eine Art Gottesdienst, so eine spirituelle Handlung. Ja. Und Wagner hat ja auch irgendwie sowas, ja, er muss ein Charismatiker gewesen sein. Entschuldigung, wahrscheinlich als Person her außerordentlich unsympathisch, aber er muss, also in seiner Musik, ich kann mich auch diesem Charisma nicht entziehen, das ist völlig klar.
0: Na. Dann sind wir uns ja doch einig geworden. So, jetzt hören wir Ankunft bei den Schwarzen Schwänen von Richard Wagner, von Ihnen gespielt auf der CD Wagner Liaison. Und da hört man ein bisschen Tristan raus, auch ein bisschen Lohengrin.
1: Ja, Lohengrin auf jeden Fall.
0: Ja, ich danke Ihnen schön, alles Gute, und ja, dann fahren Sie doch mal nach Bayreuth.
1: Mach ich.
0: Tschüss, Matthias Kirschenreit.

0: Musik von Richard Wagner. Ankunft bei den Schwarzen Schwänen, so heißt dieses Stück. Wagner Werkverzeichnis 95, das Matthias Kirschenreit aufgenommen hat.
1: Ja, guten Morgen. Hier ist Elfie Thiele aus Neschow. Den Wunsch habe ich erst einmal bei Klassik auf Wunsch gehört und ich weiß nicht, ob ich es richtig sage. Die Apothekenkantate oder ähnlich, doch mir zu lieb sei auch mal krank. Ich wünsche dies für unsere stets freundlichen und hilfsbereiten Mitarbeiter der Eibenapotheke in Schönberg und für die Praxis am Markt. Ganz herzlichen Dank. Was wäre ein Samstag ohne Klassik auf Wunsch und Bel Canto? Eine Suppe ohne Salz. Nochmals vielen Dank.

Ja, ich finde das immer wieder lustig, was so ja in den 50er, 60er Jahren produziert worden ist. Beim Hessischen Rundfunk war das in dem Fall. Fritz Koschinskis Apothekenkantate mit Herbert Hess und Herbert Hoffmann Tenöre sowie Emil Bartholmlemis Bass und dem Unterhaltungsorchester des Hessischen Rundfunks unter Ludwig Rauch. Ja, und mir zulieb sei auch mal krank. Das erinnert mich an Eugen Roth und seinen Satz: Was bringt den Doktor um sein Brot? A, die Gesundheit. B, der Tod. Drum hält der Arzt, auf das er lebe, uns zwischen beiden in der Schwebe. Im Nachgang zur Diamantenen Hochzeit wünschen sich Herr und Frau Reim die Ouvertüre zur Oper Wilhelm Tell von Rossini. Ein besonderer Gruß geht an den Bruder Udo und seine Frau Lucia in Stöcken-Trepper.

0: Das ist das Finale der Ouvertüre zu Wilhelm Tell von Gioachino Rossini. Die ganze Ouvertüre ist unheimlich lang. 12-14 Minuten, beginnt ganz leise und langsam. Ja, der Schweizer ist ja nicht so der Schnellste. Vor allem die Berner, die sind ja ganz berühmt für ihre Langsamkeit, oder? Das war das London Symphony Orchestra unter Claudio Arau.
1: Schönen guten Tag, sehr geehrter Herr Mende und Team. Richmann ist mein Name. Ich möchte einen Musikwunsch für einen lieben Friedensfreund Martin Hausmann und seiner Gattin Ingrid in Bremen-Kron erbitten. Martin war lange in Rinteln Pastor und er hat sich in der Bremer Friedensinitiative betätigt und bei Amnesty International und macht Jugendbetreuung. Ich wünsche das Weserlied. Hier habe ich so manches liebe Mal mit meiner Laute gesessen. Und ich wünsche ihm und seiner Frau alles erdenkliche Gute.

das Weserlied von Gustav Adolf Pressel mit Hermann Prey und den Berliner Symphonikern und der Werner Eisbrenner. Mehrfach wurde Händels Wassermusik gewünscht von Gisela Kamke, auch von Jesko Bench aus Göttingen und von Robert und Elisabeth Stehmann aus England. Und das passt nämlich, war dies doch die Festmusik für eine prunkvolle Lustfahrt von König George I. auf der Themse am 17. Juli 1717.

die Sätze 1 und 2 der Wassermusiksuite Nummer 2 von Georg Friedrich Händel mit der Akademie für Alte Musik Berlin unter Georg Kallweits Leitung. Karl-Heinz Thaden wünscht sich den Vergessener Sonnenhut im Gras von mit Hildegard Knef und er wünscht allen einen schönen Tag.

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1: Um 12 Uhr mit Felix Sprung. Nach der tropischen Nacht werden heute Rekordtemperaturen in Norddeutschland erwartet. Überall gilt eine Hitzewarnung. Deshalb steigt die Waldbrandgefahr weiter. Aus der NDR Nachrichtenredaktion Jan Busche.
2: Besonders betroffen sind Niedersachsen und Mecklenburg-Vorpommern. In Lüchow und Marnitz zum Beispiel gilt schon die höchste Warnstufe. Celle und Soltau könnten sie heute erreichen. Auf dem alten Panzerschießplatz bei Neustrelitz kämpft die Feuerwehr weiter gegen Flammen und spricht von vielen kleinen Brandherden. Eine Hochspannungsleitung, die durch die Feuer bedroht wurde, ist abgeschaltet worden. Die Straßenmeistereien sind heute wieder verstärkt im Kontrolleinsatz, um Asphaltschäden rechtzeitig zu erkennen. Hitzeschäden gibt es zum Beispiel auf der A7 in Hamburg-Süden. Eine Fahrspur bei Marmsdorf musste gesperrt werden. Die Temperaturen im Norden dürften heute an der 40-Grad-Marke kratzen. Einen deutschlandweiten Rekord gab es schon gestern in Saarbrücken-Burbach. 41,3 Grad wurden dort gemessen, der höchste jemals in Deutschland aufgezeichnete Wert.
1: Der Golfstaat Bahrain hat einen iranischen Drohnenangriff gemeldet. Das Königreich sei heute früh von mehreren Drohnen attackiert worden, teilte das Außenministerium mit. Es handle sich um einen eklatanten Verstoß gegen die Souveränität Bahrains. Ein genauer Angriffsort wurde nicht genannt. Auch zu möglichen Verletzten oder Schäden gab es zunächst keine Angaben. In Bahrain ist die 5. Flotte der US-Marine stationiert. Die Vereinigten Staaten hatten zuvor mehrere Ziele an der Südküste des Irans bombardiert. Nach Angaben aus Washington war der Angriff eine Reaktion auf eine mutmaßlich vom Iran verübte Attacke auf ein Frachtschiff. In Venezuela werden nach dem schweren Erdbeben noch immer Zehntausende Menschen vermisst. Mehr als 920 Tote wurden bisher bestätigt. Das Militär unterstützt inzwischen die Rettungsmaßnahmen im Norden des Landes. Auch aus dem Ausland trifft immer mehr Hilfe ein. Aus Mexiko-Stadt Jenny Barke über die schwierige Suche nach Überlebenden.
3: Die größten Herausforderungen sind tatsächlich, dass es immer noch nicht genug Räumfahrzeuge gibt. Und die braucht man für diese großen Schuttteile. Und die Menschen kommen da nicht mit den bloßen Händen ran. Da hilft es auch nichts, dass es jetzt mehr Spürhunde gibt und mehr Koordinierung. Neben den Verschütteten gibt es viele Obdachlose. Man rechnet alleine mit 70.000 in der Küstenregion La Guaira, die jetzt ohne Dach sind und das wahrscheinlich auch langfristig. Und für die müssen jetzt Notunterkünfte gebaut werden. Medizinische Versorgung muss anlaufen, all das wird jetzt parallel stattfinden.
1: Deutschland trifft im 16. Finale der Fußball-WM auf Paraguay. Das steht seit den Spielen der vergangenen Nacht fest. Der kommende WM-Tag bringt noch die restlichen Entscheidungen in den Gruppen J, K und L. Aus dem ARD-WM-Team Silke Heine.
4: Während England, Portugal und Ghana ihre K.O.-Rundentickets seit der vergangenen Nacht schon sicher haben, müssen Kroatien, Österreich und Algerien heute nochmal Gas geben. Mit einem Unentschieden im direkten Duell sind Österreich und Algerien ebenso weiter wie Kroatien mit einem Remis gegen Ghana. Die Demokratische Republik Kongo kann mit einem Sieg gegen Usbekistan ebenfalls das Ticket lösen. England will sich gegen Panama den Sieg in Gruppe L vor den derzeit punktgleichen Ghanaern sichern. Außerdem machen Kolumbien und Portugal im direkten Duell den Sieger der Gruppe K unter sich aus. Das Duell von Titelverteidiger und Spitzenreiter Argentinien gegen die bereits ausgeschiedenen Jordanier ist sportlich bedeutungslos.
1: Das waren die Nachrichten. Das Wetter in Norddeutschland. Viel Sonne, teils ein paar Wolken. Im Westen einzelne Schauer und Gewitter. Höchstens 31 bis 39 Grad, an der See etwas kühler. Morgen heiter bis wolkig, zeitweise mit Schauern und Gewittern. Regional länger trocken und sonnig, 29 bis 38 Grad. Am Montag wechselhaft, an den Küsten sonnig, 22 bis 28 Grad. Und am Dienstag Schauer und Gewitter, an der See freundlicher, 20 bis 26 Grad. Es ist 12:04 Uhr.
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5: Und Carsten Jonsson aus Lüttenburg schreibt, wir haben kürzlich zweimal am Landestheater Schleswig-Holstein eine Aufführung der Piraten von Penzance gesehen und waren rundum begeistert. Typisch britischer Humor, eingängige, aber nie triviale Melodien. Nicht selten wird die große Oper, zum Beispiel Verdi, nachgeahmt. Man könnte sagen, ein englischer Offenbach. Und wir möchten uns mit diesem Wunsch von ganzem Herzen für die hervorragende Ensembleleistung des Landestheaters bedanken. Wir sind regelmäßig Gäste und waren noch niemals enttäuscht.

Ein Ausschnitt aus The Pirates oder Die Piraten auf Penzance von Arthur Sullivan mit Gerd Wiemer und den Vokalisten Hannover sowie der NDR Radio Philharmonie unter Howard Griffiths. Ja, zum letzten Mal gibt's das Stück übrigens zu sehen am 11.07. im Theater in Rendsburg im Rahmen dieser Tourneen, die ja das Landestheater Schleswig-Holstein durchs Land unternimmt. Elke Dübeler aus Flensburg wünscht Brasileira aus Scaramouche von Darius Milhaud und sie schreibt: Ich habe diese Musik durch meinen Schwager in Celle kennengelernt. Er gab mir eine Kassette mit, sodass wir es auf dem Heimweg nach Flensburg immer wieder hören konnten. Katja und Marielle Labeck spielen.

Katja und Marielle Labeck mit Brasileira aus Scaramouche von Darius Milhaud. Die Elisabeth-Serenade von Ronald Binch hat zurzeit Konjunktur. In der vergangenen Woche haben wir eine Aufnahme mit Roger Whittaker. Der hat die gepfiffen gesendet. Nun kommt der Wunsch von Katrin Steigenberger, die die Aufnahme mit dem Günther Kallmann Chor hören möchte. Anlass ist der 85. Geburtstag ihrer Mutter Elisabeth Klimpel in Sandförde in 3 Tagen.

Tja, es ist viele Jahre her, da war der Günther Kallmann-Chor oft in solchen Samstagabend-Fernsehshows, wo dann die ganze Familie auf dem Sofa saß, ja, Vater auf dem Einzelsessel, die Kinder auf dem Dreiersofa und die Mutter auf dem Zweier. Und dann guckte man den ganzen Abend gemeinsam Fernsehen, knapperte was und trank natürlich auch was dazu. Sie werden sich erinnern. Karin Georgi schreibt, zu Beginn der Sommerferien möchte ich allen Klavierlehrerinnen und Klavierlehrern, insbesondere meiner Klavierlehrerin im Musikkreis Wettbergen, herzlich Danke sagen für die Geduld und die immer wieder motivierenden Ideen, mit denen sie versucht, ihre Liebe zur Musik weiterzugeben. Ich selbst habe erst mit Mitte 60 angefangen, Klavier spielen zu lernen. Und da gibt es trotz aller Freude einige Hürden zu überwinden. Als Musikstück wünsche ich mir von Muzio Clementi die Sonatine C-Dur Opus 36 Nummer 1.

0: Arthur Balsam mit der Sonate für Klavier A-Dur, Opus 36 Nummer 1 von Muzio Clementi, NDR Kultur, Klassik auf Wunsch. Und immer wieder lässt uns die besonders schöne, resonanzreiche Stimme eines Anrufers aufhorchen, die ahnen lässt, sie ist geschult, diese Stimme. Und deshalb bin ich nun sehr neugierig auf die Person, der diese Stimme gehört. Guten Tag, John Turley.
1: Guten Tag, Herr Mende.
0: Liege ich richtig in der Annahme, John Turley, dass Ihre Stimme geschult ist?
1: Ja, sie ist geschult und zwar also durch verschiedene Arten und Weisen. Da fing ich im Rundfunk an, mich auszubilden in verschiedenen Unis in San Diego. Und dann hatte ich das unheimliche Glück, diese Ausbildung mit AFRTS in Thailand und in Deutschland auszuüben.
0: Was ist das? AERTF oder so?
1: AFRTS, ja. Amerikanische Streitkräfte, Radio- und Fernsehdienst.
0: Das heißt, Sie waren in den amerikanischen Streitkräften, aber im Dienst jetzt nicht an der Waffe, sondern eben am Radio?
1: Ja, eher das.
0: Eher das, ja. Was hat Sie da nach Deutschland geführt? Auch diese Tatsache, dass viele deutsche GIs nach Deutschland gekommen sind?
1: Ja, das war hauptsächlich die Sache, dass ich nach Deutschland gekommen bin und ich ließ mich da stationieren und wir hatten ein Aufnahmestudio da und da war ich ein Rundfunkproduzent in diesem Studio da.
0: Ja, also sind wir sozusagen Kollegen?
1: Ja.
0: Ja, wie sind Sie dann zum Singen gekommen?
1: Meine Eltern waren beide Klavierspieler und sie waren auch beide semi-berufliche Sänger. Man könnte sagen, vielleicht, dass Musik in meine Wiege gelegt wurde. Und ich sang in verschiedenen Chören all durch meine Jugend und in Kirche, in Schule, in Uni. Und dann auch Juli 1969 mit den sogenannten Singing San Diegans. Wir machten eine Europa-Tournee damals, die wirklich der Augenöffner meines Lebens war. Und es gab mir meinen ersten Geschmack von Europa.
0: Mhm. War die Stimme in der Form bei Ihnen schon immer vorhanden? Es gibt ja Menschen, die kommen mit so einer Stimme auf die Welt, oder mussten Sie das erst hart erarbeiten?
1: Oh ja, nachdem ich nach Deutschland gekommen war, so in 1977 oder so, entschied ich, meine Gesangsstimme ausbilden zu lassen. Und das zuerst mit Rolf Sartorius im Konservatorium hier. Und dann, als er nach Wien ging, das war so 6 Jahre später, leitete er mich weiter an Lore Meyer-Esche. Und das war im Jahr 1983. Und wir können es so sagen, Herr Sartorius hatte das Fundament gelegt, Frau Meyer-Esche hatte das Haus gebaut.
0: Zu welchen Gelegenheiten singen Sie denn heute?
1: Heute in Tag singe ich in einer Kantorei in Schierstein unter Clemens Bosselmann. Damals war es unter Martin Lutz und da sang ich gut 27 Jahre mit ihm. Ich bin zurückgekommen in der Zwischenzeit. Und wir singen regelmäßige Chorkonzerte in Wiesbaden und in Kloster Eberbach im Rheingau. Und Sonntagmorgens singe ich meistens in Begleitung von 2 oder 3 anderen Stimmen. In Sonntag-Gottesdienst singe ich die Introitus und Psalm. Meistens, wie gesagt, in 3- oder 4-stimmigen Harmonie. Und da ich der Bass bin, bin ich der Anker.
0: Der Anker, ja genau. Sagen Sie mal, Ihrem Alter steht erstaunlicherweise eine 8 voran. Das heißt, Sie sind über 80.
1: Fast. Nicht genau, aber fast.
0: Fast, ja. Noch immer ist die Stimme da. Wir hören eine Aufnahme jetzt von Ihnen und die ist erst vor kurzem entstanden. Wie ist die entstanden?
1: Die war entstanden in August 2024 in der Academia Vocalis in Wörgl in Tirol in Österreich. Die veranstalten jedes Jahr 4 verschiedene Meisterklassen und ich habe die letzten 5 Jahre oder so mit Christoph Prégardien diese Meisterklassen geleistet.
0: Jetzt hören wir Sombras von Carlos Brito mit John Turley Gesang. Alles Gute Ihnen, vielen herzlichen Dank und bleiben Sie noch lange gut bei Stimme.
1: Ich versuche mein Bestes. Danke, ganz schön.
0: Dankeschön.

Das war John Turley mit Christoph Schnackerts am Klavier und Sompras von Carlos Brito. Natürlich keine professionelle Aufnahme, das wurde so mit dem Handy aufgenommen. Aber ich finde, man kann sehr gut erkennen, was für eine schöne Stimme John Turley hat. Margret Eilenfeld möchte einen Wunsch für ihre Schwester in Bremen anmelden. Sie spielt Gitarre, deshalb bitte ein heiteres Stück des Gitarrenduos Café del Mundo. Dazu wünscht sie ihr viel Energie für die kommenden beiden Wochen. Letter from Home von Pat Metheny.

Letter from Home von Pat Metheny mit dem Gitarrenduo Café del Mundo. Das sind Jan Pascal und Alexander Kilian. Die stammen aus Süddeutschland. So, jetzt kann man mal sehen, wie abwechslungsreich diese Sendung doch ist. Frau Müller wünscht sich Erinnerungen an ihre Schwester, mit der sie gerne deutsche Volkslieder gesungen hat. Hoch auf dem gelben Wagen. Dabei hat sie zuletzt herzhaft mitgesungen. Und es ist eine wunderschöne Erinnerung von Frau Möller. So, und was habe ich rausgesucht? Natürlich diese legendäre Aufnahme unseres ehemaligen Bundespräsidenten, nämlich Walter Scheel. Der ist ja gewandert und hat dann mit Gesangsverein Titel aufgenommen wie Hoch auf dem gelben Wagen.

Walter Scheel mit dem Düsseldorfer Männergesangsverein und Hoch auf dem gelben Wagen von Heinz Höhne. Er hat gesungen mit vielen Chören und dann gab es ja auch den Wanderpräsidenten Karl Carstens. Der ist von der Ostsee bis nach Bayern gewandert, auch um mit den Menschen in Kontakt zu kommen. Helmer Hug schreibt, morgen feiern wir den 90. Geburtstag unserer Mutter Hildegard Hug, die leider vor einem halben Jahr verstorben ist. Wir denken auch an unseren Vater Karl-Heinz Hug, der heute seinen 7. Todestag hat. Ihnen beiden würde das Beschwingte der Tritsch-Tratsch-Polka von Johann Strauss Sohn sicher wunderbar gefallen.

Markus Bosch am Pult der Norddeutschen Philharmonie Rostock mit der Tritsch-Tratsch-Polka von Johann Strauss, dem Sohn. Peter Gurske aus Lüneburg schreibt, mit einem Dank vom Kirchenvorstand an die 40 Helferinnen und Helfer am Mittagstisch in St. Marien in Lüneburg, der heute, also gestern, seine letzte Ausgabe vor den Sommerferien mit 116 Gästen und einem großartigen Grillfest beendet hat. Da der Mittagstisch jeweils Montag, Mittwoch und Freitag zwischen 12 und 13.30 Uhr ausschließlich von Spenden finanziert wird, machen wir bis Ende September jetzt Pause, sammeln weiter Spenden. Ab Ende September wollen wir dann wieder starten, da er sich seit nunmehr 4 Jahren als humanitäre Erfolgsgeschichte in Lüneburg entwickelt hat. Der Wunsch nun, die Nacht ist vergangen und nun danket alle Gott aus dem Lobgesang von Felix Mendelssohn-Bartholdy.

Die Nacht ist vergangen und nun danket alle Gott aus der Sinfonie Nummer 2. Lobgesang von Felix Mendelssohn-Bartholdy mit dem NDR Vokalensemble und der Radiophilharmonie unter Andrew Manzi. Edmund Heine wünscht am Rande einer Quelle aus den Pilgerjahren von Franz Liszt und er schreibt, man hat förmlich die sprühenden, kühlen Wassertropfen vor Augen und möchte die Füße ins Bächlein halten.

0: Ja, sind wir wirklich wunderbar erfrischt. Dankeschön, Edmund Heine, für diesen Wunsch. Aus den Pilgerjahren, aus dem Kapitel Schweiz am Rande einer Quelle von Franz Liszt war das und Leslie Howard hat es gespielt. Und ich schalte jetzt mal um zur Mecklenburgischen Seenplatte, zu Tim Helsen, der ja hier kräftig gearbeitet hat. Du schaust doch, scheinst etwas erhitzt.
1: Ja, also ich habe gerade auch mal nachgesehen. Wir haben es hier genauso heiß wie in Dubai. Ja. 34 Grad aktuell. Also ich habe mir ein schattiges Plätzchen rausgesucht, aber trotzdem ist es natürlich ziemlich warm. Aber die vielen schönen, erfrischenden Musikwünsche, die haben sehr, sehr gut getan, muss ich sagen.
0: Ja, finde ich auch. Sag mal, wenn man die Sendung nochmal nachhören möchte, wie war das noch?
1: Dann gerne auf ndr.de/klassik auf Wunsch. Da haben wir dann die komplette Sendung nochmal zum Anhören bereitgestellt.
0: Tim, gehst du jetzt nochmal, sagen wir mal, ins Wasser?
1: Jetzt gehe ich ins Wasser. Darauf freue ich mich schon.
0: Ja, das glaube ich. Alles Gute und vielen herzlichen Dank für deinen Beistand. Danke.
1: Sehr, sehr gerne.
0: So, und jetzt wird's richtig kalt. Wer da jetzt mal im nächsten Titel noch schwitzt, dem ist wirklich zu heiß. Dr. Jürgen Koch aus Holm, der schreibt nämlich: Bitte in Anbetracht der Temperaturen den Cold Song aus King Arthur von Henry Purcell. Das kühlt ganz sicher. Andreas Schollhömmel mit der Academia Byzantina unter Stefano Montanari. Und dann erwarte ich Sie nach den Nachrichten zu einer Stunde Belcanto.

0: der Bundesregierung. Aus der NDR-Nachrichtenredaktion Christoph Tietz.
1: In einem Altenheim in Krefeld hat das Personal am Abend wegen der großen Hitze die Rettungswagen gerufen. Von einem Massenanfall von Verletzten berichtet die Rheinische Post. Bei Zimmertemperaturen von bis zu 50 Grad war der Zustand von 40 alten Menschen kritisch. 5 von ihnen brachten die Notärzte direkt ins Krankenhaus. Der Vorstand der Stiftung Patientenschutz Brüsch lobte das Krefelder Pflegepersonal. Mit dem Rufen der Rettungsdienste hätten die Mitarbeiter Mut bewiesen, sagte Brüsch. In Dormagen, ebenfalls in Nordrhein-Westfalen, wurde erst heute früh ein Seniorenheim mit 160 Einwohnern geräumt. Dort war in der Nacht ein Mann gestorben. Ob der Tod mit der Hitze zusammenhängt, werde geprüft, sagte ein Sprecher der Stadt Dormagen. Harsche Kritik am deutschen Hitzemanagement kommt vom Hausärztinnenverband. Bereits vor 3 Jahren habe die Bundesregierung ein umfassendes Maßnahmenpaket zum Hitzeschutz angekündigt. Passiert sei aber unter der neuen Regierung nichts, sagte die Verbandschefin Buhlinger-Göpfert den Funke-Medien.
0: Der Golfstaat Bahrain hat einen iranischen Drohnenangriff gemeldet. Das Königreich sei heute früh von mehreren Drohnen attackiert worden, teilte das Außenministerium mit. Es handle sich um einen eklatanten Verstoß gegen die Souveränität Bahrains. Ein genauer Angriffsort wurde nicht genannt. Auch zu möglichen Verletzten oder Schäden gab es zunächst keine Angaben. In Bahrain ist die 5. Flotte der US-Marine stationiert. Die Vereinigten Staaten hatten zuvor mehrere Ziele an der Südküste des Irans bombardiert. Nach Angaben aus Washington war der Angriff eine Reaktion auf eine mutmaßlich vom Iran verübte Attacke auf ein Frachtschiff. In Venezuela werden nach den schweren Erdbeben noch immer Zehntausende Menschen vermisst. Mehr als 920 Tote wurden bisher bestätigt. Das Militär unterstützt inzwischen die Rettungsmaßnahmen im Norden des Landes. Auch aus dem Ausland trifft immer mehr Hilfe ein. Aus Mexiko-Stadt Jenny Barke über die schwierige Suche nach Überlebenden.
2: Die größten Herausforderungen sind tatsächlich, dass es immer noch nicht genug Räumfahrzeuge gibt. Und die braucht man für diese großen Schuttteile. Und die Menschen kommen da nicht mit den bloßen Händen ran. Da hilft es auch nichts, dass es jetzt mehr Spürhunde gibt und mehr Koordinierung. Neben den Verschütteten gibt es viele Obdachlose. Man rechnet alleine mit 70.000 in der Küstenregion La Guaira, die jetzt ohne Dach sind und das wahrscheinlich auch langfristig. Und für die müssen jetzt Notunterkünfte gebaut werden. Medizinische Versorgung muss anlaufen, all das wird jetzt parallel stattfinden.
0: Touristen und Einheimische haben an vielen Deichen entlang der gesamten deutschen Nordseeküste zusammen gefrühstückt. Mit der Aktion feiern die Küstenorte den 17. Geburtstag des UNESCO-Weltnaturerbes Wattenmeer. Der Tourismusagentur Nordsee zufolge waren die meisten Veranstaltungen ausverkauft. Pro Frühstückstafel gab es maximal 50 Plätze. Im Anschluss konnten Interessierte an Exkursionen oder Führungen im Wattenmeer teilnehmen. Die Aktion war grenzüberschreitend. Auch in den Niederlanden und in Dänemark wurde an Nordseedeichen gefrühstückt. Am 26. Juni 2009 waren große Teile des deutschen und des niederländischen Wattenmeers als UNESCO-Weltnaturerbe ausgezeichnet worden. Später kam auch das dänische Wattenmeer hinzu. Der Naturraum steht damit auf einer Stufe mit dem Great Barrier Reef und dem Grand Canyon. Das waren die Nachrichten. Das Wetter in Norddeutschland, viel Sonne, teils ein paar Wolken, im Westen einzelne Schauer und Gewitter, höchstens 31 bis 39 Grad, an der See etwas kühler. Morgen heiter bis wolkig, zeitweise mit Schauern und Gewittern, regional länger trocken und sonnig, 29 bis 38 Grad und am Montag wechselhaft, an den Küsten sonnig, 22 bis 28 Grad. Es ist 13.04 Uhr.
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4: Und einem Stück, das passt wirklich perfekt heute.

Ein ungewöhnlicher Auftakt für Belcanto, klar, aber in die Stunde mit den schönsten Stimmen passt Ella Fitzgerald doch definitiv. Louis Armstrong hingegen, naja, der soll ja mal einen Brief eines HNO-Arztes bekommen haben. Ich kann Sie von Ihrem Stimmleiden befreien, stand da. Armstrong nahm das mit Humor und antwortete, Sie wollen mich wohl arbeitslos machen. Und damit herzlich willkommen heute am 24. oder am 27. Juni. In Henri Rabauts 1914 in Paris uraufgeführter Oper flüchtet Marouf, der Schuster von Kairo, vor seiner Frau aus Kairo in eine ferne Stadt. Um Chancen auf die Hand einer Prinzessin zu haben, gibt sich Marouf als reicher Kaufmann aus und verspricht der Stadt die Ankunft einer riesigen Karawane voller Kostbarkeiten, die aber, naja, die lässt auf sich warten. Um für Geduld zu werben, beschreibt Marouf in dieser Arie die lange Reise der Karawane, die sie schwer beladen durch die Wüste auf den Weg zu ihm macht. Roberto Alagna hören wir.

Roberto Alagna mit dem London Philharmonic Orchestra und Richard Armstrong als Maruf, der Schuster von Kairo von Henri Rabaud. Ja, das Gebet einer schönen jungen Frau, die in völliger Unschuld Minuten später erwürgt wird, das ist natürlich eine Situation, die Opernkomponisten zu ganz besonderen Momenten ausformen. Nicht nur in Verdis, auch in Rossinis Othello-Oper ist das Gebet der Desdemona der Höhepunkt. Rossinis Oper ist 1816 in Neapel uraufgeführt worden. Dort hat's damals wohl einen gewissen Tenorüberschuss im Ensemble gegeben, weshalb Rossini alle männlichen Hauptrollen, also Othello, Rodrigo und Iago, für Tenor geschrieben hat. Als dann aber 1887 Verdis Othello erschienen ist, dann hat man Rossinis Fassung rasch vergessen. Schade eigentlich. Hier Canzona und Gebet der Desdemona im dritten Akt mit Julia Leschneva.

Julia Leschneba mit der Sinfonia Wasoffia unter Mark Minkowski und Canzona und Gebete des Demona, dritter Akt Otello von Gioachino Rossini. Bei einer Trennung fragt man sich, ja, wie hätte man es vielleicht anders machen können? Oder ist da noch was zu retten oder ist da alles aus jetzt? Vor allem aber fragt man sich, ist dann alles, was ich an Schönem erlebt habe, nur scheinbar gewesen? Waren die Liebesschwüre Meineide? Habe ich mir nur etwas vorgemacht oder hat der oder die andere mir etwas vorgemacht? Ergo, nicht nur der Verlust einer gemeinsamen Zukunft, nicht nur der Status quo der Trennung ist das tief Verletzende, es ist die Herabsetzung, die Entwertung des Erlebten und Gefühlten in der Vergangenheit. Und genauso geht es Rodolfo in Verdis Luisa Miller. Er hat den erzwungenen Brief von Luisa in Händen und muss lesen, sie habe ihn nie geliebt. Rolando Villazón hören wir.

Rolando Villazón mit dem Orchester Sinfonica di Milano Giuseppe Verdi unter Daniele Calegari. Mit Mäzen und Ari des Rodolfo, zweiter Akt Luisa Miller von Giuseppe Verdi. In diesen Wochen finden an den Musikhochschulen die sogenannten Eignungsprüfungen statt. Wer Musik studieren will, muss durch dieses enge Nadelöhr hindurch. Für die Mitglieder der Gesangskommission ist das keine leichte Aufgabe. Das Instrument Stimme muss ja erst im Studium gebaut werden. Und so fragt man sich, habe ich heute vielleicht eine Callas überhört? Cecilia Sofia Anna Maria Kalogeropoulos hat als 15-Jährige am Athener Konservatorium der spanischen Sopranistin Elvira de Hidalgo vorgesungen. Maria war damals übergewichtig, sehr unsicher. Sie trug eine dicke Brille und wirkte ziemlich ungepflegt. Eine Karriere erschien absurd. Doch Elvira de Hidalgo, selbst einst ein Star, hat gespürt, dieses Mädchen hat etwas Besonderes. Da schlummert ein großes Potenzial.

Maria Callas. Mit der Arie der Valli, erster Akt La Valli von Alfredo Catalani mit dem Philharmonia Orchestra London unter Tullio Serafin. Heute vor einer Woche habe ich in dieser Sendung Belcanto auf NDR Kultur die Leporello-Arie mit Thomas Quasthoff gesendet. Vielleicht erinnern Sie sich, heute blicken wir auf das dramatische Ende dieser Oper. Es lässt wie das Requiem erahnen, wohin Mozarts Genie geführt hätte, wären ihm mehr Lebensjahre vergönnt gewesen. Die Legende um Don Giovanni hat unzählige Komponisten und auch Literaten fasziniert. Der Reiz liegt in seinem bedingungslosen Negieren der von Kirche und Gesellschaft aufgedrungenen moralischen Gesetze. Dass Don Giovanni dabei auch Menschen verletzt, gerechtfertigt er für sich so. Gegenüber Leporello erklärt er, ich brauche sie, nötiger als das Brot, als das Essen, als die Luft, die ich atme. Leporello darauf, und ihr habt das Herz, sie alle zu betrügen? Don Giovanni, aus reiner Liebe. Wer nur einer treu ist, ist doch grausam gegenüber den anderen. Doch so endet das.

Was für ein Finale. Der Oper Don Giovanni von Wolfgang Amadeus Mozart mit Dimitris Tiliakos, Don Giovanni, Vito Priante, Leporello, Mica Caris, Il Commendatore und Musik Eterna unter Theodor Corenzis. Bei Händels Radamisto denkt man an Karl Kraus' Satz, Familienbande habe einen Beigeschmack von Wahrheit. Tiridaturan und König von Armenien ist mit Polyssena verheiratet. Tiridate ist somit der Schwiegersohn von Pharas Mane und der Schwager von Radamisto. Alles klar, in Barockopern typischerweise alles sehr kompliziert. Das Drama entsteht dadurch, dass Tiridate schwer verliebt ist in Radamistos Ehefrau Zenobia und seine eigene Frau Polyssena also verstößt und sogar Krieg gegen die Familie seines Schwagers führt, kommt ja in den besten Familien vor. In dieser Arie im dritten Akt drückt Radamisto dem Tyrannen Tiridate gegenüber seine tiefste Verachtung aus. Philipp Charousky hören wir.

Das war Philipp Charusky mit dem Ensemble Artaserse mit der Arie des Radamisto, dritte Akte Oper von Georg Friedrich Händel. Ein Sabbatical, das machen heute immer mehr Menschen, so ein Aussteigen auf Zeit, bringt Ruhe, Gelassenheit, neue Ansichten, vielleicht auch neue Einsichten. Johann Wolfgang von Goethe hatte früh erkannt, dass er Arbeit und Form und Struktur für sein Leben braucht, um seinen kreativen Geist in Zaum zu halten. Doch raubten ihm seine vielen Aufgaben in Weimar dann auch sehr viel Zeit. Goethe war Minister. Er war Intendant, er war Dichter, Fürst im Dauerstress. Auch sein Freund wie der Weimarer Herzog Karl August haben ihn in Trab gehalten. Da nahm er sich eine Auszeit, reiste unter falschem Namen nach Italien und fand in Rom Aufnahme in der kleinen Studentenbude seines Freundes, des Malers Johann Wilhelm Tischbein. Ein bisschen Antike, vor allem aber Leichtigkeit. Ein spätes Studentenleben mit 37 Jahren fand Goethe im Land, wo der Orangenbaum blüht. Marie-Nicole Lemieux hören wir als Mignot.

Marie-Nicole Lemieux mit der Arie der Mignon, erste Akte, Oper von Ambroise Thomas mit dem Orchestre National de France unter Fabien Gabel. Und das war Belcanto am 27. Juni. 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Das Belcanto-Finale ist das Finale, erste Akt der Oper Rusalka von Antonín Dvořák mit Piotr Wetschauer und Alan Held sowie der Konzertvereinigung Wiener Staatsopernchor und dem Cleveland Orchestra unter Franz Welser Möst. Ich bin Hans-Jürgen Mende, danke fürs Zuhören. Tschüss, machen Sie es gut, kommen Sie gut durch die Hitze und durchs Wochenende.

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1: Um 14 Uhr mit Felix Sprung. Die Extremhitze mit an die 40 Grad hat in Westdeutschland zu Noteinsätzen in mehreren Altenheimen geführt. Hausärzte und Patientenschützer üben Kritik an der Hitzevorsorge der

0: zusammenhängt, werde geprüft, sagte ein Sprecher der Stadt Dormagen. Harsche Kritik am deutschen Hitzemanagement kommt vom Hausärztinnenverband. Bereits vor 3 Jahren habe die Bundesregierung ein umfassendes Maßnahmenpaket zum Hitzeschutz angekündigt. Passiert sei aber unter der neuen Regierung nichts, sagte die Verbandschefin Buhlinger-Göpfert den Funke-Medien.
1: Der Golfstaat Bahrain hat einen iranischen Drohnenangriff gemeldet. Das Königreich sei heute früh von mehreren Drohnen attackiert worden, teilte das Außenministerium mit. Es handle sich um einen eklatanten Verstoß gegen die Souveränität Bahrains. Ein genauer Angriffsort wurde nicht genannt. Auch zu möglichen Verletzten oder Schäden gab es zunächst keine Angaben. In Bahrain ist die 5. Flotte der US-Marine stationiert. Die Vereinigten Staaten hatten zuvor mehrere Ziele an der Südküste des Irans bombardiert. Nach Angaben aus Washington war der Angriff eine Reaktion auf eine mutmaßlich vom Iran verübte Attacke auf ein Frachtschiff. In Venezuela werden nach den schweren Erdbeben noch immer Zehntausende Menschen vermisst. Mehr als 920 Tote wurden bisher bestätigt. Das Militär unterstützt inzwischen die Rettungsmaßnahmen im Norden des Landes. Auch aus dem Ausland trifft immer mehr Hilfe ein. Aus Mexiko-Stadt Jenny Barke über die schwierige Suche nach Überlebenden.
2: Die größte Herausforderung sind tatsächlich, dass es immer noch nicht genug Räumfahrzeuge gibt. Und die braucht man für diese großen Schuttteile. Und die Menschen kommen da nicht mit den bloßen Händen ran. Da hilft es auch nichts, dass es jetzt mehr Spürhunde gibt und mehr Koordinierung. Neben den Verschütteten gibt es viele Obdachlose. Man rechnet alleine mit 70.000 in der Küstenregion La Guaira, die jetzt ohne Dach sind und das wahrscheinlich auch langfristig. Und für die müssen jetzt Notunterkünfte gebaut werden. Medizinische Versorgung muss anlaufen, all das wird jetzt parallel stattfinden.
1: Etwa 185.000 Menschen haben nach Veranstalterangaben an den Stränden die Windjammerparade der Kieler Woche verfolgt. In diesem Jahr führte das deutsche Traditionsschiff Thor Heyerdahl die Segelparade an. Laut einer Sprecherin waren mehr als 50 Traditionsschiffe, 55 Sportboote und jede Menge Zuschauerboote auf der Förde unterwegs. Im vergangenen Jahr hatten nach Schätzungen etwa 170.000 Menschen das Spektakel verfolgt. Damals hatte das deutsche Segelschulschiff Gorch Fock die Windjammerparade angeführt. Es ist derzeit auf USA-Reise. Die Segelparade gilt als maritimer Höhepunkt der Kieler Woche 2026. Die Veranstaltung endet morgen Abend. Das waren die Nachrichten. Das Wetter in Norddeutschland. Viel Sonne, teils ein paar Wolken, im Westen einzelne Schauer und Gewitter, höchstens 31 bis 39 Grad, an der See etwas kühler. Morgen heiter bis wolkig, zeitweise mit Schauern und Gewittern, regional länger trocken und sonnig, 29 bis 38 Grad. Am Montag wechselhaft, an den Küsten sonnig, 22 bis 28 Grad und am Dienstag Schauer und Gewitter, an der See freundlicher, 20 bis 26 Grad. Es ist 14.04 Uhr.
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4: Und heute haben wir wieder einen Bücherschwerpunkt. Herzlich willkommen dazu. Diesmal geht es um Krimis, genauer gesagt um Regionalkrimis. Sehr beliebte Sparte inzwischen. Ob im Allgäu, im Ruhrgebiet oder in Berlin, überall wird ermittelt. Natürlich auch bei uns im Norden. Wir setzen sogar noch einen drauf mit einem Kurzkrimi, geschrieben von unserer NDR-Kultur-Literaturredaktion. Mord im Ostsee-Express heißt er und hat 6 Teile. Die Folgen 4 bis 6 gibt's heute Nachmittag für Sie immer eine pro Stunde. Aber erstmal besuchen wir eine neue Krimi-Buchhandlung im Hamburger Portugiesenviertel. Da sind die Bücher sogar geografisch sortiert.

Bourrée aus den drei Tänzen von Melbonis mit dem BBC Scottish Symphony Orchestra unter Roman Gamba. Kommen Sie gut mit uns, mit NDR Kultur durch diesen heißen Nachmittag. Wir sorgen erstmal für Abkühlung in der Moldau. Und für dieses Orchester gehört die Musik zum Stammrepertoire, die Tschechische Philharmonie spielt.

0: eine besonders stimmig fließende Aufnahme der Moldau aus dem Zyklus Mein Vaterland von Friedrich Smetana. Gespielt hat die Tschechische Philharmonie Prag unter Leitung von Semjon Bitschkow. 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Im Urlaub in Portugal am Strand liegen und wissen, hier um die Ecke wurde jemand blutrünstig ermordet. Für viele Regionalkrimi-Fans gibt es kaum eine schönere Vorstellung. Vielleicht gehören sie auch dazu. Das Genre Regionalkrimis boomt, auch in Hamburg. Dort gibt es seit kurzem eine Buchhandlung, die sich ganz auf Krimis spezialisiert hat. Die Hamburger Krimi-Welt. Julia Herzka hat den Laden besucht und sich vor allem bei den Nordkrimis umgeschaut.
1: Sehe ich auch blutige Fußspuren,
2: genau. Ein kleiner Rundgang in der Hamburger Krimi-Welt im Portugiesenviertel. Seit knapp einem Jahr verkauft Vanessa Eggers hier auf 50 Quadratmetern Krimis. Ein mutiger Schritt in Zeiten, in denen eine kleine Buchhandlung nach der nächsten schließt. Doch Eggers hat sich davon nicht abschrecken lassen. Die gelernte Fotografin liebt das Genre und kann deshalb mit den Fans auf Augenhöhe sprechen. Ein Vorteil im Vergleich zu den großen Buchhandlungsriesen.
1: Die meisten fragen nach ganz bestimmten Interessen. Als die Buchhandlung geöffnet hat, habe ich mir gedacht, die meisten stöbern, wie in, keine Ahnung, in anderen Buchhandlungen eben auch. Und die wenigsten fragen. Und es ist genau umgekehrt. Die meisten kommen rein und sagen, Mensch, ich habe dies oder das gelesen und ich möchte was Ähnliches haben oder ich mag nicht so gerne dies oder jenes und können Sie mir da was empfehlen? Also 90% der Kunden fragen wirklich aktiv nach Interessen.
2: Eine wichtige Frage der Fans, wo spielt der Krimi? Deshalb ist Eggers Buchhandlung nicht alphabetisch sortiert, sondern geografisch. Eine Ecke für Skandinavien, eine für Amerika und Großbritannien und natürlich ist der Norden groß vertreten.
1: Wir haben hier zum einen Norddeutschland und die Küsten und ein komplettes Regal für nur Hamburg. Also alles Geschichten, die in Hamburg spielen, weil tatsächlich viele von außerhalb hierher kommen, die sofort danach fragen, was spielt denn in Hamburg? Deswegen haben wir irgendwann gesagt, okay, wir brauchen ein komplettes Regal.
2: Die Hamburg-Krimis laufen am besten in der Krimi-Welt, sagt Eggers. Die Leute liebten es, die Orte, die sie vorher besucht haben, in den Büchern wiederzuentdecken. Die Landungsbrücken, das ehemalige Hamburger Chinesenviertel in der Schmuckstraße oder das Portugiesenviertel selbst. Dort hat sich die kleine Buchhandlung mittlerweile einen Namen gemacht, sagt Nora Luttmer. Sie schreibt selbst Hamburg-Krimis, wohnt nicht weit von Eggers Geschäft entfernt, kauft hier selbst gerne ein. Als Eggers ihr erzählt hat, dass sie Besuch vom Radio bekommt, ist Luttmer direkt vorbeigekommen, um ihre Freundin zu unterstützen und von ihren Regionalkrimis zu erzählen. Wobei die Autorin mit dem Begriff Regionalkrimi etwas hadert.
3: Also ich weiß jetzt gar nicht, was ein Regionalkrimi ist, weil alle Krimis müssen ja in irgendeiner Region spielen. Deswegen finde ich diesen Begriff immer gar nicht so einfach. Also ich kann damit gar nicht so viel anfangen. Also für mich war das eher, dass ich losgefahren bin und für mich neue Orte entdeckt habe, weil ich das so spannend fand. Also ich habe jetzt nicht hier in der Neustadt was spielen lassen, sondern dachte, oh, ich fahre mal irgendwo hin, wo ich es nicht so gut kenne.
2: Und wo mordet es sich am besten in Hamburg, nach Meinung der Autorin?
3: Ist natürlich immer praktisch, wenn es ein bisschen düster ist und ein bisschen dunkel. Und bei mir sterben auch gern Leute so in diesen ganzen Industriebrachen irgendwo an der Elbe. So, das finde ich immer spannend, da hinzufahren und dann auch mal ein bisschen gruselig, weil man da selbst nachts hinfährt und es ist wirklich dunkel und probiert das mal aus, wie das da sich so anfühlt.
2: Wichtig bei Regionalkrimis, da sind sich Eggers und Luttmer einig, sind die Figuren. Denn sie stehen stellvertretend für die Region. In Luttmers Hamburg-Krimis sind sie vom Leben in der Hansestadt inspiriert.
3: Die quatschen vielleicht nicht so viel, sind so ein bisschen barsch manchmal, ein bisschen direkter. Also das sind halt so Menschen, wie man sie halt kennenlernt hier. Die sind charakterlich schon ein bisschen anders als jetzt in Bayern, wo ich mal studiert habe und wo die Menschen einfach irgendwie anders sind.
2: In Eggers Buchhandlung in Hamburg sind die Menschen allerdings alles andere als barsch. Es fühlt sich eher an wie ein Freundinnentreffen in der Nachbarschaft. Kurz vor Ladenschluss kommt eine junge Frau zur Tür rein, umarmt Eggers. Sie stellt sich als Neria vor und zeigt auf das Haus gegenüber. Dort wohnt sie.
4: Da, erster Stock, so die linken Fenster gegenüber. Genau, und ich kann es aus dem Fenster immer sehen, wer hier so rein und raus läuft. Das beobachte ich natürlich ganz genau. Nein.
1: Und wer läuft hier so rein und raus?
4: Ja, das ist eine gute Frage. Ich würde sagen, ganz verschiedene Menschen. Also sehr gemischt.
2: Es sind viele Touristen, Krimi-Fans aus ganz Deutschland, aber auch Autorinnen und Autoren, die hier ein- und ausgehen und auch gern auf einen kleinen Schnack mit Eggers bleiben. Kaum zu glauben, dass es so fröhlich zugeht in einer Buchhandlung, deren Spezialgebiet Mord und Totschlag ist.
0: Die Hamburger Krimi-Welt in Hafennähe. Julia Herzka hat die Buchhandlung für NDR Kultur besucht.

0: Sophie Pacini spielte von Wolfgang Amadeus Mozart den ersten Satz der Klaviersonate A-Moll, Köchelverzeichnis 310. Mit der gestrigen Vorstellung von Schwanensee, Rotbarts Geschichte hat sich Stefan Zilias als Generalmusikdirektor von der Staatsoper Hannover verabschiedet. Nach 6 Spielzeiten endet damit eine Zusammenarbeit, die das musikalische Profil der Staatsoper Hannover wesentlich geprägt hat. Ab der Spielzeit 26-27 zieht es Zilias nach Belgien. Er übernimmt dort das Amt des Generalmusikdirektors bei Opera Ballett Flandern. Seit Beginn der Saison 2021 stand Stefan Zilias an der Spitze des Niedersächsischen Staatsorchesters. Intendant Bodo Busse würdigte den scheidenden Generalmusikdirektor mit den Worten: Stefan Zilias hat die Staatsoper Hannover in den vergangenen Jahren mit großer künstlerischer Leidenschaft, Präzision und Neugier geprägt. Und Zilias selbst, ja, in einer NDR-Kultur à la carte-Sendung Anfang Juni, da hat ihn meine Kollegin Friederike Westerhaus nach dem Gefühl gefragt, das ihn bei seinem Abschied aus Hannover begleitet.
1: Also es ist sicherlich nicht nur eins, es sind mit Sicherheit ganz viele, es ist ein Riesengefühlscocktail. Natürlich eine der wichtigsten Sachen, die, glaube ich, durch meinen Kopf und durch meine Seele gehen, ist ein Gefühl der Dankbarkeit, denn das ist halt so. Und es war ja für mich die erste Stelle von dieser Art, die erste Chefstelle und dann gleich an so einem tollen Haus. Und das war schon ganz schön überwältigend auch manchmal. Aber jetzt so im Rückblick muss ich sagen, ich hätte alles genauso gemacht wie früher. Und ich bin da sehr, sehr froh, Teil dieses Hauses gewesen sein zu dürfen. Und ich werde ja nach wie vor auch der Standpunkt Hannover auch treu bleiben. Wir bleiben hier wohnen und so.
0: Stefan Zilias. Er wird übrigens nicht nur in Hannover wohnen bleiben, er wird auch als Gastdirigent zu erleben sein. Schon im kommenden Frühjahr bei der Wiederaufnahme von Lohengrin.

0: Nathalie Dessay, Sopran und das Berliner Sinfonieorchester unter Leitung von Michael Schönwand. Das war die Vokalise Nummer 14 von Sergei Rachmaninow. Eigentlich hat Kommissar Kassian Puck Urlaub und freut sich auf 2 Wochen Entspannung an der Ostsee. Doch sein Zug nach Binz, der muss auf freier Strecke eine Vollbremsung hinlegen. 3 Folgen haben wir heute schon gehört, dieses Kurzkrimis, geschrieben von der NDR Kulturliteraturredaktion. Und weiter geht's. Mühsam hat sich der ICE von Hannover nach Binz in den Hamburger Hauptbahnhof geschleppt. An Bord eine Frauenleiche und ein urlaubsreifer Kommissar Puck. Die Ermittlungen gehen jetzt weiter. Nun der nächste Teil des Regionalkrimis unserer NDR Kulturliteraturredaktion und der stammt von Joachim Dix.
1: Mord im Ostsee-Express. Folge 4.
2: Während Puck noch seinen Ermittlungsgedanken nachhängt, hört er auf einmal die aufgeregte Stimme von Francesco, dem Mann von der Hamburger Spusi. »Hey, Kommissar Puck, schauen Sie mal, was ich hier in dem Koffer der Toten gefunden habe.« Erreicht Puck einen Personalausweis. Darin der vollständige Name der Toten, Gabi Hintermeier. »Denken Sie, was ich denke?« fragt Francesco den Kommissar. »Ist das die Gabi Hintermeier?« Puck schaut noch einmal in das blutverschmierte Gesicht der Toten, dann auf das Bild im Personalausweis. Ein eiskalter Schauder läuft ihm plötzlich über den Rücken. Ja, sie ist es. Die berühmte Gabi Hintermeier, die Schauspielerin vom Hamburger Thalia Theater, die lange Zeit jede Hauptrolle auf dieser Bühne mit Leben erfüllt hat. Puck hatte sie zwar nur einmal gesehen, war aber damals sofort hin und weg gewesen. Sie war Antigone und auch Medea, Maria Stuart und Mutter Courage und Minna von Barnhelm. Den klassischen Theaterstücken wusste sie so viel Gegenwart einzuhauchen, dass es selbst Menschen, die sonst nie ins Theater gingen, den Atem nahm. Die Leute waren von weit her angereist, nur um diese Frau einmal auf der Bühne zu erleben. Und jetzt lag sie hier, im letzten Akt ihres Lebens, in einer heruntergekommenen Zugtoilette im Ostsee-Express. Das konnte doch nicht wahr sein. Puck schaut Francesco an und sagt, damit steigt wohl die Wahrscheinlichkeit, dass es sich tatsächlich um eine Beziehungstat handelt. Bevor sich Hintermeier vor einigen Jahren aus der Öffentlichkeit zurückgezogen hat, gab es doch einen Rosenkrieg mit ihrem damaligen Ehemann. Wie hieß der noch gleich? Ach, Sie meinen Johannes Meierschroff, den Regisseur? Oh ja, die beiden haben sich nichts geschenkt. Selbst den Streit um die Kinder und die Riesenvilla hat die Presse damals mit allen Details ausgeschlachtet. Punk runzelt die Stirn. Ist Meierschroff damals nicht untergetaucht, als ihm das Gericht das Sorgerecht für die Kinder entzogen hat und ihm auch die Villa aberkannt wurde? Danach wurde er nicht mehr gesehen, oder? Wieder flirrt die bläuliche Ader an Pucks linkem Auge. Dieser Meierschroff war doch gebürtig aus Rostock. Was, wenn die kaputte Scheibe in der Zugtoilette nur ein Ablenkungsmanöver ist? Wenn der Mörder einen Inbusschlüssel dabei hat, mit dem er jede Klotür ohne großen Aufwand von außen öffnen und wieder schließen kann. Wenn der Mörder also doch noch im Zug ist, er nicht aus dem Fenster geklettert ist. Puck gibt sofort die Anweisung. Ab jetzt keinen Zwischenstopp mehr. Dieser Zug hält erst wieder, wenn wir den Mörder gefasst haben. Im Internet ist schnell ein Bild von Meierschroff zu finden. Er zeigt es der Spusi-Crew und auch den Bahnschaffnerinnen. Dann gibt Puck das Kommando. Lasst uns sehen, ob wir ihn finden.
0: Mord im Ostsee-Express. Das war Joachim Dix mit der 4. Folge des NDR-Kulturregional-Krimis. Teil 5 gibt's dann nächste Stunde und alle 6 Teile finden Sie zum Lesen und Hören auf unserer Seite ndr.de/kultur.

Der Klavierwalzer Nummer 2, Cis-Moll von Frédéric Chopin, gespielt von Maria João Pires. Und davor gab es auf NDR Kultur A London Symphony von Ralph Vaughan Williams, zweite Sinfonie und der dritte Satz daraus mit dem Rochester Philharmonic unter Leitung von Christopher Seaman. Zur Hitze jetzt noch ein bisschen Staub dazu, aber nur eine Prise, denn das ist das Liebesthema aus dem Film Ben-Hur von Miklós Rocha. Bis zu den Nachrichten noch mit Daniel Hope und dem Royal Stockholm Philharmonic Orchestra.

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1: Um 15 Uhr mit Felix Sprung. Die Extremhitze mit an die 40 Grad hat in Westdeutschland zu Noteinsätzen in mehreren Altenheimen geführt. Hausärzte und Patientenschützer üben Kritik an der Hitzevorsorge der Bundesregierung. Aus der NDR-Nachrichtenredaktion Christoph Tietz.
2: In einem Altenheim in Krefeld hat das Personal am Abend wegen der großen Hitze die Rettungswagen gerufen. Von einem Massenanfall von Verletzten berichtet die Rheinische Post. Bei Zimmertemperaturen von bis zu 50 Grad war der Zustand von 40 alten Menschen kritisch. 5 von ihnen brachten die Notärzte direkt ins Krankenhaus. Der Vorstand der Stiftung Patientenschutz Brüsch lobte das Krefelder Pflegepersonal. Mit dem Rufen der Rettungsdienste hätten die Mitarbeiter Mut bewiesen, sagte Brüsch. In Dormhagen, ebenfalls in Nordrhein-Westfalen, wurde erst heute früh ein Seniorenheim mit 160 Einwohnern geräumt. Dort war in der Nacht ein Mann gestorben. Ob der Tod mit der Hitze zusammenhängt,

0: Lokal seien auch 42 Grad nicht ausgeschlossen. Etwas kühler sollte es den Angaben zufolge nur im äußersten Norden sein. Am Nachmittag und Abend werden unter anderem in Nordseenähe kräftige Gewitter erwartet. Etwa 185.000 Menschen haben nach Veranstalterangaben an den Stränden die Windjammerparade der Kieler Woche verfolgt. In diesem Jahr führte das deutsche Traditionsschiff Thor Heyerdahl die Segelparade an. Laut einer Sprecherin waren mehr als 50 Traditionsschiffe, 55 Sportboote und jede Menge Zuschauerboote auf der Förde unterwegs. Im vergangenen Jahr hatten nach Schätzungen etwa 170.000 Menschen das Spektakel verfolgt. Damals hatte das deutsche Segelschulschiff Gorch Fock die Windjammerparade angeführt. Es ist derzeit auf USA-Reise. Die Segelparade gilt als maritimer Höhepunkt der Kieler Woche 2026. Die Veranstaltung endet morgen Abend. In Peking ist ein Leichtflugzeug gegen den höchsten Wolkenkratzer der Stadt geflogen. Nach Angaben der chinesischen Behörden kam der Pilot dabei ums Leben. 13 weitere Menschen wurden bei dem Unglück verletzt. Aus Singapur Ines Burkhardt.
1: Gestern Abend krachte die Maschine, in der nur der Pilot saß, in der chinesischen Hauptstadt in das Hochhaus Citic Tower, das mit 528 Metern höchste Gebäude Pekings. Auf Videos in sozialen Medien ist zu sehen, wie Wrackteile des Fliegers herunterstürzen, Straßen abgesperrt werden und die Feuerwehr vor Ort im Einsatz ist. Chinas Staatsmedien berichteten hingegen bisher nicht über den Aufprall und die Regierung entfernte Beiträge und Videos von Online-Plattformen. Warum der Zweisitzer in das Gebäude krachte, ist unklar. Der Vorfall sorgte für großes Aufsehen, weil Pekings Stadtkern als Flugverbotszone gilt. Flüge und Drohnen müssen erst von den Behörden genehmigt werden.
0: Das waren die Nachrichten. Das Wetter in Norddeutschland: viel Sonne, teils ein paar Wolken, im Westen einzelne Schauer und Gewitter, höchstens 31 bis 39 Grad, an der See etwas kühler. In der Nacht wechselnd bewölkt, teils klar, teils Regengüsse und Gewitter, Tiefstwerte 24 bis 19 Grad. Morgen heiter bis wolkig, zeitweise mit Schauern und Gewittern, 29 bis 38 Grad, am Montag wechselhaft, an den Küsten sonnig, 22 bis 28 Grad und am Dienstag Schauer und Gewitter, an der See freundlicher, 20 bis 26 Grad. Es ist 15.04 Uhr.
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3: Willkommen zurück und weiter geht's bei uns heute mit Regionalkrimis. Unter anderem spreche ich mit Christina Seibert von der Uni Siegen. Sie hat das literarische Phänomen wissenschaftlich untersucht unter dem Titel Schöner Ort, schöner Mord.

Joseph Haydns Sinfonie D-Dur mit dem Beinamen Die Uhr. Das war der dritte Satz mit der Deutschen Kammerphilharmonie Bremen unter Leitung von Paavo Järvi. Von einer irischen Melodie hat sich Ferdinand Ries inspirieren lassen im zweiten Satz seines Sextetts für zwei Violinen, Viola, Cello, Kontrabass und Klavier.

0: Kammermusik von Ferdinand Ries, Andante Air Irlandais, aus dem Sextett für zwei Violinen, Viola, Violoncello, Kontrabass und Klavier gespielt hat das Nash Ensemble. 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Beim Regionalkrimi ist die Region viel mehr als bloß Kulisse für die Handlung. Die Region ist hier die unmittelbare Verbindung zwischen Fiktion und Realität. Die Leserschaft kann das manchmal auch als Urlaubsersatz begreifen. Also wenn ich schon nicht in die Bretagne schaffe in diesem Jahr, dann lese ich wenigstens über die Region oder über Wales oder übers Allgäu eben. Auch zur Steigerung der Vorfreude auf einen Urlaubsort oder um dem Urlaubsflair nach den Ferien noch eine Verlängerung zu geben, eignen sich Regionalkrimi, sagt Dr. Christina Seibert von der Uni Siegen. Schöner Ort, schöner Mord. Das ist der Titel ihrer Doktorarbeit. Die Region als konstitutives Element im aktuellen deutschsprachigen Regionalkrimi. Ich habe mit Christina Seibert vor der Sendung gesprochen. Ostfriesland-Krimis, Allgäu-Krimis, Sylt-Krimis und Taunus-Krimis. Welche Beispiele gibt's denn noch?
1: Ja, es gibt praktisch von der Nordsee und der Ostsee bis hin nach Bayern und Baden-Württemberg natürlich unzählige Krimi-Regionen. Ich selbst komme aus dem Westerwald. Auch hier haben wir natürlich Regionalkrimis, die den Westerwald als Handlungsort haben oder angrenzend die Regionen natürlich Köln oder auch Siegen.
0: Jetzt würde mich aber interessieren, woher Ihre Faszination für Regionalkrimis eigentlich herrührt. Die sind zumindest nach meiner Beobachtung ja immer populärer geworden in den letzten Jahren, kann man das so sagen?
1: Das kann man auf jeden Fall so sagen. Also ich habe mit meinen Forschungen Ende 2011 angefangen. Da war es auch schon populär, aber noch nicht so, wie es mittlerweile ist. Also es hat sich schon immer gesteigert. Jacques Berndorf gilt ja auch so als Begründer dieses Genres jetzt in Deutschland. Ich selbst bin dazu gekommen, einfach weil ich auch großer Fan von Klaus-Peter Wolf bin und die ersten Bände auch einfach verschlungen habe und es sehr schade fand, dass es keine wissenschaftliche Auseinandersetzung mit diesem Genre gibt, wo es einfach auf den Nachttischen der Leute hier omnipräsent ist und einfach eine sehr große Leserschaft hat. Und deswegen habe ich mich ja sehr umfassend mit diesem Thema beschäftigt.
0: Dann gehen wir doch direkt mal ein bisschen ins Detail. Welche Rolle spielt denn zum Beispiel dabei Mundart, Dialekte?
1: Es spielt in der Regel eine große Rolle. Das heißt, dass der Leser oder dass die Leserinnen und Leser auch verschiedene mundartliche Begriffe, verschiedene Dialektäußerungen kennenlernen. Und dieses Genre Regionalkrimi ist ja viel mehr als nur ein Krimi. Es ist ja ein Reiseführer, es ist ein Gesellschaftsporträt, ein Geschichtsbuch. Man erfährt ja auch viel über historische Ereignisse der Region zum Beispiel oder auch über aktuelle Thematiken, die jeweils dann in der Region zum jeweiligen Zeitpunkt dann verhandelt werden.
0: Das kann, wenn es raffiniert gemacht ist, allem eine besondere Glaubwürdigkeit verleihen. Wenn man nicht aufpasst, kann man die als Autor aber ganz schnell verspielen, könnte ich mir denken, denn das ist ja überprüfbar. Das ist, so könnte ich mir vorstellen, wie im Lokaljournalismus, der besonders sorgfältig auf eine Art sein muss, weil die Leute sich ja extrem gut auskennen bei sich vor der Haustür.
1: Das auf jeden Fall. Also Authentizität ist da wirklich ein wichtiges Schlagwort in diesem Kontext. Das heißt, es muss die Beschreibungen, Landschaftsbeschreibungen, Ortsbeschreibungen, die müssen wirklich einer Nachprüfbarkeit standhalten, sowohl von Menschen, die jetzt als Touristen in diese Region kommen, als auch von der einheimischen Bevölkerung dort. Denn sonst, wie Sie schon gesagt haben, kann es schnell Probleme geben und der Autor oder die Autorin kann dann in Verruf geraten, weil eben die Region so ein wichtiges Element in diesen Regionalkrimis erfüllt. Es ist weit mehr als nur eine Kulisse oder ein fiktiver Ort, den man jetzt irgendwie erfinden würde, wo dann niemand irgendwas nachprüfen würde, sondern es ist ja dieses wichtigste Verbindungselement schlechthin zwischen Autoren und Lesern und Figuren.
0: Da könnte man jetzt denken, dass es gar nicht immer so sehr auf den Inhalt, sondern mehr auf die Region ankommt. Ganz grundsätzlich gefragt, was glauben Sie, warum dieses Genre der Lokalkrimis inzwischen so boomt? Sehnsucht ist ein Punkt, ne?
1: Sehnsucht ist auf jeden Fall ein wichtiger Punkt. Die Landschaft, der Ort, dem der Status eines Protagonisten in der Handlung schon zukommt. Dann natürlich Zugehörigkeitsgefühl, Identifikation, Vertrautheit und dass es halt einfach so viel mehr ist als nur Krimi. Das ist so ein richtiges Hybridmedium zwischen Fakten und Fiktion. Wenn wir das lesen, erfahren wir historische Informationen über den Ort, über die Region. Wir erfahren Rezepte, typische Speisen aus dieser Region. Wir bekommen ähnlich eines Reiseführers wichtige Sehenswürdigkeiten präsentiert, die man doch mal besuchen sollte. Es ist ein Gesellschaftsporträt. Wie leben die Leute in der Region? Was ist typisch? Was sind die Eigenheiten? Wie sind die so charakterisiert? Und ein Diskurs- und Reflexionsmedium. Es zeigt aktuelle Diskussionen dort in der Region. Was ist da aktuell? Was ist wichtig? Oder es greift auch insgesamt gesellschaftliche oder politische Themen auf.
0: Sagt Dr. Christina Seibert, die sich wissenschaftlich mit Regionalkrimis befasst hat.

Playful Pizzicato, der zweite Satz aus der Simple Symphony für Streichorchester von Benjamin Britten mit dem norwegischen Kammerorchester unter Iona Brown. Berühmt wurde sie durch Filme wie Ein Herz und eine Krone oder Dolce Vita, die Vespa. Auf der ganzen Welt Inbegriff des italienischen Lebensgefühls. Rom feiert an diesem Wochenende den 80. Geburtstag der legendären Vespa. Tausende der italienischen Kultmotorroller in unterschiedlichsten Farben knattern durch die Straßen. Mit Vespisti allein oder zu zweit auf dem Sattel. Manche haben sogar ihre Vespa aus den USA mitgebracht, sind durch Deutschland und dann über Wien gefahren. Sie alle feiern die Vespa als Lebenskunst, als Ausdruck für Unbeschwertheit. Vespa ist italienisch und bedeutet Wespe. Der Name, der geht auf das Motorengeräusch des Prototyps zurück.

0: Till Eulenspiegels lustige Streiche von Richard Strauss mit Krzysztof Urbanski und dem NDR Elbphilharmonieorchester. Strauss mit dem NDR Elbphilharmonieorchester gab es gestern Abend auch zum Saisonabschluss, haben wir live auf NDR Kultur übertragen aus der Elbphilharmonie. Und das gleiche Programm ist dort noch zwei weitere Male zu erleben, heute und auch morgen. Regionalkrimis sind unser großes Thema heute. Hier im Norden gibt's zum Beispiel in Schleswig-Holstein die Sörensen-Krimis von Sven Stricker, in Mecklenburg-Vorpommern die Rügen-Krimis von Katharina Peters, die Hannover-Krimis von Susanne Mischke und im Hamburger Hafen ermitteln die Wasserschutzpolizisten von Kästner und Kästner. Wir steuern auch noch was bei: Mord im Ostsee-Express. Jetzt die vorletzte Folge für Sie. Was ist passiert? Vor Jahren der Ehestreit mit dem Regisseur Meyer-Schroff. Jetzt liegt die berühmte Schauspielerin Gabi Hintermeier tot im ICE von Hannover nach Binz. Kommissar Puck ermittelt weiter in Teil 5 jetzt unseres Regionalkrimis, erzählt von Maren Aring.
1: Mord im Ostsee-Express. Folge 5.
2: Mit dem Bild von Johannes Meyer-Schroff schwärmten Polizisten und Bahnschaffnerinnen aus, um den Ostsee-Express zu durchkämmen. Kassian Puck blieb zurück und schloss kurz die Augen. Hatten sie es hier mit einer Beziehungstat zu tun? Hatte Meyer-Schroff seine Ex-Frau auf dem Gewissen? Aber warum sollte er sie umbringen, wenn er sie doch geliebt hatte? Puck hielt den Zettel, der an Gabi Hintermeier adressiert war, immer noch in der Hand. Das hartnäckige Flirren unter seinem linken Auge ignorierend, begutachtete er das Papier eingehend. Moment, da war doch noch etwas. Er drehte den Zettel um und hielt ihn unter das Licht der Zugtoilette. Ja, ganz unten, leicht verwischt und angeschmuddelt, stand ein Name: Baltic Apotheke Stralsund und eine Abholnummer. Das könnte ein wichtiger Hinweis auf den Mörder sein, dachte Puck und zog hastig sein Handy aus der Hosentasche. Jetzt schnell die Telefonnummer googeln. Doch was war das? Kein WLAN-Signal im Ostsee-Express. Und auch das 5G-Netz seines Mobilfunkanbieters funktionierte kurz hinter Hamburg nicht mehr. Komplettes Funkloch. Fluchend machte sich Puck auf den Weg, um den Zugchef zu finden. Ein Knistern, dann eine Lautsprecherstimme, leicht genervt klingend. Liebe Fahrgäste, aufgrund einer Oberleitungsstörung im Streckenabschnitt zwischen Büchen und Schwerin verzögert sich unsere Fahrt leider auf unbestimmte Zeit. Wir halten deshalb außerplanmäßig am Bahnhof von Büchen im Herzogtum Lauenburg. Allerdings bitten wir Sie dort nicht auszusteigen. An Bord dieses Zuges wird gerade eine polizeiliche Maßnahme durchgeführt. Vielen Dank für Ihr Verständnis. Puck stöhnte innerlich auf. Das wird ja immer besser. Und eilte weiter durch den überfüllten Zug. Im Wagen 20 kam ihm eine aufgeregte Zugbegleiterin entgegen. Herr Puck, ich suche Sie schon. Ich glaube, wir haben etwas gefunden, rief sie ihm laut entgegen. Puck verdrehte die Augen und zischte: Etwas mehr Diskretion, wenn ich bitten darf. Was haben Sie denn? Die Zugbegleiterin winkte ihn heran und flüsterte: Wir haben eine herrenlose Tasche im Übergang zur ersten Klasse gefunden. Laut Gepäckanhänger gehört die Tasche einem J. Meyer-Schroff. Puck stutzte. Was sollte an der Tasche so interessant sein? Da fuhr die Zugbegleiterin fort. In der Tasche sind 50.000 Euro in bar.
0: Maren Aring mit dem fünften Teil von Mord im Ostsee-Express. Alle 6 Folgen finden Sie online auf ndr.de/kultur. Und die letzte Folge senden wir in der nächsten Stunde hier im Radio.

Das war die Orchestersuite Nummer 1 von Cécile Chaminade. Der dritte Satz daraus, Scherzo Colombine mit Martin Yates und dem BBC Concert Orchestra.

Gold Coast Rhythm aus Babylon, Musik von Justin Hurwitz. Und bis zu den Nachrichten spielt André Gavrilov jetzt noch von Johann Sebastian Bach R aus der zweiten französischen Suite C-Moll.

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1: Um 16 Uhr mit Felix Sprung. Die Extremhitze mit an die 40 Grad hat in Westdeutschland zu Noteinsätzen in mehreren Altenheimen geführt. Hausärzte und Patientenschützer üben Kritik an der Hitzevorsorge der Bundesregierung. Aus der NDR-Nachrichtenredaktion Christoph Tietz.
2: In einem Altenheim in Krefeld hat das Personal am Abend wegen der großen Hitze die Rettungswagen gerufen. Von einem Massenanfall von Verletzten berichtet die Rheinische Post. Bei Zimmertemperaturen von bis zu 50 Grad war der Zustand von 40 alten Menschen kritisch. 5 von ihnen brachten die Notärzte direkt ins Krankenhaus. Der Vorstand der Stiftung Patientenschutz Brüsch lobte das Krefelder Pflegepersonal. Mit dem Rufen der Rettungsdienste hätten die Mitarbeiter Mut bewiesen, sagte Brüsch. In Dormagen, ebenfalls in Nordrhein-Westfalen, wurde erst heute früh ein Seniorenheim mit 160 Einwohnern geräumt. Dort war in der Nacht ein Mann gestorben. Ob der Tod mit der Hitze zusammenhängt, werde geprüft, sagte ein Sprecher der Stadt Dormagen. Harsche Kritik am deutschen Hitzemanagement kommt vom Hausärztinnenverband. Bereits vor 3 Jahren habe die Bundesregierung ein umfassendes Maßnahmenpaket zum Hitzeschutz angekündigt. Passiert sei aber unter der neuen Regierung nichts, sagte die Verbandschefin Buhlinger-Göpfert den Funke-Medien.
1: Die Deutsche Bahn hat wegen der Hitze von Reisen abgeraten, die nicht dringend notwendig sind, sowohl im Fern- als auch im Regionalverkehr. Laut Bahn leidet auch der Schienenverkehr unter den extremen Temperaturen. Fast überall in Deutschland ist es an diesem Wochenende sehr heiß. Der Deutsche Wetterdienst erwartet im Laufe des Tages Temperaturen von bis zu 41 Grad.

0: Abkommen über ein Ende des Kriegszustands zwischen Israel und dem Libanon unterzeichnet worden war. In der Rahmenvereinbarung ist unter anderem die Entwaffnung der vom Iran unterstützten Hisbollah vorgesehen. Anhänger der schiitischen Miliz protestierten in der libanesischen Hauptstadt Beirut gegen das Abkommen. Die Miliz hatte den Libanon Anfang März mit Angriffen auf Israel in den Iran-Krieg hineingezogen. Das UNESCO-Weltnaturerbe Wattenmeer wird heute 17 und das wird an der gesamten Nordseeküste gefeiert. Über den Tag finden verschiedene Aktionen entlang der Küste statt. Vinetta Richter mit Einzelheiten.
1: Entlang der Wattenmeerküste frühstücken heute 39 Ortschaften an gedeckten Tafeln am Deich. Die Aktion findet in Schleswig-Holstein, Niedersachsen, Dänemark und in den Niederlanden statt. In vielen Orten gibt es danach kostenlose Wattwanderungen. Wirtschaftlich gesehen ist das Wattenmeer nämlich von großer Bedeutung für die Region. Das zeigt eine Studie der Nationalparkstiftung. Etwa 20 Millionen Gäste besuchen jedes Jahr die schleswig-holsteinische Westküste. Und für etwa jeden fünften spielt das Wattenmeer eine große bis sehr große Rolle bei der Reiseentscheidung. Seit 2009 steht es unter Schutz und hat denselben Status wie das Great Barrier Reef und der Grand Canyon.
0: Das waren die Nachrichten. Das Wetter in Norddeutschland: viel Sonne, teils ein paar Wolken, im Westen einzelne Schauer und Gewitter, höchstens 31 bis 39 Grad, an der See etwas kühler. In der Nacht wechselnd bewölkt, teils klar, teils Regengüsse und Gewitter, Tiefstwerte 24 bis 19 Grad. Morgen heiter bis wolkig, zeitweise mit Schauern und Gewittern, 29 bis 38 Grad. Und am Montag wechselhaft, an den Küsten sonnig, 22 bis 28 Grad. Es ist 16.04 Uhr.
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3: Die Ostseestrände zur Stunde brechend voll. Dabei kann sich das Festival Jazz Baltica in Timmendorfer Strand eigentlich nie über mangelnden Zulauf beklagen. Eine Ausnahme aber ist es, dass auch der Bundespräsident vorbeischaut. Wir haben ihn vors NDR Kulturmikrofon bekommen. Hören Sie diese Stunde.

kunstvolle Kammermusik von Gabriel Fauré auf NDR Kultur, der Scherzo-Satz aus dem ersten Klavierquartett C-Moll mit Antoine Tamestit und dem Trio Wanderer. Heute kann man auch mal was brauchen, was einem so richtig kühl den Rücken runterläuft. Wie wäre es also mit dieser Musik zum Hitchcock-Thriller »Der Mann, der zu viel wusste«?

0: The Storm Clouds, Cantata aus dem Soundtrack zum Film Der Mann, der zu viel wusste. Filmmusik von Arthur Benjamin, arrangiert von Bernard Herrmann mit der Sopranistin Claudia Kidon sowie dem Chor- und Sinfonieorchester des Dänischen Rundfunks Kopenhagen unter Leitung von John Mortsherry. Der NDR-Kultur-Regional-Krimi steuert seinen Ziel- und Endbahnhof an. Das große Finale jetzt erzählt von Ulrich Kühn.
1: Mord im Ostsee-Express. Folge 6.
2: 50.000 Euro in einer Tasche, die rein zufällig dem Ex-Mann der Toten. Okay, dachte Kassian Puck, sowas passiert wirklich nur dir. Du startest als harmloser Barbie-Urlauber, willst einfach nur von Basinghausen nach Binz, um endlich mal leichenfrei zu haben. Und stattdessen rollst du mitten ins Tollhaus. Ein ICE mit Fenstern in den Toiletten. Gibt's gar nicht. Eine Tote, die, theatralischer geht's gar nicht, im verschlossenen Klo ermordet wird und auch noch Schauspielerin sein soll. Im bienenstockvollen Hamburger Hauptbahnhof entert die Spurensicherung den Zug, der auf einer Strecke weiter rast, auf der er in Wahrheit nie weiterfahren würde. Und nach diesem Bahnhofshalt soll in demselben Zug vielleicht noch immer der Mörder hocken, der wahlweise längst vor Hamburg durch ein Fenster, das es nicht gibt, das platte Weite gesucht haben könnte? Diesen Unsinn soll ich jetzt mit meiner Kommissarslogik aufdröseln. Lieber Gott, an den ich nicht glaube, hast du mich denn tatsächlich zum Fernsehermittler mutiert? Es war Kassian Puck durchaus peinlich, sich in dieser Weise als Opfer zu fantasieren, wo doch die Tote aus Wagen 22 das wirkliche Opfer war. Andererseits, was heißt wirklich? Wusste er denn, ob diese Tote überhaupt diese Tote war? Konnte man das glauben, wenn einem auch noch vorgeführt wurde, der Ex-Mann der Hingemordeten, womöglich ihr Mörder, habe praktischerweise seine Tasche im Zug ausgeworfen, die praktischerweise mit seinem Namen behängt sei und praktisch hoch drei ultraverdächtige 50.000 Euro enthalte? Ja, denken denn diese Krimi-Erfinder-Fuzis, ich lass mir alles weismachen, nur weil ich aus Basinghausen bin? Nirgends ist die Provinz so schön. Nein, Leute, ich nehme euren Großstadtwahnsinn nicht an. Ich habe Urlaub, ich hab's gleich gesagt. Klärt ihn doch selber auf, euren Mord. Und während sich Kassian Puck noch in Selbstmitleid suhlte, wurde es plötzlich ohrenbetäubend laut. Das Dach flog vom Zug, in den Lüften erschien ein riesiger Helikopter, am Steuerknüppel, kein Zweifel, Tom Cruise. Aus schwarzen Lautsprechern Musik von Wagner und dazu, es ist wirklich wahr, eine Stimme von historischer Tiefe. Mehr Tom Cruise wagen. Genau. Warum nicht? Einmal Tom Cruise sein. Einmal im Leben was wagen. Und indem diese Sehnsucht ihn packte, trieb sie Kassian Puck auch schon zurück ins helle, klare Bewusstsein. Er gähnte, blinzelte in die Sonne. Es war doch schlechterdings herrlich, leichenfrei im schönen Binz aus irren Kommissarsträumen zu erwachen.
0: Ulrich Kühn mit dem Abschluss von Mord im Ostsee-Express, dem Regionalkrimi unserer NDR-Kultur-Literaturredaktion. Alle 6 Folgen finden Sie online auf ndr.de/kultur.

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0: die Waldstein-Sonate von Ludwig van Beethoven hier mit Ragnar Schirmer im ersten Satz. Diese Woche haben wir hier bei NDR Kultur groß den 100. Geburtstag der Schriftstellerin Ingeborg Bachmann gefeiert. Und heute Abend wird sie auch nochmal eine große Rolle spielen bei uns im Programm. Bei den Schwetzinger Festspielen wurde im April eine ganz neue Oper uraufgeführt, Malina, nach dem gleichnamigen Roman von Ingeborg Bachmann, den sie 1971 geschrieben hat.
1: Auszuschließen ist es nicht, dass Malina Frauen gekannt hat vor mir. Er kennt ja viele Leute, also auch Frauen. Aber es ist völlig bedeutungslos, seit wir miteinander leben.
0: Die Musik zum Malina stammt von Carola Obermüller und Peter Gilbert, das Libretto von Tina Hartmann.
2: Also es ist erstmal ein Kammerspiel, es ist erstmal augenscheinlich eine Dreiecksgeschichte zwischen drei Figuren, die auch als reale Figuren auf die Bühne kommen. Malina eine Art und der Lover, Ivan, eindeutig der Lover. Und ich, die aber nicht unbedingt zerrissen ist zwischen diesen Figuren, sondern das Zerrissensein eben ist in ich und in der Unmöglichkeit, eine Beziehung zu führen, aber gar nicht im Sinne von Alltag, sondern weil sie an diesen Ivan nicht drankommt, weil der sich eigentlich genauso verhält, wie wir das heute aus populären Romanen über toxische Beziehungen haben. Es ist unglaublich modern.
3: Wir haben natürlich damit gespielt, dass die Dinge sich alle vereinen in ich oder dass ich alles wird, dass die Überlappungen stattfinden, dass es Schichten gibt, die sich dann auch herunterkochen. Das ist ja das Faszinierende auch, dass man ja auch besonders mit Musik sowas so schön machen kann, weil man Gleichzeitigkeit darstellen kann und Dinge eben übereinander oder zusammenschmelzen kann, die vorher separat waren oder später separat sind.
0: Die Librettistin Tina Hartmann und die Komponistin Carola Obermüller über ihre Oper Malina nach dem gleichnamigen Roman von Ingeborg Bachmann. Heute Abend können Sie das Stück hören ab 20:03 Uhr in ARD Oper, hier bei NDR Kultur.

0: angelehnt aus. Das wohltemperierte Klavier von Johann Sebastian Bach hat Ignaz Moscheles dieses Präludium Nummer 10 C-Moll komponiert. Das waren der Cellist Niklas Schmitz und sein Klavierpartner Stepan Simonjan. Was für ein Auftakt bei der Jazz Baltica in Timmendorfer Strand. Das Wetter fast schon zu heiß. Dafür war ein ganz besonderer Gast aus Berlin gestern Nachmittag zum Auftaktkonzert mit dabei. Bundespräsident Frank-Walter Steinmeier. Linda Ebener hat exklusiv mit ihm über Jazz sprechen können und das Konzert für NDR Kultur mitverfolgt.
1: Der Saal des Maritim Hotel in Timmendorfer Strand ist ausverkauft. 800 Menschen warten gespannt auf das Emil Brandquist-Trio. Doch vorher geht ein Raunen durch den Saal. Bundespräsident Frank-Walter Steinmeier betritt den Raum mit seiner Frau Elke Büdenbender. Steinmeier ist großer Jazz-Fan und begeistert vom schwedischen Trio.
2: Ganz großartig. Ich bin mit großen Erwartungen gekommen. Sie sind sämtlich erfüllt worden. Jazz Baltica prägt ja inzwischen nicht nur ein wenig die Jazzkultur in ganz Deutschland. Und deshalb bin ich mit viel Neugier gekommen, habe mich gefreut, dass ich nochmal eingeladen worden bin, nachdem ich im letzten Jahr absagen musste. Und es lohnt sich wirklich.
1: Seit 15 Jahren ist das Staatsoberhaupt mit dem künstlerischen Leiter des Festivals, Nils Landgren, befreundet. Er tritt häufiger mal im Schloss Bellevue auf.
2: Wir lieben den Jazz. Wir sind inzwischen freundschaftlich eng verbunden. Und wir haben gerade einen runden Geburtstag gefeiert. Welchen verrate ich nicht, aber wir haben die Schwelle gemeinsam überschritten.
1: Nils Landgren ist im Februar 70 Jahre alt geworden und feiert das jetzt am Wochenende bei seiner Jazz Baltica. Ihn und Frank-Walter Steinmeier verbindet aber nicht nur der Jazz.
3: Wir haben die gleiche Idee, wie man Leute verbindet, wie man versucht, Leute, dass die zusammenkommen, dass die was gemeinsam feiern können. Und Musik ist ja wirklich ein gemeinsamer Faktor hier. Wir treffen uns in die Musik und wir genießen das gemeinsam.
1: So auch in der zweiten Konzerthälfte mit der Norbotten Big Band und Michael Mayo. Der US-amerikanische Jazzsänger ist zum ersten Mal in Timmendorfer Strand. Während Emil Brandquist Wiederholungstäter ist, freut sich Nils.
3: Erstmal, der hat schon einmal hier gespielt auf einem von den kleinen Bühnen. Und ich wusste, dass er sehr, sehr, sehr gerne wieder hier spielen wollte. Und ich habe ein bisschen reingehört, was er jetzt macht. Und ich finde, die Zeit war jetzt genau reif, um die große Bühne zu betreten. Und ich weiß, dass er das wirklich auch gut macht. Er schreibt tolle Musik.
1: Das Eröffnungskonzert der Jazz Baltica war ein Riesenerfolg. Auch für den 22-jährigen Saxophonisten Ben Brechtel aus Eckernförde. Er hat in diesem Jahr den IBSH Jazz Award bekommen. Den Preis des Festivals, der mit 5.000 Euro dotiert ist, freut sich Nils Landgren.
3: Er hat ein gutes Gefühl für den Jazz also allgemein. Er ist aber auch ein guter Komponist. Er ist ein sehr guter Instrumentalist. Er hat alles das, was man braucht, um wirklich weit in die Welt zu kommen. Und hier fängt's an.
1: Auch Schleswig-Holsteins Ministerpräsident Daniel Günther hat der Auftakt gut gefallen.
4: Das ist ja, muss ich sagen, bei den Temperaturen schon auch eine Herausforderung, aber noch mehr natürlich für die Künstler auf der Bühne. Von daher, das haben die wirklich, wirklich großartig gemacht und das Publikum ja auch wirklich mitgerissen. War ja ruhig, auch ein bisschen ruhig zwischendurch und trotz alledem wirklich begeisternd. Also von daher ein toller Auftakt. 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
0: of gold, talk of... Jazz Baltica. Bis morgen gibt es in Timmendorfer Strand insgesamt 36 Konzerte auf 5 verschiedenen Bühnen direkt am Strand. 21 davon sind sogar kostenlos. Und einen Zusammenschnitt der Konzerte senden wir in der ARD Jazznacht am 6. September. Das ist noch ein bisschen hin, aber erstmal hören wir ihn jetzt, Nils Landgren. Hier ist er mit One Hand, One Heart von Leonard Bernstein.

Aria aus der ersten Sinfonischen Suite von Janis Medinsch mit dem Detroit Symphony Orchestra unter Neeme Järvi. NDR Kultur bis hierhin mit Philipp Kaver. Nach den Nachrichten gibt's die 5. Folge des Doku-Podcasts von Uke Bandixen, Being the Beatles, eine Pop-Revolution. Kommen Sie weiterhin gut durch diesen heißen Sommertag. Hoffentlich bringt spätestens die Nacht dann ein bisschen Abkühlung. Das Philadelphia Orchestra spielt noch unter Maris Jansons den zweiten Walzer aus der Jazz-Suite Nummer 2 von Dmitri Schostakowitsch.

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1: Um 17 Uhr mit Felix Sprung. Nach den Meldungen folgt eine Unwetterwarnung. In Deutschland ist nach vorläufigen Daten des Deutschen Wetterdienstes erneut ein Hitzerekord aufgestellt worden. In Drewitz in Sachsen-Anhalt wurden am Nachmittag 41,5 Grad verzeichnet. Die Deutsche Bahn rief Fahrgäste dazu auf, wegen der Hitze an diesem Wochenende auf Zugreisen zu verzichten, die nicht notwendig sind. Aus der Nachrichtenredaktion Anja Guse.
2: Die Infrastruktur sei an diesem Wochenende stark von der Rekordhitze betroffen, heißt es. Außerdem gäbe es Unwetterwarnungen. Reisende der Deutschen Bahn können ihre gebuchten Tickets kostenlos stornieren. Wegen der Hitze wurden in Nordrhein-Westfalen schon einige Regionalbahnlinien bis zum Abend eingestellt. Am Flughafen Hannover wird die Start- und Landebahn bewässert, um Hitzeschäden zu vermeiden und den Flugbetrieb aufrechtzuerhalten. In einigen Städten, wie zum Beispiel in Köln, sind die Rettungsdienste überlastet.
1: Israel hat einen Drohnenangriff im Südlibanon bestätigt. Das Militär erklärte, es habe den Schlag mit einer Drohne ausgeführt, da sich keine eigenen Truppen in der unmittelbaren Umgebung befänden. Ziel sei eine Person gewesen, die so wörtlich eine Bedrohung für die Streitkräfte dargestellt habe. Es war der erste Angriff, nachdem gestern das Rahmenabkommen über ein Ende des Kriegszustands zwischen Israel und dem Libanon unterzeichnet worden war. In der Rahmenvereinbarung ist unter anderem die Entwaffnung der vom Iran unterstützten Hisbollah vorgesehen. Anhänger der schiitischen Miliz protestierten in der libanesischen Hauptstadt Beirut gegen das Abkommen. Salzgitters Oberbürgermeister Klinge Biel hat verärgert auf Medienberichte über einen möglichen massiven Stellenabbau bei Volkswagen reagiert. Erst Ende 2024 hätten sich Vorstand, Aufsichtsrat, Betriebsräte und die IG Metall auf ein gemeinsames Zukunftskonzept geeinigt, so der CDU-Politiker. Das sehe bereits einen schmerzlichen Stellenabbau vor. Dafür wurde vereinbart, alle VW-Standorte zu erhalten und die Beschäftigungsgarantie zu verlängern. Diese Einigung, nicht einmal anderthalb Jahre

0: seinen Gegner für die erste K.O.-Phase. Auf Paraguay will Bundestrainer Julian Nagelsmann seine Spieler ab heute vorbereiten, im ersten Mannschaftstraining nach der Niederlage gegen Ecuador vorgestern. In drei Vorrundengruppen fallen am Abend und in der Nacht noch Entscheidungen über Ausscheiden und Weiterkommen. Unter anderem kämpft Kroatien in Gruppe L noch gegen Ghana um das Ticket für die K.O.-Phase. In Gruppe J gibt es das Endspiel ums Weiterkommen zwischen Österreich und Algerien. Mit einem Unentschieden wären beide weiter. Und in Gruppe K geht es zwischen Portugal und Kolumbien um den Gruppensieg. Dahinter kämpfen Usbekistan und der Kongo um Platz 3.
1: Das waren die Nachrichten. Der Deutsche Wetterdienst gibt bekannt, in Teilen Norddeutschlands treten in kurzer Zeit einzelne schwere Gewitter mit Starkregen bis zu 35 Liter pro Quadratmeter auf. Außerdem warnt der DWD vor schweren Sturmböen mit bis zu 95 Kilometer pro Stunde und Hagel mit Korngrößen um 2 Zentimeter. Weiteres zum Wetter in Norddeutschland: regional sonnig, sonst ein paar Wolkenfelder und vereinzelt kräftige Schauer- und Hitzegewitter. Abendwerte 23 Grad auf Sylt bis 37 Grad in Parchim. In der Nacht durchziehende Regenwolken, im Westen Schauer und Gewitter, Tiefstwerte 24 bis 19 Grad. Es ist 17.04 Uhr.
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3: Being the Beatles, eine Pop-Revolution, ist ein sechsteiliger Podcast von NDR Kultur. Das ist hier die fünfte Folge. Wenn ihr die vorigen noch nicht gehört habt, fangt am besten damit an. Neue Folgen gibt es jeden Freitag. Und falls ihr nicht warten wollt, alle Folgen könnt ihr zuerst in ARD Sounds hören, unserer Audioplattform für Podcasts und Hörspiele. Der Link ist in den Shownotes. Freitag, 25. August 1967. Alle vier Beatles und ihre Partnerin machen sich auf den Weg nach Wales zu einem Einführungskurs in transzendentaler Meditation bei Maharishi Mahesh Yogi. Den indischen Guru hatten sie gerade erst kennengelernt. Die Einladung zu dem Kurs war total spontan und nicht abgesprochen mit ihrem Manager Brian Epstein. Der teilt die neue Faszination der Beatles für Spirituelle ohnehin nicht und will später nachkommen. Die Beatles reisen zum ersten Mal ohne ihn mit dem Zug. Es wird eine chaotische Fahrt. Sie haben kein Geld dabei. Überall werden sie von Fans belagert und der Bahnhof ist eh super voll, weil ein langes Wochenende bevorsteht. Bank Holiday. Brian Epstein lässt es in seinem Townhouse im Londoner Nobelstadtteil Belgravia ruhig angehen. Bevor er den Beatles nach Wales folgt, will er das Wochenende in seinem Landhaus in Sussex verbringen, 100 Kilometer südlich von London. Er hat ein paar Freunde eingeladen, wie häufig. Brians Partys in Sussex sind legendär.
4: He said to me, would you and Lulu like to come down for the weekend? Lulu wasn't able to and I said, no, I haven't seen my mum for weeks.
3: Joanne Peterson erinnert sich an diesen Tag. Sie ist damals Epsteins Assistentin und war schon oft bei den Ausflügen aufs Land dabei. Diesmal hat sie allerdings keine Zeit. Also steigt Brian allein in sein silbernes Bentley Cabrio.
4: He got in the car and he turned to me and I waved to him and he smiled and he waved and he drove off. And that was the last time I saw Brian alive.
3: Joanne lebt seit Jahrzehnten in Australien. Es war ein bisschen schwierig für mich, sie ausfindig zu machen, aber schließlich kommt eine Mail von ihr zurück. Sie freut sich über mein Interesse, aber das Interview möchte sie lieber nicht geben. Sie ist 81 und findet, sie hat genug über Brian Epstein geredet. Aber sie gibt mir die Erlaubnis, ein früheres Interview mit dem Sender ABC zu verwenden. Als Assistentin kriegt Joanne viel mit, auch von Brians Problemen, Schlafstörungen, Depressionen.
4: Brian's days and nights had definitely reversed and he got into taking pills to wake up and pills to fall asleep. And it did affect him and he definitely had depression problems.
3: Brian nimmt Schlaftabletten und Aufputschmittel.
4: And because he was so sleep deprived so often, his mood swings were getting quite bad. In fact, they were getting very bad.
3: Stimmungsschwankungen, die sicher auch damit zu tun haben, dass seine Beatles jetzt andere Wege gehen. Der Freitagabend in Sussex läuft nicht wie geplant. Nicht nur Joanne und Lulu haben abgesagt, auch andere Gäste kommen nicht.

0: Brian allein mit zwei alten Freunden. Partystimmung kommt dann nicht auf. Enttäuscht beschließt er, nach dem Dinner, schon leicht angetrunken, zurück nach London zu fahren. Am Samstag telefoniert er mit einem Freund. Brian wirkt angeschlagen und irgendwie benommen. Am Sonntag dann beginnt Epsteins Hausmeister Antonio, sich Sorgen zu machen. Brian kommt nicht aus der Wohnung. Er meldet sich nicht, schon ziemlich lange. Antonio kontaktiert Joanne.
1: And I said, well, that's not unusual. You know, he's obviously taken something to sleep. He was tired. And don't worry about it.
0: Vielleicht war er einfach müde, hat sein übliches Schlafmittel genommen und schläft sich aus. Erstmal kein Grund zur Sorge. Oder? Schließlich fährt Joanne doch in die Chapel Street. Epsteins Haus ist eines dieser klassischen georgianischen Gebäude aus dem frühen 19. Jahrhundert. Schmal, relativ hoch mit mehreren Etagen. Unten im Salon empfängt Brian Gäste und Geschäftspartner. Im ersten Stock sind seine Privaträume und darüber Gästezimmer und ein kleines Büro, wo Brian am Wochenende oder abends oft arbeitet. Hier gibt es eine Gegensprechanlage zu seinen Wohnräumen.
1: I pressed the intercom and I said, Brian, are you there? Hello, hello. And nothing. I could see the intercom had been turned off.
0: Brian antwortet nicht. Das Gerät ist abgeschaltet. Auch auf Klopfen an der Tür reagiert er nicht.
1: I was scared. I'm 23 years old and I'm alone in the house except for these two Spanish people.
0: Die beiden Spanier sind Antonio und Maria, Epsteins Hausmeisterpaar. Joanne ruft schließlich einen befreundeten Arzt an, der kommt und Antonio bricht die Tür auf.
1: And we went in. The three of us went in and I went in first. And Brian was lying in the bed and he looked like he was asleep and there was just a book open on his bed. And I said, oh, look, he's fine, he's asleep. And the doctor just pushed me out of the room. And then he came out a little bit later and he was ashen.
0: Der Arzt kommt kreidebleich aus dem Zimmer. Brian ist tot. Er wurde nur 32 Jahre alt. Auf seinem Nachttisch stehen Medikamente. Als Todesursache wird später eine zu hohe Dosis Bromid festgestellt. Schlaftabletten. Suizid? Oder ein Versehen?

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Das hier ist Folge 5, Don't Let Me Down.

0: Der Tod von Brian Epstein ist herzzerreißend. Ich habe so viel darüber gelesen, aber es rührt mich immer noch. Ein kluger, hübscher, kultivierter junger Mann, der gewählt spricht, elegant aussieht. Man sieht ihn auf fast allen Fotos lachen, lächeln, strahlen. Auf meinem Lieblingsfoto von ihm und den Beatles, auf der ersten Amerika-Tournee, da liegt er, wie die vier Beatles, auf einem Sofa neben ihm. Die Arme hat er hinter dem Kopf verschränkt und er grinst. Ein Moment des Glücks. And if somebody loved me like you do me. Als er plötzlich nicht mehr da ist, passieren seltsame Dinge mit der Band. Dinge, die man vorher, bei allen Höhen und Tiefen, die die Jungs zusammen durchlebt haben, nicht für möglich gehalten hat. In nur wenigen Monaten wird irgendwie alles auf den Kopf gestellt. Darum soll es in dieser Folge gehen.
1: Was found in his second floor bedroom just after 2 o'clock this afternoon by his housekeeper. Mr. Epstein has been unwell now for some months. And he's been in the habit of taking tablets to help him sleep at night.
2: When Brian died, the Beatles clearly were lost. They were like Jelly, their manager, their best friend, their man, who they rely on totally. Their fame for their fortune, you know, their guide in life, was now gone.
0: Patti Boyd, die Frau von George Harrison, fasst es in einem Dokumentarfilm gut zusammen. Mit Brian Epstein verlieren die Beatles ihren Kompass, den Mann, auf den sie sich verlassen können, ihren besten Freund. Dieser tragische Tod mit nur 32 Jahren. Ein schreckliches Versehen oder doch Suizid? Sicher ist, Brian Epstein war einsam und verzweifelt. Aber warum? Die Beatles sind doch jetzt, im Sommer 1967, nach der Veröffentlichung von Sgt. Pepper, weiter auf der Erfolgsspur. Allerdings ist Brian darin kaum beteiligt. Er war der Mann für die Verträge, die Konzerte. Als das bei den Beatles wegfällt, fühlt er sich womöglich überflüssig. Zwar managt er inzwischen zahlreiche Bands und Künstler, aber das läuft nicht alles rund. Er hat in geschäftlichen Dingen offenbar den Überblick verloren. Was genau passiert ist in jener Nacht im August 1967, wird man nie erfahren. Die Beatles stehen jedenfalls unter Schock.
3: It's terrible.
4: What are your plans now?
3: Well, we haven't made any. We only just heard it. Yes.
0: Die Nachricht von Brian Epsteins Tod erreicht die Beatles am Sonntag in Wales. Ein abruptes Ende ihres Meditationsseminars. Auf einer Pressekonferenz haben sie gerade verkündet, dass sie keine Drogen mehr nehmen wollen. Ein Versprechen, das, naja, nicht so lange hält. Paul fährt sofort nach London. Die anderen beantworten die Fragen der Reporter.
5: John, where would you be today without Mr. Epstein?
3: I don't know.
0: John Lennon ist offensichtlich erschüttert, blass. Die Augen wirken groß hinter der runden Nickelbrille. Er hat Mühe, die Fassung zu bewahren und antwortet nur einsilbig.
5: Are you driving down to London tonight?
3: Yes, somebody's taking us down here.
5: You've no idea what your plans are for tomorrow?
3: No, we'll just go and find out, you know.
0: Keinen Plan, wie es jetzt weitergehen soll. Wer wird jetzt ihr Manager? Wer kann Brian ersetzen? Die Beatles entscheiden: niemand. Sie selbst wollen es machen. Und das war, rückblickend, sicher nicht die beste Idee. Drei Wochen nach der Trauerfeier in Liverpool starten die Beatles schon etwas Neues. Und da kommt Ray ins Spiel. Ray Connolly, der Zeitungsreporter, den ihr schon in Folge 2 kennengelernt habt. Katharina, die Redakteurin des Podcasts, und ich haben ihn in seinem Haus in London besucht. 85 Jahre, wirre weiße Haare wie Doc Brown. Gentleman, all over. Er hat uns die Kaffeebecher bis in die dritte Etage getragen, drei sehr schmale Treppen hoch. Katharina hat alles versucht, ihm etwas abzunehmen, um den Teppich zu schützen. Vergeblich.
6: Would you sign it for me?
7: Yeah, sure. How do you spell your name again?
6: O-C-K-E.
0: Ich habe mir erstmal mein Buch von ihm signieren lassen. The Ray Connolly Beatles Archives. Rays gesammelte Artikel über die Band.
6: Thanks a lot.
0: Wir wollen jetzt wissen, wie hat er es eigentlich geschafft, in den Inner Circle der Beatles vorzudringen? Im September 1967 arbeitet Ray Connolly für die Londoner Zeitung Evening Standard und bekommt den Auftrag, die Magical Mystery Tour der Beatles zu begleiten. Das ist das neueste Projekt der Band, eine echte Hippie-Idee. Sie lassen einen Reisebus bunt bemalen und steigen ein. Mit dabei sind auch viele Freunde. Frida Kelly zum Beispiel und Leslie Cavendish, der Friseur. Beide habe ich ja auch für diesen Podcast interviewt. Ein Filmteam ist natürlich auch dabei. Die Beatles wollen auf der Reise einen spontanen Film drehen. Mal sehen, was so passiert. Ein bisschen Dokumentation, ein bisschen Musik, ein paar Sketche, ein bisschen keine Ahnung was. Es gibt kein Drehbuch, kein Regisseur. Pauls Idee. Die anderen Beatles haben keine bessere und den Titelsong haben sie auch schon.

0: Der Film soll zu Weihnachten in der BBC laufen, garniert mit neuen Liedern. Und Ray, der Reporter, soll sich dranhängen, meint sein Chef beim Evening Standard.
1: The Beatles have gone off in a big bus. They're gonna drive around the West Country. Why don't you follow them?
0: Einfach den Bus hinterherfahren, Richtung Westen. Das ist sein Arbeitsauftrag. Und das macht Ray und versucht in den Pausen an Raststätten oder Pubs irgendwie an die Beatles ranzukommen. Vergeblich. Die Jungs werden regelrecht abgeschirmt. Von Vertrauten, Bekannten, auch von Reportern anderer Zeitungen. Und dann, bei einer Pause auf der Raststätte, sitzt Ray draußen auf einer Bank. Und Paul McCartney setzt sich neben ihn. Zufällig. Ray weiß, das ist jetzt seine Chance. Er sagt,
1: I know your dad. And he said, oh, really? And immediately I was in. And he took me in.
0: Ich kenne deinen Vater. Und jetzt haben die beiden direkt einen Draht. Die Geschichte stimmt. Ray kommt aus der Nähe von Liverpool und sollte einige Jahre zuvor ein Porträt über Mike McCartney schreiben, Pauls jüngeren Bruder. Die Beatles waren schon Stars und Mike, der hatte auch eine Band und ein paar kleinere Hits, wie zum Beispiel diesen hier. Mike McCartney lebt noch zu Hause damals in Liverpool. Als Ray fürs Interview kommt, liegt Mike noch im Bett. Also macht Jim McCartney Ray erstmal eine Tasse Tee und die beiden plaudern ein bisschen.
1: His father was a really nice man. I mean, he was a really nice man.
0: Als er auf der Raststätte mit Paul darüber spricht, öffnet das offenbar die Tür für ihn. Ray bekommt die Story über die Magical Mystery Dreharbeiten für seine Zeitung. Der Film wird am 26. Dezember im britischen Fernsehen ausgestrahlt und ist ein Flop. Zu chaotisch. Die in Farbe gedrehten Bilder wirken auf den Schwarz-Weiß-Fernseher nicht richtig und Farbfernsehen hat zu der Zeit kaum jemand. Gute Musik, aber keine richtige Handlung. Und die Erwartungen nach dem phänomenalen Sgt. Pepper-Album sind einfach

0: it got slated by all the critics, and I had to write about it. I thought.
1: Die Presse zerreißt den Film und Ray soll auch darüber schreiben. Er ruft bei Paul an. Der hat gerade Besuch von seinem Vater. Es ist ja Weihnachten. Jim McCartney geht ans Telefon.
0: Hello, son. How are you getting on?
2: Oh, he remembered you.
0: Oh, yeah. Hello, son. I stammered so badly. The only person who knew stammered. And he said, how are you getting on, son?
1: Jim erinnert sich an Ray. Vielleicht erkennt er das Stottern. Das ist mir gar nicht aufgefallen, aber Ray hat diesen Sprachfehler schon immer. Vielleicht hat er ihm manchmal geholfen.
0: People will listen to you more and they'll take the time.
1: Die Leute hören dir genauer zu und nehmen sich Zeit, sagt er und lächelt. Auch Jim McCartney hat offenbar ein Herz für den stotternden Journalisten. Er wimmelt ihn nicht ab. Aber Paul schläft noch.
0: If I were you, I'd call back in about an hour. So, you know, I'm on a evening paper, so you've got it every hour. It's like forever. So I'd call about half an hour and then another half an hour.
1: In einer Stunde soll Ray sich nochmal melden. Eine Ewigkeit für einen tagesaktuellen Reporter. Ray versucht es halbstündlich.
0: Mr. McCartney said, you know, son, God loves a trier. I'm going to wake him up for you. And he went upstairs, woke his son up, said, you've got to talk to Ray Connolly. He's a mate of ours. What a great man.
1: God loves a trier. Übersetzt vielleicht, Gott ist mit den Mutigen, denen, die nicht aufgeben. Ein Satz, den Ray nie vergisst.
0: Everybody in the world couldn't get near the Beatles. And his dad said, oh, I'll fix that
2: God
0: for
2: loves
0: us.
2: A trier. Wonderful.
0: God loves a trier. And I thought, ever since, never forget that. And it's true.
1: Hast du Paul gesagt, wie du den Film fandest? Frage ich Ray in seinem Arbeitszimmer. Ja, hat er.
0: He said, what do you think of it? I said, I didn't like it. And he said, you're the first person that said that to me.
1: Ray ist der Erste, der Paul offen seine Meinung sagt. Hätte schief gehen können, aber spätestens seitdem wird Ray von Paul geschätzt. Endlich mal einer im Inner Circle, der den Beatles nicht nur schmeichelt, sondern Tacheles redet.

0: Ray Connolly wird immer mehr der Reporter, dem die Beatles vertrauen. Der die Geschichten kriegt, der informiert wird. Ray ist oft dabei, wenn Entscheidendes passiert. Der Flop der Magical Mystery Tour ist so ein entscheidender Moment. Die Erfolgsstory der Beatles, sie hätte hier kippen können. Man merkt, die Jungs sind nicht mehr alle gleichermaßen bei der Sache.
1: John thinking, well, you know, we've done this. There's got to be more to life than being a Beatle. Being locked out, because they're locked out of the world.
0: John ist eigentlich durch mit der Band. Es muss doch noch mehr im Leben geben, als immer in dieser Beatles-Blase zu leben.
1: He realized that more.
0: Mehr als Paul vor allem. Es ist Paul McCartney, der die Beatles am Laufen hält.
1: Paul loved the Beatles beyond belief. I mean, they were the Beatles everything. And they'd given him everything he got.
0: Beyond belief. Paul will unbedingt, dass es weitergeht, trotz Brians Tod, trotz des Flops der Magical Mystery Tour. Die Beatles sind ihm wichtiger als alles andere. Und
1: also, they're all his friends.
2: My position is tragic. Come and show me the magic of your Hollywood song.
0: Aber die Freunde orientieren sich langsam anders.
1: John got sidetracked. I mean, he was easily sidetracked.
0: John Lennon ist grundsätzlich schnell gelangweilt, abgelenkt, immer auf dem Sprung für etwas Neues. Und jetzt, Anfang 1968, steht die Band für ihn nicht im Fokus. Er interessiert sich eher für Zeichnungen, Lyrik, Aktionskunst. George versinkt immer mehr in indischer Philosophie, Musik und Drogenexperimenten. Und Ringo ist als Schauspieler gefragt. In den Monaten nach Brian Epsteins Tod wird klar, er fehlt. Auch wenn er nicht mehr die großen Konzerttouren organisiert hat, Brian hat die Band zusammengehalten. Und jetzt?
3: Paul made an attempt to carry on as if Brian hadn't died, you know.
0: Paul McCartney nimmt die Dinge in die Hand. Aber das ist den anderen gar nicht recht.
4: At some point, I know John got a bit annoyed, sort of saying, you know, Paul's trying to be the leader of the group and stuff. It's possible that I was there more than anyone.
0: Ja, er übernimmt die Verantwortung, aber ohne dass es besprochen war. Und so sorgt das für noch mehr Unruhe.
3: We're suddenly like chickens without heads. What are we gonna do? What are we gonna do?
0: Wie kopflose Hühner sind sie in dieser Zeit, sagt Ringo. Die Beatles kommen nicht mehr regelmäßig irgendwo zusammen. Sie treten ja nicht mehr auf. Im Studio ist auch nicht ständig etwas zu tun. Es ist, als bekomme die Band Risse und Lücken. Einzelne Ideen werden nicht mehr richtig diskutiert. Es gibt keinen Masterplan mehr. Diese Leerstelle wissen einige zu nutzen. Gurus, Künstlerinnen, Party-People und Menschen mit merkwürdigen Visionen.
5: Hello, I'm Alexis from Apple Electronics.
0: Das ist einer davon.
5: I would like to say hello to all my brothers around the world and to all the girls around the world and to all the electronic people around the world.
0: Alexis Mardas, ein 25-jähriger Grieche, den sie in einer Galerie kennengelernt haben. Mardas hatte erst Brian Jones, den Gitarristen der Rolling Stones, angesprochen und der Band eine große Lichtshow für die Bühne versprochen. Dann hat er in der Galerie sogar selbst ausgestellt. Lichtobjekte, blinkende Kisten. Er schenkt offenbar eine davon John Lennon, der davon total begeistert ist und ihm den Namen Magic Alex verpasst. Alexis ist Elektriker, gibt sich aber aus als Elektronikpionier. Manchmal trägt er einen weißen Kittel und verspricht den Beatles elektronische Wunderdinge. Studiotechnik, Lichttechnik, elektronische Instrumente.
6: We just got a friend of ours who's in electronics.
7: Oh yeah.
6: I'll tell you about this chap. Who's called Alex. And he's great, he's a Greek fella. He's invented incredible things, you see. So that'll be big.
0: Das wird ganz groß, schwärmt Paul in diesem Interview, in dem John immer dazwischen redet. Na, auf jeden Fall wird es ganz teuer, denn Alex bekommt eine Menge Geld und sogar eigene Räume. Er verspricht den Beatles, ihnen ein neues Aufnahmestudio zu bauen. Mit 72 Spuren, statt 4. Aber nichts klappt, erinnert sich George Harrison.
8: But he didn't do anything. When we finally got him to do a recording studio, when we walked in there, it was chaos. We had to rip it all out and start again.
0: Sie müssen alles rausreißen und neu bauen. Aber Magic Alex ist jetzt mal drin im inneren Kreis und denkt auch nicht daran, sich daraus wieder zu verabschieden. Es ist ein bisschen, wie man es sich an einem Königshof vorstellt. Günstlinge ringen um Aufmerksamkeit. Es geht um Geld und Macht und ein bisschen Glanz der Könige der Popmusik. Und dann ist da ja noch der Maharishi. Genau, der Guru, an dessen Meditationsseminar die Beatles teilnehmen, als Brian Epstein stirbt. Auch dieser Maharishi drängt sich jetzt in das Leben der Beatles. Maharishi bedeutet auf Sanskrit großer Seher. Maharishi Mahesh Yogi wurde in Indien geboren und ist etwa Mitte 50, als er die Beatles trifft. Genau weiß man das nicht. Er trägt weiße Gewänder, lange dunkle Haare, bisschen zottelig und einen voluminösen Bart, zum Teil schon grau. Er lächelt meistens. The Giggling Guru wird er später genannt.
7: I teach a simple system of transcendental meditation, which gives the people the insight into life and they begin to enjoy all peace and happiness.
0: Der Maharishi erfindet und verbreitet die sogenannte transzendentale Meditation, kurz TM. Eine Meditationstechnik, mit deren Hilfe man tiefe Entspannung und sogar ein, wie es heißt, reines Bewusstsein erreichen soll. TM ist in den 60er und 70er Jahren sehr verbreitet und beliebt bei vielen Prominenten.
9: You seem also to have caught the imagination of the pop stars in this country.
7: What is this pop star?
9: People who sing with guitars. Have you anything to say about that?
7: I find that. You mean the Beatles?
9: Yeah.

0: Das Seminar in Wales hat die Beatles überzeugt, das ist der richtige Weg. Vor allem John und George sind Fans der transzendentalen Meditation. Sie werben sogar in Fernsehshows dafür. Gut für Maharishi Mahesh Yogi, der jetzt als Beatles-Guru bekannt wird. Im Februar 1968 reisen die Beatles nach Indien mit ihren Frauen, Freundinnen, Assistenten und Freunden. Mike Love von den Beach Boys zum Beispiel war auch dabei oder der Sänger Donovan. Auch die Schauspielerin Mia Farrow und ihre Schwester kommen mit. Und, tja, Magic Alex. Er ist jetzt immer dabei. In Rishikesh am Ganges hat der Maharishi einen Ashram, also eine Art Meditationskloster. Die normalen Teilnehmer wohnen in einfachen Bungalows, für die Beatles darf es etwas luxuriöser sein. Elektrische Heizung, fließendes Wasser, Toiletten und Möbel im englischen Stil, Spiegel, Teppiche, Matratzen. Ringo hat zwei Koffer dabei. In einem sind seine Sachen, im anderen viele Dosen mit Baked Beans. Er hat Angst vor dem indischen Essen. Reporter spüren sie natürlich auch hier auf.
1: Far from the noise and pace of city life in the cool, clear air of Rishikesh, North India, Pathy News reports from the meditation retreat of Maharishi Mahesh Yogi, the man who, through transcendental meditation, is currently bringing peace of mind to the Beatles.
0: Flower-loving Yogi. Die Beatles tragen weiße Gewänder, sind unrasiert, lassen sich die Haare wachsen. Meditationsübungen sind mehrfach am Tag vorgesehen. Dann Lektionen beim Maharishi und gemeinsam vegetarische Mahlzeiten. Die Beatles und ihre Begleiterinnen waschen sich im Ganges, der vorbeifließt, und sie wandern mit ihren Gitarren durch den Ashram.

Es hätte alles so schön sein können. Blumenkränze, Barfußlaufen, Meditieren. Alle sind freundlich und entspannt. Fernab der Öffentlichkeit lauschen die Beatles den rätselhaften Weisheiten ihres freundlichen Gurus. Abends klimpern sie auf ihren akustischen Gitarren. Viele Songs entstehen hier. 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Aber nach 2 Wochen haben Ringo und seine Frau Maureen genug und reisen ab. Das Essen geht nicht. Und die Baked Beans sind auch alle. Außerdem vermissen sie ihre Kinder. Mittlerweile haben sie 2. John schreibt ein Lied für die Schwester von Mia Farrow. Die heißt Prudence und sitzt immer nur in ihrem Zimmer. Dear Prudence, komm doch mal raus.

Magic Alex schmuggelt einige Flaschen untersagten Alkohol in den Ashram und flüstert den Beatles ein, dass der Maharishi doch nicht so heilig ist und einigen der jungen Frauen nachstellt. Ob das stimmt, bleibt unklar. John erklärt dem Maharishi, dass sie abreisen wollen. Und der fragt, warum denn? Und John antwortet, du weißt doch immer alles, also deshalb. Die Beatles verlassen den Ashram nach und nach. Erst Jane und Paul, dann Cynthia und John und als letzte Patty und George. Und John schreibt einen bissigen Abrechnungssong an den Maharishi. In der ersten Version heißt es, Maharishi, what have you done? You made a fool of everyone. So sollte der Song anfangen, hat John dann aber geändert. Denn George Harrison fand den ursprünglichen Text zu krass. Also wurde aus Maharishi einfach Sexy Sadie.

Die Beatles sind wieder zurück in England mit einem Haufen unfertiger Lieder. Bevor sie daran arbeiten, hauen sie aber schon die nächste Idee raus. Sie gründen eine Firma. Apple. Das Logo, ein leuchtend grüner Apfel, nicht angebissen. Genau, denn wer jetzt an iPhones und so denkt, nee, damit hat das nichts zu tun. Die Tech-Firma wurde erst 8 Jahre später gegründet. Und es gab einen jahrelangen Rechtsstreit wegen des Namens.

0: Die Hauptabteilung ist das Plattenlabel Apple Records. Aber es gibt auch Apple Films, den Verlag Apple Publishing, die Apple Boutique für Hippie-Klamotten, Apple Electronics, das Elektroniklabor, genau, unter der Leitung von Magic Alex, und so etwas wie eine Ausleihstelle für Technik, zum Beispiel Filmkameras. Eine ziemlich schräge Mischung, die John und Paul in New York in mehreren Interviews versuchen zu erklären. Zum Beispiel dem Talkshow-Moderator Larry Kane.
1: Nice to see you, Larry.
2: What is Apple, John?
1: It's a company we're setting up which involves records, films, electronics, which make records and films work. And what's it called? Manufacturing?
3: Yeah, it does a few things.
0: Okay, Filme, Elektronik, Platten aufnehmen. Larry fragt nach und John erklärt weiter.
1: We hope to make a thing that's free, where people can just come and do and record.
0: Wenn einer einen Film machen will, muss er sonst immer zu einem großen Studio gehen und wird vermutlich abgelehnt. Aber jetzt kann er zu uns kommen. Alles ist gratis und die Leute können direkt loslegen. Und Paul ergänzt:
3: Yeah, but yeah. Like all the profits won't go into our pockets. It'll go to help people.
0: Eine Art Wohltätigkeitsunternehmen? Die Beatles wollen keinen Gewinn machen. Aber was wird das alles kosten?
3: We don't know yet. You know, it'll be big, I think.
4: In my mind, I'm gone to Carolina.
0: Zurück in London fängt alles ganz gut an. Die Boutiquen sind beliebt. Die Menschen drängeln sich an den Kleiderständern. Viele Bands schicken Demokassetten ein. Die Beatles haben alten Freunden und Vertrauten Jobs bei Apple gegeben. Mel Evans, ihr früherer Roadie, wird so etwas wie der Apple-Geschäftsführer. Und Peter Asher, Janes Bruder, sucht die Musiker aus, die in Frage für Apple Music kommen. Den hier zum Beispiel, James Taylor. Ein heute noch gefeierter amerikanischer Singer-Songwriter. Ja, es kommen gute Leute und gute Ideen, aber bald wird klar, niemand hat Zeit, die endlosen Demokassetten zu sichten oder zu hören. Schon bald herrscht das totale Chaos. Und Dinge verschwinden. Das ausgeliehene Filmequipment zum Beispiel. Oder auch die Kleidung aus den Boutiquen. Die Beatles werden beklaut, um es klar zu sagen, jeden Tag. Kapieren es aber erstmal nicht. Der Journalist Ray Connolly erinnert sich gut daran, wie es bei Apple war. Im Hauptquartier, dem weißen hohen Gebäude in der Savile Row Nummer 3. Die Savile Row ist eine schicke Straße im Londoner Stadtteil Mayfair, bekannt für die vielen dort ansässigen Herrenschneider. 1968 ist Ray ständig da. Er ist ja der Mann für die Beatles beim Evening Standard.
5: The whole time, it was a very pleasant atmosphere to go into. I was there an awful lot, too much.
0: Es gibt Drinks, interessante Menschen und gute Stories für ihn. Paul hat eine Affäre mit einer jungen Amerikanerin begonnen, Frankie Schwartz, die im Apple-Gebäude mit einer Idee für einen Film aufgetaucht ist. Pikant, er ist ja immer noch mit Jane Asher verlobt, die spielt aber irgendwo außerhalb von London Theater.
6: Who knows how long I've loved you? You know I love you still.
0: Ja, der nette Paul konnte auch so sein. Jane kriegt die Affäre mit Frankie heraus, zieht sofort aus dem Haus in der Cavendish Avenue aus und löst die Verlobung. Erzählt das einmal in einem Fernsehinterview und spricht danach nie wieder darüber. Jane Asher ist gerade 80 geworden. Eine beliebte und preisgekrönte Schauspielerin in England. Sie hat einen Illustrator geheiratet, 3 Kinder bekommen und eine Firma für Fertigkuchen gegründet, Kochbücher und Romane geschrieben und hatte lange eine eigene Backshow. Aber das nur am Rande. Die Sache mit Paul und Frankie bleibt aber eine kurze Affäre. Im Mai 1968 trifft Paul die New Yorker Fotografin Linda Eastman wieder, die er im Jahr zuvor auf einer Party kennengelernt hat. Knapp ein Jahr später heiraten sie. Auftritt Yoko Ono. Sie ist einige Jahre älter als John Lennon und hat sich in der Kunstszene schon einen Namen gemacht, als Teil der sogenannten Fluxus-Bewegung. Eine Kunstbewegung, die traditionelle Formen aufbrechen will, mit spielerischen, witzigen Aktionen und Performances, die alltägliche Objekte einbeziehen. ...1966 hat Yoko Ono eine Ausstellung in einer Londoner Galerie. Eines Tages spaziert John durch die Räume und guckt sich ihre Installationen an. Besonders ein Werk findet er faszinierend. An die Decke hat sie ein winziges Wort geschrieben. Man kann es nur erkennen, wenn man eine Leiter hinaufsteigt und durch eine Lupe guckt. Das macht John. Yes, steht da. Irgendwie gefällt ihm das. John wird Yoko vorgestellt und sie gibt ihm eine Karte, auf der wieder nur ein Wort steht. Breathe. Atme. Schnell ist klar, Yoko Ono wäre gern mehr als eine flüchtige Bekannte aus einer Galerie. Sie, man kann es kaum anders sagen, stalkt John. Sie parkt vor seinem Haus, schreibt ihm Briefe und Telegramme. Seine Frau Cynthia kriegt davon erstmal gar nichts mit. So geht das anderthalb Jahre.
7: She's not a girl who misses much.
0: Und John ist geschmeichelt und findet Yoko toll.
8: She's well acquainted with the touch of the velvet hand, like a lizard on a window pane.
0: Ist aber noch mit Cynthia zusammen. Aber die Ehe läuft nicht mehr gut. Im Frühjahr verlässt John seine Familie und zieht mit Yoko Ono zusammen. Paul schreibt daraufhin dieses Lied.
9: Hey!

0: Das Lied erscheint im Sommer als Single und wird wieder ein Riesenhit. Die Beatles lassen sich mit neuer Musik jetzt mehr Zeit. Aus Indien haben sie ja jede Menge Ideen und halbfertige Sachen mitgebracht. Aber der Druck von früher, alle halbe Jahr ein neues Album, der ist weg. Bei George zu Hause nehmen sie ein paar Demos auf.
1: One, two, three, four.

0: Ray Connolly. Der Zeitungsreporter und inzwischen ein guter Freund der Beatles bekommt in dieser Zeit mit, wie sehr die Beatles immer noch in ihrem Ruhm gefangen sind. Wie sehr sie das belastet, so bekannt zu sein. Ray kann sich erinnern, wie John und Yoko ihn in einem kleinen Schneideraum besuchen, irgendwo im Londoner Stadtteil Soho. Ray arbeitet inzwischen auch manchmal fürs Fernsehen.
1: I remember he was cutting a film in Soho, in a little cutting room, tiny little room, small and less. And he said, I've got to go back to Apple. I said, well, you can come in my car.
0: John muss zurück zu Apple. Ray kann ihn mitnehmen.
1: I got a little tiny car in those days. And he just loved the idea that he could be incognito. Nobody would know it's him sitting in a little car with Yoko there. And it was a moment I suddenly thought, he doesn't know what it's like to be driven around in a tiny little car, working class car, you know.
0: John ist total begeistert von der Idee, dass er mit Yoko inkognito in einem normalen Auto fahren kann, statt in einem auffälligen Rolls Royce.
1: Yeah, the Rolls Royce covered in flowers and
2: yes.
1: It looked terrible.
2: The complete opposite of that. Right. Yes.
1: But it was, it's that sort of thing. It was, yeah.
0: Ray lehnt sich zurück und atmet aus. Er sieht zufrieden aus.
1: I'd forgotten that story, actually.
0: Er hatte diese Geschichte ganz vergessen. Ich warte, bis ich weiter frage. Es ist, als wolle Ray sich bei uns dafür bedanken, dass sie ihm wieder eingefallen ist. Was für ein schöner Moment. Bevor wir uns von Ray Connolly an diesem Vormittag in London verabschieden, bittet Katharina ihn noch um etwas.
3: Do you have the copies of the letters? Do you keep them in like a...
0: Ich hätte mich irgendwie nicht getraut, aber ich bin froh, dass sie es macht. Könnte er uns vielleicht einige der Briefe von John Lennon an ihn zeigen? Klar, die Originale hat er versteigern lassen, als er mal Geld brauchte. Aber Kopien hat er vorher gemacht. Schlau. Ray geht an die Regalwand seines Arbeitszimmers. Ordner, Kisten, Bücher. Ein Beatles-Hörspiel fällt ihm in die Hände, hat er 1988 geschrieben, später auch eine Novelle daraus gemacht. Eine Satire darüber, was aus den Beatles geworden wäre, falls sie keinen Plattenvertrag bekommen hätten. Er schenkt mir das Buch spontan und signiert es mit krakeligen Buchstaben. Ein Schatz für mich. Und er sucht die Briefe. Ziemlich lange.
1: One last look. Okay. In one of these. One ink, I'll tell you.
0: Er zieht einen blauen Schuber aus dem Regal. Darin eine Kassette. Katharina tippt mich an und flüstert, da steht Paul McCartney drauf, in Handschrift. Wahrscheinlich ein altes Interview. Ich bekomme leichte Schnappatmung. Ray kramt weiter in den Dokumenten, findet Transkripte von Interviews und schließlich die Briefe. Getippt auf DIN A4 Papier von John Lennon. Ich kann es kaum glauben. Neben den Schreibmaschinenzeilen sind Zeichnungen, Kritzeleien, Cartoons von John.
2: She's full of these things.
3: She's
1: Well, he couldn't just send a boring letter.
2: No.
1: He had to sort of,
2: yeah. He had to make it funny.
0: John Lennons Briefe waren wie er.
1: But when you talk to him, it was always
0: witzig, voller Wortspiele und Ideen. Wir blättern in den Briefkopien und machen Fotos. Und dann gehen wir langsam mit den Bechern in der Hand wieder die schmalen Treppen hinunter. Unten wartet Plum, Rays Frau.
4: They got really
5: bored. Have they got enough information?
2: Yes. When have you got enough information about the Beatles?
5: Well, we're so old, you see.
1: Catherine just fell fast asleep.
2: No, did not.
0: Englischer Humor stimmt natürlich nicht. Plum hat übrigens eigene Erinnerungen an John Lennon.
5: And I remember thinking John was looking at me, but what he was, he couldn't see.
0: Bei einem Auftritt in Liverpool 1962 stand sie ganz vorne. Und John, der guckte immer so zu ihr. Absicht? Und dann hört sie, dass er sehr kurzsichtig ist und ohne Brille sehr wenig sieht. Und dann verabschieden wir uns von dem alten Paar.
2: Thanks for your time. Thanks for your stories.
5: Thank you.
2: All the best to you.
1: I'm sorry we bored you.
0: Tut mir leid, dass ich euch gelangweilt habe. Diese Briefen.
2: Thank you very much.
3: Yeah,
2: all the
3: bye.
2: Best.
1: Enjoy your day.
3: Yes, thank you.
2: Thank you. Bye-bye.
3: Bye.
0: Draußen vor der Tür des schmalen Reihenhauses denke ich, was für eine Quelle und was für ein liebenswürdiger Mann. Und noch jemand, dessen Leben sich durch die Begegnung mit den Beatles total verändert hat. Was hatte er noch am Anfang unseres Interviews gesagt? Mein Glück war, Music was my heartbeat. Zurück zur Beatles-Story. Die Band geht im Sommer 1968 wieder in die Abbey Road ins Studio, um ihr nächstes Album aufzunehmen. Mit den Liedern aus Indien.

0: Es sind viele. Einige sind großartig, andere immer noch nicht richtig ausgearbeitet, um es mal vorsichtig zu sagen. Und so klingt das Album dann auch, das in der Popmusikgeschichte das weiße Album genannt wird. Denn es ist nur weiß, kein Bild, keine Farbe. Der Schriftzug The Beatles ist eingeprägt und schwer zu lesen. Eine Art Verschwindetrick. Sie sind so berühmt, sie müssen nicht einmal ihren Bandnamen aufs Cover schreiben. George Martin, der Produzent, ist nicht zufrieden, wie er später in der BBC erzählt.
1: I think it was an album which could have been made a fantastically good album if it had been compressed a bit and condensed.
0: Es hätte besser sein können, wenn die Beatles nicht immer den ersten Gedanken genommen hätten, sondern wie früher so lange probiert hätten, bis eine Art Ideenkondensat der vier herauskommt.

Das Weiße Album ist ein Doppelalbum. 4 Albumseiten mit Liedern, zum Beispiel wie diesem. Schräg. Nur Klangschnipsel. Experimente. Aber auch großartige Songs wie dieser hier. 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Take these broken wings and learn to fly. 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Ein Lied von Paul, er allein mit der Gitarre. You were only waiting for this moment to arise. Oder ein Lied von John über seine verstorbene Mutter Julia. 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

0: Für das Solo holt er seinen Freund Eric Clapton ins Studio. Ein Gastmusiker? Ungewöhnlich. Und vielleicht ein Zeichen dafür, was gerade bei den Beatles abgeht. Alle machen, was sie wollen. Die Tür steht weit offen. Aber schreiben sie auch zusammen Lieder? Nein. Oder sortieren sie die Lieder der anderen aus, wenn sie nicht gut genug sind? Nein. Einzelkämpfer mit Begleitband, das sind die Beatles inzwischen. Man kann es in den Studioprotokollen noch heute sehen. Sie nehmen oft einzeln auf, die anderen kommen dann später und spielen ihren Teil ein. Auch deshalb wird das weiße Album womöglich nicht so gut, wie es sein könnte. Auch Frida Kelly, die Fanclub-Sekretärin, sagt das damals knapp einem Fernsehreporter.
1: What's missing?
2: The closeness.
0: Was fehlt? Der Zusammenhalt. Und dann passiert etwas, was niemand vorhergesehen hat. Am 22. August 1968, noch während der Aufnahmen, wirft Ringo hin.
3: On the White Album, I left the band.
0: Nächstes Mal bei Being the Beatles, eine Pop-Revolution. 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Being the Beatles, eine Pop-Revolution, ist eine Produktion von NDR Kultur. Ich bin Oke Bandixen. Story Editing und Redaktion Katharina Marenholz. Unsere Producerin ist Hanna Brünjes. Sounddesign Kickerdips und Hanna Brünjes mit Originalmusik der Kickerdips. Mischung Jan Stahlmann. Marketing und Distribution Birgit Labs und Julia Kaiser. Projektleitung und Executive Producer Torben Steenbuck. Ein besonderer Dank geht an Aline König für die tolle redaktionelle Unterstützung. Außerdem natürlich an Joanne Peterson und Ray Connolly und alle, die mit mir ihre Beatles-Erinnerungen geteilt haben. Habt ihr eine eigene Geschichte zu der Band? Dann schickt sie mir doch an beatlespodcast@ndr.de. Da freue ich mich auch über euer Feedback zum Podcast. Und empfehlt den Podcast allen weiter, die gute Geschichten mögen und gerne Beatles-Songs hören. Und das sind doch alle, oder?

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1: Um 18 Uhr mit Petra Mittermeier. Nach den Meldungen folgt eine Unwetterwarnung. In Deutschland ist nach vorläufigen Daten des Deutschen Wetterdienstes erneut ein Hitzerekord aufgestellt worden. In Drewitz in Sachsen-Anhalt wurden am Nachmittag 41,5 Grad Celsius gemessen. Die Deutsche Bahn rief Fahrgäste dazu auf, wegen der Hitze an diesem Wochenende auf Zugreisen zu verzichten, die nicht notwendig sind. Aus der Nachrichtenredaktion Anja Guse.
2: Die Infrastruktur sei an diesem Wochenende stark von der Rekordhitze betroffen, heißt es. Außerdem gäbe es Unwetterwarnungen. Reisende der Deutschen Bahn können ihre gebuchten Tickets kostenlos stornieren. Wegen der Hitze wurden in Nordrhein-Westfalen schon einige Regionalbahnlinien bis zum Abend eingestellt. Am Flughafen Hannover wird die Start- und Landebahn bewässert, um Hitzeschäden zu vermeiden und den Flugbetrieb aufrechtzuerhalten. In einigen Städten, wie zum Beispiel in Köln, sind die Rettungsdienste überlastet.
1: Israel hat einen Drohnenangriff im Südlibanon bestätigt. Das Militär erklärte, es habe den Schlag mit einer Drohne ausgeführt, da sich keine eigenen Truppen in der unmittelbaren Umgebung befänden. Ziel sei eine Person gewesen, die, so wörtlich, eine Bedrohung für die Streitkräfte dargestellt habe. Es war der erste Angriff, nachdem gestern das Rahmenabkommen über ein Ende des Kriegszustands zwischen Israel und dem Libanon unterzeichnet worden war. In der Rahmenvereinbarung ist unter anderem die Entwaffnung der vom Iran unterstützten Hisbollah vorgesehen. Anhänger der schiitischen Miliz protestierten in der libanesischen Hauptstadt Beirut gegen das Abkommen. Die Miliz hatte den Libanon Anfang März mit Angriffen auf Israel in den Irankrieg hineingezogen. Nach den verheerenden Erdbeben in Venezuela mit bislang fast 1.000 Toten sind etwa 1.600 internationale Rettungskräfte eingetroffen. Das venezolanische Außenministerium teilte mit, es würden 25 weitere Flüge mit Helfern erwartet. Laut Interimspräsidentin Rodriguez arbeiten zudem 14.000 nationale Kräfte daran, Menschen aus den Schuttbergen zu befreien. Das ganze Ausmaß der Bebenserie von vorgestern ist noch unklar. Während die Regierung von Hunderten Vermissten spricht, hält die US-Erdbebenbehörde bis zu 10.000 Tote für möglich. Bei der Fußball-Weltmeisterschaft geht es heute noch in drei Gruppen ums Weiterkommen. Um 23 Uhr startet England in sein letztes Vorrundenspiel gegen Panama, ist aber schon sicher in der K.O.-Phase. Aus dem ARD-WM-Team Hendrik Lückhoff.
3: Parallel kämpft Kroatien noch gegen Ghana ums Weiterkommen. Während die Ghanaer schon das Ticket für das 16-Finale in der Tasche haben, braucht Kroatien mindestens ein Unentschieden, um sicher weiter zu sein. Ab 1.30 Uhr geht's in Gruppe K zwischen Portugal und Kolumbien um den Gruppensieg. Auch der Kongo und Usbekistan können noch weiterkommen.

0: Stunde und Hagel mit Korngrößen um 2 Zentimeter. Aktuell ist es regional sonnig, sonst einige Wolkenfelder und schon vereinzelt kräftige Schauer- und Hitzegewitter, örtlich mit Starkregen. Abends jetzt 23 Grad auf Sylt bis 37 Grad noch in Parchim. Nachts ziehen Regenwolken durch, im Westen gibt es Schauer und Gewitter, 24 bis 19 Grad. Morgen heiter bis wolkig, zeitweise Schauer und Gewitter, teils Unwettergefahr, maximal 25 bis 28 Grad. Es ist gleich 18.04 Uhr.
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2: Das Hörspiel Sumatra von Sabine Stein erzählt von 3 Außenseitern. Pico, dem Mathe-Genie, Jussi, dem Abbrecher und Mascha, der Freiheitskämpferin, die zu Influencern werden. Das Netz bietet ihnen unbegrenzte Möglichkeiten zur Selbstinszenierung, Macht und Einfluss. Begeistert von der Chance, ihre Träume der Welt aufzuzwingen, können sie der Versuchung der Macht nicht widerstehen. Doch als einer von ihnen die Grenzen des Spiels überschreitet, führt dies zu einem Unglück auf einer Autobahnbrücke, trotz ihrer gedanklichen Reise nach Sumatra. Bitte beachten Sie, dass das Hörspiel Gewaltdarstellungen enthält.
3: Entschuldigung, guck dich mal.
4: Mach mal ein Filter drauf. Sumatra, Hörspiel von Sabine Stein.
5: Ich sehe natürlich fabelhaft aus.
6: Super Morgen. Sonne ist eine Apfelsine.
7: Und wieder haben wir die Nacht durchgemacht, weil nur Verlierer schlafen müssen.
6: Die Sonne ist eine Apfelsine. Felsine.
7: Zwitschert die Twitter-Königin Mascha ihren 500 besten Freunden zu.
6: Seht euch das an, das ist der Wahnsinn. War schon jemals irgendwas so schön?
7: Sagt meine Freundin Mascha, die jetzt mit kleinen Augen auf den Sonnenaufgang starrt.
6: In unseren Köpfen strahlt das Licht von 1000 LEDs. Und da, wo die Autobahn den Horizont berührt, beginnt ein neuer Tag.
7: Sie ist so mega poetisch.
6: Wenn wir morgen sterben, haben wir wenigstens heute gelebt.
5: Das klingt echt gut, Mascha, wirklich. Ja, aber rein statistisch lesen das nur 3,7 Menschen.
7: Sagt jetzt unser treuer Freund Pico und versucht ernsthaft auf das Geländer dieser fantastischen Autobahnbrücke zu klettern.
6: Hey, komm bitte wieder runter, Pico.
5: Ich will nicht. Ich will fliegen.
7: Mann, du kannst nicht mal richtig Rad fahren.
5: Weil ich nicht will.
6: Er verträgt das Zeug einfach nicht.
5: Mir geht's prima. Hier, halt mal meine Brille.
7: Und der Typ zieht sich doch wirklich die Schuhe aus. Gleich steigt er auch noch aus den Klamotten und legt sie zusammen wie ein Selbstmörder.
6: Ja, komm bitte vom Geländer weg, Pico.
7: Wieso, Mascha? Lass ihn doch.
6: Weißt du, Pico, mit dem Fliegen ist das so eine Sache. Das klappt nur an guten Tagen.
5: Und heute ist kein guter Tag?
6: Na, normal würde ich sagen. Aber du bist in jedem Fall zum Fliegen zu schwer.
7: Sowas von nicht normal, dieser Tag.
6: Sagt jetzt Jussi, steigt übers Geländer dieser idiotischen Autobahnbrücke und breitet die Arme wie Flügel aus.
7: Das ist ein absoluter Hammertag.
5: Mascha, was macht er da?
7: Mein Körper will es. Ich weiß, dass die Luft mich trägt.
6: Los, Jussi, flieg! Ja, wir wollen es sehen. Hey, warte. Vorher will ich noch ein Selfie mit Superman.
7: Ich fühle mich so leicht. Es gibt keine Grenzen. Ich bin unverwundbar.
5: Wahrscheinlich liegt es daran, dass er verliebt ist.
7: Fenja!
6: Vorsicht, Mann!
7: Fenja, Baby! Fenja, Baby, ich komme!
6: Hey, das ist nicht witzig! Jussi, nicht!
7: Mascha, du hast es geglaubt. Du hast wirklich Schiss gekriegt.
5: Warum weinst du? Jussi, Mascha weint. Du hast ihr Angst gemacht. Vielleicht weint sie aber auch, weil du verliebt bist.
6: Ich weine, weil ich nicht fliegen kann.
5: Mascha,
7: okay. Hey, Mascha. Komm, wir schauen ein bisschen Autos. Wie die Ameisen.

0: scheue zielstrebig. Das ist doch komplett sinnlos.
1: Früher haben wir die Ameisen mit Stöckchen gejagt.
0: Und die sind so blöde im Zickzack gerannt und hatten keine Ahnung, dass ihr Ameisenleben gleich zu Ende ist.
1: Wir waren Gott.
0: Und Mascha Klenko beugt sich über das Geländer. Sie sammelt, sie zielt und sie spuckt. Aber die Spucke verfehlt ihr Ziel leider, leider für die Kandidatin Zero Points.
2: Ja, mit Spucke funktioniert das auch nicht.
0: Wir begrüßen auch Professor Pico Schönfeld, unseren Experten im Studio.
3: Also damit man die Flugbahn berechnen kann, muss das Material schwerer sein, wie Erde zum Beispiel.
0: Aha, oder Steine.
3: Oder Steine, ja.
0: Sagt der Professor, und sogleich sind ein paar schöne feste Klumpen zur Hand.
3: Ein neues Spiel, neues Glück.
1: Erstes Level. Pro Ameise gibt's einen Punkt. Niemand entkommt seinem Schicksal.
4: Hey, habt ihr das gesehen?
1: Glückstreffer. Wir brauchen mehr davon.
0: Und auf der Jagd nach dem fettesten Geschoss ist natürlich wieder Jussi Baran ganz vorne. Ja. Hier kommt die Superwaffe. Fass mal mit an. Was wollt ihr denn steigen? Zum Geländer schleppen. Und das geht nur zu dritt. Und hoch. Und noch höher. So und drüber damit. Eins, zwei.
1: Flieg, Käfer. Flieg.
0: Und das Ding macht sich auf seine Reise.
1: Und fällt. Ein Komet, der von weit her aus dem Weltall kommt.
3: Mit M mal G wird der Brocken von der Erde angezogen. Höchstwahrscheinlich ein Gemisch aus Quarzit und Basalten. Und wenn er unten aufschlägt, wird er die Wucht einer Bombe haben.
1: Und die Zeit steht für einen Moment still, in dem man nichts außer unserem Herzschlag hören kann. Keine Ahnung, wieso ich auf einmal so hungrig bin. Ups.
5: Mascha?
1: Wilson, sorry, habe ich dich geweckt?
5: Was willst du denn hier?
1: Tut mir leid, es war bloß der blöde Schlüssel. Ich hau mich hin. In einer Minute bin ich weg.
5: Du kannst hier heute nicht pennen.
1: Ich bin tierisch müde, Wilson.
5: Meine Eltern sind da.
1: Und die hast du auf meinem Sofa einquartiert?
5: Mein Sofa, Mascha.
1: Und bei dir? Ist doch schön, wenn man nicht immer allein im Bett liegt.
5: Gott, bist du korrupt.
1: Aber duschen kann ich.
5: Eher nicht.
1: Zähne putzen?
5: Such dir endlich was Eigenes, Mascha.
1: Du magst es, dass ich hier bin, weil du nicht alleine sein kannst.
5: Na gut. Zähne putzen ist okay. Aber sei leise, wenn du dann die Tür hinter dir zumachst.
1: In der U-Bahn bis zur Endstation und zurück. Das Pockern der Räder singt ein Schlaflied dazu. Hey, wer von euch hier hat Lust auf den neuen Tag? Niemand? Warum tun wir Dinge, die wir hassen? Warum gehen wir mit unserem Leben um wie Schlampen? Hashtag Vorsätze. Ich werde mehr Vitamine essen, jeden Bissen 40 Mal kauen. Ich werde mich endlich für ein Praktikum bewerben. Ich werde Wilson nie wieder einen fetten Panda-Bär nennen. Ich werde nicht mehr klauen oder nur noch in großen Kettenläden. Nicht mehr gierig sein, nicht alles haben wollen, was ich sehe. Ich werde nicht mehr weglaufen, die Tage nicht mehr vergeuden. Ich werde Männern keine falsche Handynummer mehr geben. Hashtag ändere dein Leben.
6: Gizmo, der Kofferfisch, grüßt Jussi. Wann sehen wir uns in meinem Korallengarten?
1: Jussi, habe ich dich geweckt?
7: Wo bist du?
1: Unter Wasser. Im Tropenaquarium.
7: Bisschen früh für einen Ausflug in den Zoo. Wieso bist du nicht im Bett?
1: Hatte Sehnsucht nach dem Ozean. Kofferfische gibt's übrigens auch auf Sumatra. Wann buchen wir endlich die Flüge, Jussi?
7: Falsche Frage, würde ich sagen.
1: Du willst mich hängen lassen.
7: Mascha, hör mal.
1: Ist es wegen Fenya, Baby?
7: Hey, jetzt hör mir doch mal zu.
1: Ich flieg nach Sumatra. Mit oder ohne dich?
7: Mascha,
3: Eigentlich sollte ich jetzt in der Vorlesung sein. Analytische Geometrie, das ist...
0: Hier, Einstein. Kleiner Gruß aus der Küche.
1: Wie kannst du jetzt an Essen denken?
3: Ah, Sushi?
0: Das Sushi-Paradies bedankt sich für den Einsatz seines besten Mitarbeiters, Yossi Baran.
3: Ich esse keinen rohen Fisch. Der ist voll mit Würmern, Schwermetallen und Stresshormonen.
1: Scheiße.
8: In Hamburg haben Unbekannte am frühen Morgen von einer Autobahnbrücke aus einen Stein auf ein fahrendes Auto geworfen und einen schweren Unfall verursacht. Der Fahrer eines Mazda verlor die Kontrolle über seinen Wagen. Das Auto kam von der Fahrbahn ab und überschlug sich. Ein Toter, zwei Verletzte.
0: Was denn? Was schaut ihr mich so an? Ich bin total gegen Gewalt.
1: Die Staatsanwaltschaft ermittelt wegen versuchten Mordes.
3: Heißt das, die suchen nach uns?
0: Mann, wir haben nichts getan, oder? Haben wir jemanden angegriffen? Nein. Haben wir wen umgebracht? Nein.
1: Siehst du den Schrotthaufen auf dem Foto?
3: Aber ich erinnere mich an nichts. Ich bin nicht mal sicher, dass ich überhaupt dabei war.
0: Na klar warst du dabei. Du bist immer dabei. Ja, und darüber bist du so verdammt froh, dass du dauernd was ausgeben willst.
3: Aber was machen wir denn jetzt?
1: Auf Sumatra ist das Meer an manchen Tagen wie Gelee.

0: Wie sehe ich aus? Ich sehe natürlich unglaublich gut in diesen Klamotten aus. Sehr edel, sehr black.
1: Was ist, wenn mich jemand fragt, woher ich den Verstorbenen kenne, Jussi?
0: In der Traueranzeige stand, er war Lehrer.
1: Ich gehe da nicht rein. Ich kann das nicht.
0: Glaubst du, du hast ein Aschekreuz auf der Stirn? Ich war's?
1: Ich sag nur Sonderkommission.
0: Sie haben keine einzige Spur von den Tätern. 0,0.
1: Vielleicht beobachten sie uns. Vielleicht sind sie ja sogar hier. Der da drüben mit dem Schnäuzer.
0: Ist Verwandtschaft. Jetzt komm.
1: Das ist pervers, was wir hier tun, Jussi.
0: Es ist das Mindeste. Bisschen Respekt und so.
1: Aber ohne uns wären die alle gar nicht hier.
0: Ganz genau.
1: Oh, ich glaube, ich muss kotzen.
0: Pico. Hey, Pico, jetzt warte doch mal.
2: Was ist denn hier los?
3: Ich dachte, ich koch mal was.
2: Aber du interessierst dich nicht für Essen. Du ernährst dich von Kaffee und Müsli. Was wird das?
3: Macaroni-Auflauf. Aber irgendwas stimmt mit den Macaroni nicht.
2: Die sind noch von meinem Vormieter.
3: Willst du ein Bier? Ich brauche jedenfalls dringend eins.
2: Also, sag schon. Irgendwas ist doch.
3: Der Unfall auf der Autobahn. Die Steinewerfer.
2: Geht der Satz noch weiter?
3: Das war... Das war schlimm.
2: Du kennst die Leute.
3: Was, wenn es so wäre?
2: Also, wenn es so ist, wie ich denke, Mascha, dann behältst du das alles besser für dich.
0: Bernd Schmoll, Erdkunde und Sport. Es waren irre viele Leute da. Der Schulchor hat gesungen, ziemlich feierlich alles. Am liebsten wäre ich auf den Stuhl gesprungen und hätte geschrien, ey, Leute, schaut mich an, ich bin der, von dem hier alle reden.
3: Das ist nicht witzig.
0: Es ist schon verrückt, die Medien sind voll davon, alle sprechen drüber und du stehst dazwischen und musst das Maul halten.
3: Pico hat mich gestern von der Arbeit abgeholt. Er wird zur Polizei gehen, Jussi, und sich stellen. Er gibt uns 2 Tage Zeit, um nachzudenken.
0: Worüber?
3: Er will rein Tisch machen. Ich habe Pico gesagt, er soll mit uns nach Sumatra kommen. Aber er will nicht. Hitze, Schlangen, Mikroben, komisches Essen und so. Er behauptet, du willst auch nicht. Bist aber zu feig, es mir zu sagen.
0: Pico ist ein Idiot.
3: Ich habe ihm erklärt, dass keine Fenja der Welt dich und mich trennen kann. Weil wir sowas wie siamesische Zwillinge sind.
0: Der überlegt sich das nochmal. Dafür sorge ich schon. Wegen Pico gehe ich nicht in den Knast. Auf keinen Fall macht der mir hier alles kaputt.
3: Ist doch schon kaputt. Wir werden nie wieder unser altes Leben zurückkriegen. Jussi, würdest du mich mal küssen, bitte?
0: Jetzt dreh nicht durch, Mascha.
3: Es wäre ja nicht das erste Mal. Wir hatten sogar Sex, du und ich.
0: Da waren wir 14 und du hattest eine Rolle NATO-Draht im Mund.
3: Sieht sie gut aus, deine Fenja?
0: Jetzt lass doch mal, Maschki. So bist du gar nicht.
3: Wieso wissen alle hier so genau, wie ich bin und wie ich nicht bin? Du kennst mich nicht. Niemand kennt mich wirklich.
0: Es stimmt, was Pico sagt. Ich fahr jetzt nicht weg, nirgendwo hin. Und du auch nicht. Weglaufen ist Schwäche. Hey, Fenja. Ich kann dir nicht versprechen, dass ich nicht sterbe vor Sehnsucht. Kann sein, dass du mich irgendwann vor deiner Tür auf der Fußmatte findest, wie eine tote Katze. Meld dich, Jussi.
3: Hey, du.
4: Hey, ich bin Sammy.
3: Gibst du mir einen Schluck von deinem Caipirinha, Sammy? Ich verdurste.
4: Du tanzt ja auch wie eine Verrückte, als wäre der Teufel hinter dir her.
3: Ja, ganz genau. Und er ist unglaublich schnell, der Teufel. Du musst immer in Bewegung bleiben, sonst hat er dich.
4: Das klingt ja mächtig gefährlich.
3: Ups, Lea. Ich bestell uns noch was. Machst du uns noch mal 2 Kalbi, bitte? Sammy, ja? Bist du mit deiner Freundin hier, Sammy?
4: Wieso interessiert dich das?
3: Also ein einsamer Held. Wir sind alle einsam.
4: Hast du keine Freunde oder was?
3: Keine Freunde, keine Familie. Ja, schau dir die Leute an, wie sie tanzen. Jeder für sich allein. Jeder voller Angst und Sehnsucht. Das ist die traurige Wahrheit.
4: Du bist schon ein bisschen strange drauf, oder?
3: Lass uns einfach ein bisschen Spaß haben, Sammy.
4: Alles, was du möchtest, Baby. Aber ich weiß ja nicht mal, wie du heißt.
3: Nicht wichtig. Namen sind unbedeutend.
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6: Hallo, Mascha. Hier ist Pico. Ich wollte mal Hallo sagen. Hallo. Ich habe jetzt viel Zeit zum Lernen. Das habe ich ja immer gewollt. Jedenfalls gedacht, dass ich das will. Aber eigentlich sitze ich bloß rum und warte, dass mein Handy klingelt. Und irgendwie sind alle sauer auf mich. Sogar meine Oma ist sauer, weil ich immer zu Hause bin. Sie will, dass ich mein Leben genieße, weil das jetzt die besten Jahre sind. Und weißt du, ich frage mich, was ist, wenn sie wirklich recht hat? Und danach alles noch viel öder wird.
7: Please hold the line. Bitte haben Sie einen Augenblick Geduld. Der nächste freie Mitarbeiter ist für Sie reserviert. Please hold.
8: Einen schönen guten Tag. Mein Name ist Mascha Klenko. Wie kann ich Ihnen helfen?
9: Ja, ja. Was ist das für ein komischer Plastikstopfen bei der Kaffeemaschine? Ich habe sie ausgepackt und zusammengesetzt, aber jetzt ist dieser Stopfen übrig.
8: Da finden wir sicher eine Lösung.
9: Sagen Sie mir einfach, wo der hingehört, der Stopfen.
8: Geben Sie mir doch bitte einmal Ihre Kundennummer.
9: Gunda Reiser in Wentorf.
8: Ah, Frau Reiser. Ah ja. Die Kaffeemaschine mit Brühautomatik und Aromaschutz. Eine fantastische Maschine.
9: Ja, scheiße.
8: Haben Sie die Transportsicherung abgenommen?
9: Ich feiere morgen einen runden Geburtstag. Ich hab das Haus voll.
8: Da gratuliere ich aber.
9: Mein Cousin kommt sogar extra aus Spanien angeflogen. Soll ich dem jetzt Nescafé vorsetzen oder was?
8: Das Leben kann schnell vorbei sein. Zack. Und das Licht geht aus für immer. Genießen Sie Ihren Geburtstag. Freuen Sie sich, dass Ihr Cousin extra für Sie die weite Reise macht.
9: Sag mal, wie blöd bist du eigentlich?
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6: Ich bin's nochmal, Mascha. Ich wollte nur sagen, dass du musst keine Angst haben, dass ich nicht klarkomme mit dieser Sache. Ich habe drüber nachgedacht und ich sehe das so. Ich bin wirklich froh, dass ich mit euch befreundet sein kann. In der Schule früher, da haben sie mir beim Sportunterricht die Klamotten geklaut und Hundescheiße in meine Schultasche gepackt. Ja, alles hat seinen Preis. Das ist einfach so. Ich war schön, mal wieder mit dir zu reden.
3: Oda, hier bin ich.
10: Schrei doch nicht so, ich hab dich doch gesehen.
3: Oda, danke, dass du gekommen bist.
10: Was hast du mit deinen Haaren gemacht?
3: Ich?
10: Wieso?
3: Na egal. Du siehst toll aus, Oda.
10: Was ist los? Ich hab nicht ewig Zeit, weißt du.
3: Ja, klar. Es ist nur, ich freue mich so, dich zu sehen. Ist schon eine ganze Weile her.
10: Ich habe ihr nicht gesagt, dass ich dich treffe.
3: Wie geht's Mama?
10: Wie soll's ihr gehen? Wie immer.
3: Und Balko? Ich vermisse das Viech.
10: Warum wolltest du mich sehen, Mascha? Auf einmal.
3: Sag Mama und Papa, es geht mir gut.
10: Sag's ihnen selber.
3: Vielleicht mache ich das wirklich irgendwann.
10: Und wie läuft's? So frei und ungebunden?
3: Gut. Okay. Nein, wirklich. Alles super.
10: Ich habe schon früher immer gemerkt, wenn du lügst.
3: Stimmt. Das hast du. Aber ich bin nicht mehr die kleine Mascha von früher, weißt du?
10: Und ich dachte schon, es ist was passiert.
3: Kann ich dich... Ich möchte dich zu einem Cappuccino einladen.
10: Ich muss los. Wirklich, ich...
3: Bitte. Trink ein Cappuccino mit mir, oder? Wer weiß, wann wir uns wiedersehen.
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6: Ich werde dir in den nächsten Tagen als Freundschaftsbeweis ein Päckchen mit meinem kleinen Finger schicken. Und dann wird runtergezählt. Nur um sicherzugehen, dass du mich richtig verstehst. Ich kann genauso gut mit einem Stift zwischen den Zähnen tippen. Übrigens, Jussi vermisst dich auch.
3: Ich will euch nicht sehen. Haut ab!
11: Was habe ich dir gesagt, Pico? Sie besteht auf ihr Drama.
6: Wir haben uns gefragt, ob bei dir alles in Ordnung ist, Mascha.
3: Wenn ich euch nicht sehen muss, geht's mir gut.
11: Aber du hast nur noch uns. Nur Pico und ich wissen, wie es in deinem Inneren aussieht.
6: Das ist ziemlich blöd ohne dich.
11: Ja, Picos Oma stopft ihn mit Vitamintabletten voll, ja, damit die Strahlung von seinem Computer abgefangen wird, und erzählt von früher, als sie gegen Atomkraftwerke gekämpft hat.
6: Und Jussi hat seinen Job verloren.
11: Ja, Mann, Golnik, der Chef, war ein Arschloch.
3: Heul dich bei deiner Fenja aus.
11: Jetzt komm mal her, Maschki. Schau mich mal an. Ich bin's. Jussi. Jussi, der dich liebt, seitdem er dir in der Baugrube das Schwimmen beigebracht hat. Mann, ich hasse es, wenn du unglücklich bist.
3: Ich bin nicht unglücklich. Bin ich nie.
11: Vorschlag. Wir tun was richtig Gutes. Wir bezahlen der Familie von diesem Lehrer Schmoll einen Erholungsurlaub oder so, als kleine Wiedergutmachung.
6: Geld?
11: Na klar, Geld. Jeder braucht Kohle. Die Beerdigung war sicher schweineteuer. Mann, die sind fertig mit den Nerven. Die wissen gerade gar nicht, wie es weitergeht.
3: Willst du jetzt auch noch einen Geldtransporter überfallen?
11: Maschki, du kennst mich. Würde ich nie tun, sowas.
12: Jussi, die Katze tastet sich durchs dunkle Sushi-Paradies.
11: Irgendwo da drin muss jede Menge Kohle sein.
6: Kohle, die wir uns holen von Golnik, dem Fiesen.
11: Drecksack, Menschenschinder. Ausbeuter.
12: Der den Frauen in der Küche an die Brüste toucht, weil all inclusive.
11: Der in der Schublade sein Schwarzgeld liegen hat.
12: Das wird von uns beschlagnahmt, denn so ein Golnik gehört bestraft.
11: Sagt Wonder Woman, die Frau mit den paranormalen Kräften. Sie sehen eine neue Folge unserer Serie Die Superhelden. Erleben Sie die Rächer der Enterbten.
6: Oh. Schwarzgeld? Womöglich von der Mafia? Dann sind wir so gut wie tot. Aber vorher werden sie uns quälen.
11: Dr. P, genannt das Superhirn, hat leider schwache Nerven.
12: Und mit einem geschickten Schlag bricht der Meisterdieb, genannt die Katze, die entscheidende Schublade auf.
11: Tschakka, da haben wir ja den Schatz.
12: Sagt die Katze und lässt im Taschenlampenlicht ein fettes Bündel Scheine leuchten.
6: Ja, okay, dann gehen wir jetzt her.
12: Moment! Was ist mit der Strafe?
11: Aha, Wonder Woman ist auf Rache aus.
12: Geld tut nicht richtig weh.
11: Nehmen wir doch die Kühlkammer. Wenn man diesen Knopf drückt, ist hier morgen alles nur noch Müll.
12: Gib mir mal den Filzstift. Der fiese Golnik soll wissen, warum.
11: Ich hätte eine bessere Idee. Think big, baby.
6: Das war nicht verabredet. Mit jeder Sekunde, die er da gepinselt hat, ist unser Risiko, gesehen zu werden, um mindestens 7% gestiegen. Warum gibt er nicht gleich ein Autogramm? Und überhaupt, Superhelden, die das Böse bekämpfen? So was Bescheuertes, echt. Ohne mich. Ich werde mich nicht als Weltretter über irgendwelche Zäune werfen.
3: Aber Pico, wir drei.
6: Ich bin der Außenseiter. Hallo, schon vergessen? Außenseiter machen nie mit. Sie stehen am Rand und sehen den anderen beim Leben zu.
3: Erzähl ihm, wie es war, Jussi.
11: Die Frau hat fast geweint. Wir haben für sie und die Kinder gesammelt, habe ich gesagt, weil uns ihr Schicksal so berührt hat. Und dann habe ich ihr den Umschlag mit Golniks Kohle in die Hand gedrückt. Ich kam ihr vor wie der Pate, der für die Witwen und Waisen sorgt. Das war ein krasses Gefühl. Richtig geil.
3: Die Welt gehört uns, Pico. Es gibt keine Grenzen, verstehst du? Grenzen existieren nur, wenn man an sie glaubt.
11: Jussi an Fenja, Erde an Sonne. Du bist die Frau, die ich will. Niemand wird mich daran hindern, dich zu lieben.

0: der Junge heult.
1: Hey Schnecke, was war das denn?
0: Frag da meine Freundin Mascha.
1: Sascha, Dascha, Wascha.
0: Wonder Woman mit den paranormalen Kräften.
1: Hey Schnecke, was war das denn?
2: Nix war, überhaupt nix,
0: sagt die Schnecke. Und da wird meine Freundin doch ein kleines bisschen sauer.
1: Ist nicht dein Ernst jetzt?
0: Oh, Achtung, Prinzessin, aufgepasst. Wenn ich du wäre, würde ich mich jetzt ducken.
1: Also ganz sachte der Schönheit mal probeweise einen Schubs verpasst und dann noch einen zweiten. Kann ich was dafür, dass das Mädel gleich ihr Handy fallen lässt?
0: Und ich sehe, wie das Coolface ihrer Freundin jetzt ernsthaft Risse kriegt und schnapp sie mir und fahr ihr mit der Zunge durchs Gesicht.
1: Das nächste Mal fress ich

0: Wir liegen auf dem Bett und schauen uns den ganzen Tag auf YouTube-Videos an. Das ist nichts für uns. In jeder Sekunde 1000% Power, Fokus, Flow. Dieser ganze Selbstoptimierungswahn, sagen wir. Und dass diese Welt ein kalter Ort ist. Aber Freunde, unser Leben verglüht so schnell wie eine Sternschnuppe. Und unsere Zeit ist genau jetzt. Also runter vom Bett, raus aus dem Haus. Hashtag, wir haben viel zu tun.
1: Ist doch langsam, meine Güte. Man könnte meinen, du bist am Verhungern.
2: Wo ist Nuno?
1: Im Bett. Er ist gestern mit Fieber aus der Schule gekommen.
2: Ich gehe zu ihm.
1: Lass deinen Bruder doch schlafen.
2: Kann ich noch mehr Kartoffeln haben?
1: Immer nur dieses Sushi. Das ist eben nichts. Wie läuft's denn?
2: Ist vorbei. Schluss mit Sushi.
1: Schon wieder?
2: Ja, dieser Typ war ein Sadist.
1: Du hast versprochen, dass du dich dieses Mal zusammenreißt. Mir in die Hand versprochen.
2: Er hat mich asoziale Klette genannt, menschlichen Müll. Dann hat er meine Jacke genommen und auf die Straße geschmissen. Willst du, dass dein Sohn sich alles gefallen lässt?
1: Alle anderen schaffen es, sich anzupassen. Wieso du nicht?
2: Jeden Tag bin ich für den durch die Treppenhäuser gewetzt. Rauf, runter, rein ins Auto, durch den Verkehr gefräst. Warnblinker an, weil kein Parkplatz. Ja, hinter dir fängt schon der Erste an zu hupen. Wieder rauf. Mann, hat das lange gedauert. Ja, sorry. Sorry, dass sie so lange warten mussten. Sorry, dass ich nur ein Mensch und keine Lieferdrohne bin. Was denn? Warum guckst du mich so an?
1: Wenn ich an dich denke, kann ich nicht mehr schlafen. Was haben wir falsch gemacht?
2: Warte ab. Die machen wichtige Arbeit und ich bin ganz vorne mit dabei. Vielleicht liest du sogar demnächst in der Zeitung über mich.
0: Dies ist das Ende der Gemütlichkeit. Keine Zeit für weiß nicht. Wir brennen unser Zeichen auf Hausmauern und Verteilerkästen. Wir besetzen die Dächer. Wir graben den Asphalt um, bis wir Erde sehen und pflanzen der Stadt unsere Träume ein. Wir sind ungeduldig. Wir sind die Zukunft. Wir sind Hashtag die Erben.
2: Schau dir mal den da an, sagt meine Freundin Mascha. Sitzt in seinem fetten Umweltvernichter und wartet, dass die Ampel grün wird, damit er endlich wieder Gas geben kann.
0: Mit 70 durch die Wohnstraße knallen und alles platt machen, was nicht rechtzeitig zur Seite springt. Harmlose Fußgänger, nur noch Fliegenschiss im Bullenfänger.
2: Ein hässlicher Fleck auf der Stoßstange wird 1, 2, 3 einfach wegpoliert. Alles wieder prima, oder war was?
0: Also hingeschlendert, solange rot ist und der Schnösel noch in der Nase bohrt.
2: War was? Was soll das? Fragt der Popler die ungebetenen Gäste, die sich in seinem schönen Auto in die weichen Sitze fallen lassen.
0: Weißt du eigentlich, wie schnell du gerade warst? Und nimm den Finger aus der Nase, wenn man mit dir spricht.
2: Aha, ist echt mal eine ernsthafte Ermahnung fällig.
0: Jemand, der dir die Leviten liest.
2: Gib Bescheid, wenn du verstanden hast.
0: Und dann ist es Zeit für eine Entschuldigung.
2: Sagt jetzt Mascha Maschki und hält ihm ihr Smartphone vors Gesicht.
3: Ich bin ein Raser. Ich habe bewusst das Leben von Menschen aufs Spiel gesetzt.
0: Der Typ in seinem SUV hat echt gelitten.
4: Nein, der hat nur stillgehalten. Ich kenne mich da aus, das ist mein persönliches Fachgebiet. Gute Miene zum bösen Spiel.
0: Wir sind ja auch keine Auftragskiller, wir sind...
4: Popstars, Künstler, Genies.
0: Aktivisten.
4: Ich zuerst. Das ist der Auftrag der Evolution, der fest in seinem Hirnstamm sitzt. Wenn wir wollen, dass euer Raser das rasen lässt, werden wir an andere Regionen seines Gehirns appellieren müssen.
5: Da bin ich jetzt aber gespannt.
4: Lernfähig. Durch Strafe und Belohnung. In seinem Fall eher Strafe.
0: Keine Gewalt.
4: Wenn man das Verhalten von Ratten im Labor konditionieren will, ja, dann verpasst man ihnen Stromstöße.
5: Wir zünden ihm das Auto an.
4: Das ist jetzt vielleicht ein bisschen sehr analog gedacht. 0 und 1. Binärcode dieses Cyberdings. Schon mal gehört? Ein paar tausend Klicks auf YouTube und schon wird der Mann berühmt.
0: Ein Shitstorm.
4: Exakt. Wir schenken ihm einen wirklich übelriechenden Tornado.
0: Pico, bist wirklich du das?
4: Ich bin selber auch ganz überrascht. Anscheinend habe ich Talent zum Fiessein.
5: Machen wir den Mann fertig.
4: Endlich mal der sein, der zuschlägt. Ich wollte schon immer wissen, wie sich das anfühlt.
0: Und?
4: Nicht schlecht. Viel besser als mit einer Tasche voller Hundescheiße.
0: Und das war erst der Anfang. Wird echt Zeit, dass mal jemand sagt, so läuft das hier nicht.
2: Hey, Fenja,
6: großer Tag heute. Es gibt was zu feiern. Schau mal auf YouTube, die Erben. Vielleicht änderst du ja deine Meinung.
0: Alle maulen ihre Smoothies. Aber keiner wird mal richtig sauer. Wir wollen euren Zorn sehen. Hashtag Schluss mit vielleicht. Mister, jetzt müssen wir

0: besten, du setzt dich hin und dann reden wir.
1: Ups, fast fällt Mr. Clean von ganz allein auf seinen Stuhl.
2: Mr. Clean, Sauberkeit ist unsere Stärke. Schmutz ist unser Geschäft.
0: Und immer fleißig die Hände in Unschuld waschen.
3: Ich bin klein, mein Herz ist klein.
4: Sollen die Fachkräfte doch flennen gehen in ihren Kittelschürzen, sagt Mr. Clean. Selber schuld, wenn sie niemand mehr haben will, weil sie so unfassbar teuer sind.
0: Wir sind ein freies Land, sagt Mr. Clean.
4: Und wir sind die Erben.
2: Und damit du dir das besser merken kannst, geben wir dir jetzt ein Autogramm.
5: Kein guter Tag für Mr. Clean. 50 wütende Frauen um das schöne, teure Auto herum. Alles nur Neid. Und Hormone. Hashtag humorlos. Nach einer Aktion nach Hause gehen und sicher sein, dass man im Dunkeln leuchtet. Hashtag Magic.
6: Mascha, Mascha, ein Schäfer kommt. Psst,
0: seid mal leise. Hallo, oder?
7: Mascha, hör zu, Mama geht's schlecht.
0: Ja, ich weiß. Ist ja nichts Neues. Wann war das jemals anders?
7: Ich dachte nur, du solltest es wissen. Vielleicht möchtest du sie besuchen.
0: Ich glaub nicht, oder?
7: Du hast immer noch kein bisschen...
0: Ich muss Schluss machen. Die brauchen mich hier. Mach's gut, oder? Jetzt, wo alle so heiß auf uns sind, sollten wir über die Medien mal die Verwandtschaft grüßen. Hashtag gierig und verwahrlost. Danke für alles. Aber wir ruinieren uns unser Leben jetzt selbst. Ihr hattet eure Chance. Mama, Papa, wir machen uns Sorgen, dass ihr aus eurem Leben nichts Vernünftiges macht. Und müsst ihr so viel Mist essen? Hashtag Stunde der Wahrheit. Danke für das Konfetti, Freunde. Aber das mit der Tankstelle waren wir nicht. Klarer Fall von Hashtag Erbschleicherei.
8: Please hold the line. Bitte haben Sie einen Augenblick Geduld. Der nächste freie Mitarbeiter ist für Sie...
9: Mein Name ist Mascha Klenko. Wie kann ich Ihnen helfen?
10: Ich möchte mich beschweren. Der Mixer, den Sie mir gestern geliefert haben, ist ein totaler Reinfall.
9: Sie haben sich mehr davon versprochen?
10: Allerdings.
9: Sie haben sich drauf gefreut. Sie haben ihn ausgepackt und dann haben Sie feststellen müssen, dass es nicht das ist, was Sie suchen.
10: Genau.
9: Denn eigentlich suchen Sie was anderes.
10: Sie sagen es.
9: Geht mir ganz genauso. Man surft im Netz, weil sonst nichts los ist. Man sieht irgendein Zeug und obwohl man eben noch gar nicht wusste, dass man sowas braucht, will man es plötzlich ganz dringend haben. Und zack. 5-mal am Tag schaut man bei der Sendungsverfolgung, wo das Paket gerade ist. Als ob man am Verhungern wäre. Dabei ist es nur ein Mixer. Und dann ist der Tag da. Und man macht das Paket auf und schwuppdiwupps ist es auch schon vorbei. Alles wie immer. Denn es ist wirklich bloß ein blöder Mixer. Und der kann auch nichts dafür, dass man keine Freunde hat.
10: Ich habe Freunde.
9: War nur ein Beispiel. Schicken Sie das Ding zurück. Ändern Sie Ihr Leben. Kein Mensch braucht einen Mixer.
11: Du bist spät.
0: Mein Boss hat mich zu sich bestellt. Ich werde eine Abmahnung kriegen. Schlechtes Kundenfeedback.
11: Ja, vielleicht machst du jetzt mal Schluss mit dem Dreck.
0: Ich rede gern mit den Leuten. Es ist interessant.
11: Du kriechst ihnen in den Arsch. Was ist daran interessant?
0: Sie wollen etwas. Sie haben ein Problem. Sie sind irritiert. Sie zeigen ihr wahres Ich.
11: Ja, und was sie zeigen, ist hässlich. Hässlich und gemein.
12: Können wir vielleicht mal anfangen? Meine Oma, sie fliegt morgen nach Sri Lanka und ich musste ihr versprechen, dass ich rechtzeitig zu Hause bin, damit sie mich noch auf das Leben in Freiheit vorbereiten kann.
0: Okay, erster Punkt. Meine Kollegin Miriam ist schon wieder mit einem Pfeilchen zur Arbeit gekommen. Ich hasse Männer, die Frauen schlagen.
12: Dann wäre da noch der Busfahrer, der sich geweigert hat, abends ein Kind mitzunehmen, das seinen Fahrschein verloren hatte.
0: Passiert ja auch nicht zum ersten Mal.
12: Ich habe rausgekriegt, wo der Mann wohnt. Wir sollten mit ihm reden, denke ich. Über den Sinn von Dienstvorschriften und die Funktion des menschlichen Denkvermögens.
11: Ja. Was ist mit dieser Delikatessentante?
0: Trägt die Nase immer noch hoch.
12: Ja, sie verteidigt den Fußweg vor ihrem Laden wie Fort Knox.
0: Wenn der Obdachlose mit seinen Zeitungen auftaucht, steht sie immer schon keifend da. Unsere erste Verwarnung hat anscheinend nichts genützt.
11: Am besten gleich abfackeln die Bude mitsamt der Austern und Pasteten.
0: Ach, wozu? Das bringt doch nichts.
11: Sie will es, sie kriegt es.
12: Sie ist im Blutrausch heute.
11: Die Frau macht einen Fehler. Wir weisen sie freundlich darauf hin.
12: Ja, freundlich.
11: Wir bitten sie, ihr Verhalten zu überdenken. Erklären ihr geduldig, dass nicht jede dumme Trine ihren Köter auf fremde Leute hetzen kann, nur weil ihr nicht passt, wie die aussehen. Aber sie hört nicht zu. Mann, sie hört einfach nicht zu. Also...
0: Stell dir vor, da steht in diesem Reiche-Leute-Laden, diesem Parma-Schinken-Paradies, so ein feister Erfolgsmensch und zieht sich zur Stärkung nach dem Kaufrausch ein Schälchen Champagner und eine Hummerschere rein.
12: Prost, alter Knabe, nichts für ungut.
11: Und er sieht gerade noch, wie das teure Fischzeug in einem fremden Mund verschwindet, samt Remoulade. Und weil es so fettig ist, gleich noch einen ordentlichen Schluck von seinem Shampoos hinterher und ein Bäuerchen gemacht.
0: Und der Fettsack reißt sein Maul auf, um dir Gift und gallemäßig den Marsch zu blasen, du Schmarotzer, und nach der Polizei zu schreien. Gleich kommt sein Ausfallschritt und der Kerl klebt dir an der Gurgel.
12: Aber stopp! Was ist das jetzt?
0: Die Tür schlägt auf und eine Lawine von Menschen drängt sich in den Laden, strudelt wie eine Springflut zwischen die Regale.
11: Sie schrauben Gläser auf, stecken ihre Finger in würziges und süßes, die Parasiten, streuen Risotto-Reis, Gewürze, 20 Euro Salz wie einen Teppich auf den Boden, spielen kreischend mit Fontänen von Veuve Clicquot und die feinen Fresser, starr vor Wut in ihrem nass gewordenen Kaschmir, denken laut über Arbeitslager und eine Mauer um ihre gepflegte Gegend nach.
0: Danke, Freunde, für euer so zahlreiches Erscheinen. War eine geile Party. Die Erben.
11: Hey, Baby, sag mir, was ich tun soll. Ich tu's. Gib mir eine Chance. Vielleicht bin ich ja gar nicht so, wie du denkst. Du weißt nicht alles über mich.
13: Boah, diese Mayo ist der Hammer. Was war das jetzt nochmal? Schmeckt irgendwie fischig.
0: Wenn man zu viel davon isst, wird einem jedenfalls schlecht.
13: Mir nicht. Und das hier? Ist das Leberwurst?
0: Sowas Ähnliches.
13: Woher hast du das ganze Zeug?
0: Hey, du musst dir unbedingt noch Platz lassen für diese süßen Teile hier.
13: Es hat übrigens ein Typ nach dir gefragt. So und so Meierhoff. Ein Bulle.
0: Kann nicht sein.
13: Sie haben dich auf dem Schirm, Mascha.
0: Was genau hat er gesagt?
13: Wahrscheinlich geht's um den Unfall auf der Autobahn. Oder um diese Gruppe, die Leute im Netz an den Pranger stellt.
11: Die Erben. Das seid ihr doch, dein Freund Jussi und du.
0: Woher kennt ihr überhaupt meinen Namen?
13: Es heißt, einige eurer Opfer haben seitdem keine Freude mehr am Leben. Ich frage mich, wie ihr die Leute dazu bringt, sich dermaßen reinzureiten.
0: Wieso interessiert dich das plötzlich so?
13: Vielleicht will ich ja mitmachen. Ihr seid berühmt.
0: Willst du nicht, Wilson? Ganz sicher. Dafür müsstest du ja die Chipstüte aus der Hand legen.
13: Oh, sorry. Ich wusste ja nicht, dass ihr so ein elitärer Club seid. Was muss man tun, um ein Erbe zu werden?
0: Hat der Polizist dir gesagt, dass du mich ausfragen sollst?
13: Dieser Polizist stand hier mitten im Zimmer und hat sich sehr interessiert umgesehen. Kannst du dir eigentlich vorstellen, wie nervös der mich gemacht hat?
0: Du weißt nichts über mich, Wilson. Du lässt mich auf deinem Sofa schlafen, das ist doch schon alles. Vergiss das nicht.
13: Vielleicht besser, du suchst dir ein anderes Wirtstier, Mascha. Oder du probierst es zur Abwechslung mal mit einem eigenen Bett.
0: Schade. Eigentlich bist du ein netter Kerl. Auch wenn du es nicht begriffen hast.
13: Und wenn du gehst, dann lass meinen Pulli da. Den habe ich schon überall gesucht.
11: Yes. Sauber, Jussi, sauber.
0: Ich muss mit dir reden, Jussi.
11: Ich zeig den Jungs gerade, wer hier der absolute Champion an den Flippern ist.
0: Ist wichtig.
11: Jetzt nicht später, Maschki. Morgen.
0: Sofort. Kleine Pause, Jungs. Euer Kumpel Jussi geht jetzt kurz eine rauchen.
11: Mach sowas nie wieder, klar?
0: Ich hatte heute ein Gespräch mit Hauptkommissar Meierhoff. Er wollte wissen, ob ich dein Alibi bestätigen kann.
11: Und? Kannst du?
0: Was glaubst du wohl?
11: Fein gemacht. Brave Maschki. Kann ich ja jetzt weiterspielen.
0: Erinnerst du dich an Baxter, Jussi? Baxter, das verfressene Gürteltier? Ich durfte bei euch wohnen, weil meine Mutter wieder mal so depressiv war, dass sie uns nicht versorgen konnte. Du hast mir jeden Abend ein neues Abenteuer von Baxter erzählt. Das Vieh hat mich gerettet.
11: Wieso fängst du jetzt mit dem alten Kram an?
0: Die Bullen verdächtigen dich wegen des Einbruchs im Sushi-Paradies. Sie verhören dich und du erzählst mir nichts davon.
11: Ach, dieser Meyerhoff blöfft doch nur.
0: Ich dachte, wir machen das hier zusammen.
11: Sag mal, was willst du denn? Es ist doch alles gut.
0: Er hat von den Steinewerfern gesprochen. Was weiß dieser Polizist über uns?
11: Nichts, absolut gar nichts.
0: Hast du bei Fenja damit angegeben, was für ein cooler Hund du bist?
11: Sache mit Fenja ist gelaufen. Schnee von gestern.
0: Was? Und du sagst nichts? Seit wann redest du eigentlich nicht mehr mit mir?
11: Ja, war doch nicht ganz mein Style, die Frau. Zu oberflächlich, zu sehr auf Status-Scheiß abgefahren. So, ist noch was, sonst gehe ich jetzt wieder zu den anderen.
0: Ja. Eine Sache noch. Das Geld für die Witwe von Schmoll. Hast du es wirklich bei ihr abgeliefert?
11: Was denkst du eigentlich von mir? Sieht so dein super Vertrauen in unsere super Freundschaft aus? Du bist diejenige, die allen misstraut.
0: Sag mir, dass du ihr das Geld gegeben hast, Jussi.
11: Glaub doch, was du willst.
14: Hallo, hier spricht Pico Schönfeld. Bitte hinterlasst unbedingt eine Nachricht. Aber ihr müsst natürlich nicht sagen, wenn ihr nicht wollt.
0: Hallo, Pico. Ich bin's, Mascha. Ich bin im Tropenaquarium bei den Kofferfischen. Kennst du Kofferfische? Klein, mit einem kistenförmigen Körper, der sie vor ihren Feinden schützt. Wenn ein Kofferfisch sich angegriffen fühlt, sondert er ein Nervengift ab, das alle Tiere in seiner Umgebung tötet. Aber er selbst stirbt auch. Macht das irgendeinen Sinn für dich?
12: Möchtest du vielleicht einen Keks oder was zu trinken?
0: Das hast du mich jetzt schon dreimal gefragt. Das letzte Mal vor 5 Minuten. Entspann dich, Pico.
12: Ja, also es ist nur, ich habe selten Besuch hier. Eigentlich nie, um genau zu sein.
0: Es ist wirklich nett, dass ich bei euch übernachten kann.
12: Meine Oma wird erleichtert sein. Sie glaubt, mit mir stimmt irgendwas nicht. Du hast aber nicht gemeint, dass wir in einem Bett schlafen. Ja, ich weiß ja nicht. Plötzlich bist du hier. Wieso schläfst du eigentlich nicht bei Jussi?
0: Das passt gerade nicht so gut.
12: Wegen Fenja? Das ist vorbei. Sie hat mit ihm Schluss gemacht.
0: Sie mit ihm?
12: Ja, sie hat zu ihm gesagt, er soll endlich erwachsen werden. Was hat sie damit gemeint, Mascha?
0: Ich bin mir nicht sicher, ob ich den Jussi von heute eigentlich kenne. Er hat sich verändert.
12: Wir haben uns alle verändert.
0: Vor ein paar Tagen bin ich zum Haus meiner Familie gegangen. Keine Ahnung, was ich da wollte. Eigentlich besuche ich sie nicht mehr. Meine Eltern haben im Garten gearbeitet, mein Vater hat Rasen gemäht, meine Mutter an irgendwelchem Grünzeug herumgezupft. Ich habe ihn von der Hecke aus eine Weile dabei zugesehen. Dann bin ich weitergegangen.
12: Wieso hast du ihm nicht Hallo gesagt?
0: Wie ich da stand? Ich war so froh, dem allen entkommen zu sein. Ich habe mich noch nie so lebendig gefühlt.
12: Ich weiß nicht, ob ich das wirklich verstehe, Mascha.
0: Wir drei, Pico, teilen etwas Großes, Wichtiges. Das ist alles, was zählt. Zusammen sind wir unverwundbar.
12: Bis etwas passiert, das alles kaputt macht.
0: Dann gehen wir alle nach Sumatra.
12: Ja, Mascha. Ja.
15: Wir sind die, von denen alle reden.
16: Die Robin Hood-mäßigen Spinner.
17: Idealisten. Extremisten.
18: Das neue Protestphänomen.
15: Kult oder kriminell?
16: Wir sind die Freibeuter, so-called die Erben.
12: Und wir haben eine Nachricht für Sie.
0: Sie wissen, warum wir hier sind?
11: Der redet nicht mit jedem.
19: Das ist Geiselnahme. Ihr versaut euch gerade euer ganzes Leben.
12: Schon passiert.
19: Wie viel wollt ihr? Meine Leute kümmern sich drum.
11: Siehst du an uns irgendwo ein Preisschild hängen?
0: Er hat keine Ahnung. Sag's ihm.
12: Alexander Niehoff. Sie haben auf ihrem Hanggrundstück den gesamten alten und geschützten Baumbestand fällen lassen, um den Wert der Immobilie zu steigern.
19: Ökos. Das glaube ich jetzt nicht. Überfallt ihr jetzt schon Leute, um Bäume zu retten?
0: Es geht ums Prinzip. Noch ein paar mehr von deiner Sorte und unsere Welt ist eine Wüste.
19: Mensch, wo lebt ihr? Wegen ein bisschen Grünzeug.
0: Ganz genau.
19: Die Bäume waren krank.
11: Ach echt? Habt ihr gehört? Die Bäume waren krank.
12: Du meinst, ihr hält uns für blöd?
19: Was wollt ihr Spinner eigentlich von mir?
11: Wie wär's erstmal mit ein bisschen Höflichkeit? Weißt du nicht, wen du vor dir hast?
0: Und er soll sich entschuldigen.
11: Du hast es gehört. Also?
12: Entschuldigung.
11: Es geht noch besser.
12: Ich entschuldige mich. Bei allen Bäumen dieser Welt. Absurd.
11: Du verstehst es nicht. Er versteht's nicht.
19: Ich werde neue Bäume pflanzen. Nur für euch.
11: Du glaubst, du kommst damit durch. Du weißt gar nicht, wie tief die Scheiße ist, in der du steckst. Er hat keinen Respekt, unser Alexander. Aber das wird er lernen. Ein bisschen Respekt.
12: Hast du gesehen, wie der schwitzt?
10: Was, wenn er ein schwaches Herz hat? Warum hab ich das Gefühl, dass du versuchst, ihn in Schutz zu nehmen?
12: Tu ich doch gar nicht.
0: Worum geht's hier eigentlich?
11: Der Typ verarscht uns. Der denkt, er spaziert hier raus, zündet sich eine gute Zigarre an und erzählt seinen Kumpels im Golfclub eine krasse Geschichte.
10: Menschen ändern sich nicht so leicht.
11: Deswegen werden wir ihm dabei helfen.
10: Was willst du denn mit ihm machen?
11: Also, ziehen wir das hier jetzt durch?
0: Klar ziehen wir das durch.
11: Pico.
12: Klar, ja.
11: Also, dann kommen wir jetzt zur Abstimmung. Wie lautet das Urteil? Schuldig oder nicht schuldig?
0: Schuldig.
12: Schuldig.
11: Schuldig. Runter auf die Knie.
19: Ihr werdet nichts bewirken. Ihr werdet ins Gefängnis wandern, wegen einem bisschen Totenholz.
12: Aber vorher wollen wir sicher gehen, dass du verstanden hast.
11: Hinknien!
19: Was? Nein. Moment. Jeder Angeklagte hat das Recht, sich zu verteidigen.
11: Du nicht.
19: Ihr haltet euch für Idealisten in einer korrupten Welt, aber seid ihr nur ein paar anmaßende Kindsköpfe. Für einen Krieg interessiert sich da draußen kein Schwanz. Das hier ist das wirkliche Leben.
11: Dann pass jetzt mal genau auf, du Arschloch.
0: Und mit einem Schlag stirbt dem Mann das Grinsen weg. Denn da ist auf einmal dieses Messer. Ein dünnes, scharfes Messer. Und Jussis Mund ganz dicht an Niehoffs Ohr, während er ihm die Klinge an die Kehle hält. Pass auf! Wo kommt denn plötzlich dieses Messer her? Jussi, mein Zwilling, mein Freund, mein Waffenbruder, steck doch bitte das Messer weg. Aber dann ist da dieser helle Streifen Blut, der langsam über Niehoffs Hals rinnt und einen Fleck auf sein teures Hemd macht. Vielleicht bringen wir dich jetzt wirklich um. Rotz läuft ihm aus der Nase, dem Mann mit dem exklusiven Hanggrundstück. Sein Adamsapfel zuckt dicht über der scharfen Klinge. Jussi umklammert den Messergriff, als hätte er das hier schon 100-mal geprobt. Was wirklich seltsam ist. Und da tut sich auf einmal die Zeit auf wie ein Wurmloch. Verschlingt ihn und mich. Wir fallen. Und im Fallen sehe ich in seinem Gesicht die Bartstoppeln verschwinden. Und auch die Ringe unter seinen Augen. Und stattdessen taucht der flaumige Jussi wieder auf. Der mein Kopf fällt, weil ich von zu viel Wodka feige kotzen muss. Da bist du ja wieder. Und dann muss ich lachen. Kann gar nicht aufhören zu lachen, weil alles so bunt und so unfassbar komisch ist. Und weil wir in Jussis Zimmer zu viel von diesem Kraut geraucht haben. Komm, lass uns zum Kühlschrank gehen und uns durch die Vorräte deiner Mutter fräsen wie eine Termitenarmee. Und auf einmal wieder diese eklige Kälte in meinen nassen Schuhen. Ich bis zu den Knien im Ententeich, wie ich im eisigen Modder nach Jussis neuem Handy grabe. Fast ein halbes Jahr hat er dafür Zeitungen ausgetragen. Hat er das wirklich gerade im Wasser versenkt, nur weil Jasmin, die blöde Kuh, mit ihm Schluss machen will? Wir fallen immer weiter. Und wie in einem Rubbelbild erscheint jetzt die vertraute Jungsfresse. Die nagelneuen Schneidezähne, viel zu groß für sein Kindergesicht. Und da sehe ich vorsichtshalber auch mal an mir selber runter. Sehe grad noch den letzten Rest meiner Brüste verschwinden. Sag Hallo zu meinem blanken Kinderbauch. Top oder Flop? Ene, mene, mu. Wahrheit oder Pflicht? Lass uns Erde zu Gold kochen und Prinz und Prinzessin sein und Zungenküsse üben, bis wir keine Luft mehr kriegen. Aber wir fallen immer noch. Fallen durch Tage und Wochen. Bis zu diesem einen heißen Sommertag. Ich stehe mit den anderen Kindern aus der Siedlung am Baustellenzaun und starre voller Sehnsucht auf das lehmige Wasser, das in der riesigen Baugrube schwappt. Betreten verboten. Eltern haften für ihre Kinder. Und da ist dieser dünne, braungebrannte Junge, der sich als erster durch das Loch im Maschendraht zwängt und eine granatenmäßige Arschbombe in die ölige Brühe macht.

0: Sumatra. Hörspiel von Sabine Stein. 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Es spielten Mascha Klenko, Vanessa Leubel, Jussi Baran, Jonas Minte, Pico Schönfeld, Julian Greis. In weiteren Rollen Daniel Axt, Volker Hanisch, Franziska Herrmann, Pascal Udüs, Kai Hufnagel, Andrea Jolly, Beate Rüsop, Birte Schnöing, Maren Sieber und Tarek Yusbashi. Komposition Frank Merfort. Technische Realisation Christian Alpen und Nicole Graul. Regieassistenz Felix Lehmann. Regie Roman Neumann. Dramaturgie Susanne Hoffmann. Produktion Norddeutscher Rundfunk 2018.
1: Das Hörspiel Sumatra ist in ARD Sounds zum Nachhören und Weitersagen verfügbar. Nächste Woche startet hier auf NDR Kultur die Reihe Archivpop, in der wir Schätze der Hörspielgeschichte neu zugänglich machen. Den Auftakt bildet Anatol von Arthur Schnitzler.

Beim internationalen Chopin-Klavierwettbewerb in Warschau 2021 ist er mit dem ersten Preis ausgezeichnet worden und direkt im Anschluss hat er seine Weltkarriere gestartet. Jetzt ist er Exklusivkünstler bei der Deutschen Grammophon, der Kanadier Bruce Liu. In Paris wurde er geboren, seine Familie stammt aus China, in Montreal ist er aufgewachsen. Und hier hörten wir ihn mit der Romanze F-Moll von Peter Tschaikowski. NDR Kultur am Samstagabend, jetzt wieder mit geistlicher Musik. Wir hören die Messe S-Dur von Franz Schubert mit Simona Schatorowa, Sopran, Katharina Magiera, Alt, Thomas Cooley und Uwe Gotzwinter, Tenor, Adam Palka, Bass mit der Europa-Chorakademie und der NDR Radio Philharmonie unter Leitung von Sylvain Cambrelant.

Das war die Messe Es-Dur von Franz Schubert in einer Aufnahme mit Simona Schatorowa Sopran, Katharina Magiera Alt, Thomas Cooley und Uwe Gotzwinter Tenor, Adam Palka Bass mit der Europachorakademie und der NDR Radiophilharmonie unter Leitung von Sylvain Camprelant. Eine Aufnahme vom 14. Dezember 2017 im großen Sendesaal des NDR Konzerthaus Hannover. Und jetzt gleich nach den Nachrichten können Sie die Oper Malina von Carola Obermüller und Peter Gilbert nach dem gleichnamigen Roman von Ingeborg Bachmann hören in einer Aufführung im Rokoko-Theater des Schwetzinger Schlosses mit dem Opernchor und dem Sinfonieorchester Aachen unter Leitung von Shanmin Chungin in unserer ARD-Oper jetzt gleich nach den Nachrichten. Bleibt noch Tschüss zu sagen. Ich bin Stefan Sturm. Einen schönen Abend noch.

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1: Um 20 Uhr mit Petra Mittermeier. In Deutschland ist am Nachmittag der bisherige Hitzerekord geknackt worden. Nach Angaben des Deutschen Wetterdienstes wurden in Drewitz in Sachsen-Anhalt 41,5 Grad gemessen. Die Deutsche Bahn rief ihre Fahrgäste dazu auf Zugreisen zu verzichten, die nicht notwendig sind. Aus der Nachrichtenredaktion Anja Guse.
2: Die Infrastruktur sei an diesem Wochenende stark von der Rekordhitze betroffen, heißt es. Reisende der Deutschen Bahn können ihre gebuchten Tickets kostenlos stornieren. Am Stuttgarter Hauptbahnhof läuft seit dem Mittag nichts mehr. Dort legte ein Böschungsbrand den Nah- und Fernverkehr lahm. Am Flughafen Hannover wird die Start- und Landebahn bewässert, um Hitzeschäden zu vermeiden und den Flugbetrieb aufrechtzuerhalten. In einigen Städten, wie zum Beispiel in Köln, sind die Rettungsdienste überlastet.
1: Nach den erneuten Angriffen der USA auf Ziele im Iran sieht die dortige Regierung einen Verstoß gegen das Rahmenabkommen zum Ende des Kriegs. Man verurteile das Vorgehen scharf und habe als Vergeltung Stützpunkte des US-Militärs in Bahrain beschossen, teilten die Revolutionsgarden mit. Von Opfern oder größeren Schäden ist auf beiden Seiten nichts bekannt. Die gegenseitigen Angriffe sind die größte Eskalation, seit der Iran und die USA einen 14-Punkte-Plan für ein Ende des Kriegs unterzeichnet haben. Nach den verheerenden Erdbeben in Venezuela hat die Regierung die Zahl der Opfer weiter nach oben korrigiert. Wie die amtierende Präsidentin Rodriguez mitteilte, wurden bislang 1.430 Tote offiziell registriert. Mehr als 3.200 Menschen seien verletzt worden. In den betroffenen Gebieten Venezuelas suchen inzwischen auch etwa 1.600 internationale Rettungskräfte nach Überlebenden. Weitere Flugzeuge mit Helfern werden in den kommenden Tagen in Caracas erwartet. Bei der Fußball-Weltmeisterschaft fallen heute die letzten Entscheidungen in der Gruppenphase. Während Titelverteidiger Argentinien bereits als Sieger der Gruppe J feststeht, brauchen andere Spitzenteams wie England, Portugal und Kroatien noch Punkte, um sich eine gute Ausgangsposition für die erste K.O.-Runde zu sichern. Das 16. Finale beginnt morgen Abend. Das waren die Nachrichten. Es gilt eine Unwetterwarnung des Deutschen Wetterdienstes. In Teilen Mecklenburg-Vorpommerns treten einzelne schwere Gewitter mit Starkregen bis zu 40 Liter pro Quadratmeter auf. Außerdem warnt der DWD vor schweren Sturmböen mit bis zu 95 Kilometer pro Stunde und Hagel mit Korngrößen um 2 Zentimeter. In der Nacht ziehen Regenwolken durch. Im Westen gibt es Schauer und Gewitter, Tiefstwerte 24 bis 19 Grad. Morgen heiter bis wolkig, zeitweise Schauer und Gewitter, teils wieder Unwettergefahr, maximal 25 bis 28 Grad. Und am Montag wird es wechselhaft, an der See sonnig bei 22 bis 28 Grad. Es ist 20.03 Uhr.
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4: Wir sind heute bei den Spätzinger SWR-Festspielen und der Uraufführung von Malina, einer neuen Oper von Carola Obermüller und Peter Gilbert nach dem gleichnamigen Roman von Ingeborg Bachmann. Der heutige Opernabend wird Ihnen von SWR Kultur präsentiert und ich bin Bernd Künzig, Opernredakteur von SWR Kultur. Einen schönen guten Abend. Am 25. Juni vor 2 Tagen also wäre Ingeborg Bachmann 100 Jahre alt geworden. Der Geburtstag ist auch Anlass eines neuen Auftragswerks des Theaters Aachen. In Kooperation mit den Schwetzinger SWR-Festspielen hatte es am 24. April im Rokoko-Theater des Schwetzinger Schlosses Premiere.

0: Es finden sich darin Notenzeilen aus Arnold Schönbergs Melodramen des Piero Lunaire, allerdings ohne Notenschlüssel. Wir können also nicht genau sagen, handelt es sich um einen Sopran- oder einen Bassschlüssel, um eine hohe oder eine tiefe Stimme, eine Sprecherin oder einen Sprecher, die diese Zeilen auszuführen haben. Genau da setzen die Komponistin Carola Obermüller und ihr Mann Peter Gilbert an. Denn es lässt sich auch nicht so genau sagen, wer die Titelfigur Malina eigentlich ist. Zunächst ist dies ein bewusstes Verwirrspiel der Bachmann, ein Nachname. Er sagt noch nichts über das Geschlecht aus und Carola Obermüller und Peter Gilbert haben diese Figur, die möglicherweise auch nur eine Projektion des erzählenden Ichs ist, diese Figur haben sie für eine Countertenorstimme geschrieben. Komponiert ist das für den Sänger Valer Sabadus, dessen Stimmlage zwischen weiblich und männlich changiert oder anders gesagt eine weibliche Stimme im männlichen Körper ist. Das Ich wird verkörpert von Larisa Akbari, ihr Liebhaber Ivan von Mika Schröder. Hinzu kommen die Erscheinungen von Prinzessin und Prinz aus dem fiktiven Schreiben von Ich, gesungen von Jelena Rakic und Angel Macias, und die Kinder Ivans, Bela und Andrasch, verkörpert von Melissa Zingsem und Bela Scheuritzel. Stimmen von außen sind der voraufgenommene Opernchor Aachen. Es spielt das Sinfonieorchester Aachen unter der Leitung von Chan Min Chung. Die kleine Besetzung ist ideal für eine Kammeroper, sogar für ein typisches opernhaftes melodramatisches Dreieck. In ein solches hat die Librettistin Tina Hartmann den Roman überführt. Worum geht es? Dazu hören wir die Librettistin Tina Hartmann und die Komponistin Carola Obermüller.
1: Also es ist erstmal ein Kammerspiel, es ist erstmal augenscheinlich eine Dreiecksgeschichte zwischen drei Figuren, die auch als reale Figuren auf die Bühne kommen. Malina und der Lover, Ivan, eindeutig der Lover. Und ich, die aber nicht unbedingt zerrissen ist zwischen diesen Figuren, sondern das Zerrissensein eben ist in ich und in der Unmöglichkeit, eine Beziehung zu führen, aber gar nicht im Sinne von Alltag, sondern weil sie an diesen Ivan nicht drankommt, weil der sich eigentlich genauso verhält, wie wir das heute aus populären Romanen über toxische Beziehungen haben. Es ist unglaublich modern.
2: Wir haben natürlich damit gespielt, dass die Dinge sich alle vereinen in ich oder dass ich alles wird, dass die Überlappungen stattfinden, dass es Schichten gibt, die sich dann auch herunterkochen. Das ist ja das Faszinierende auch, dass man ja auch besonders mit Musik sowas so schön machen kann, wenn man Gleichzeitigkeit darstellen kann und Dinge eben übereinander oder zusammenschmelzen kann, die vorher separat waren oder später separat sind.
0: Im Prolog werden sowohl das namenlose Ich eingeführt, als auch ihr Mitbewohner Malina. Dann ist da noch der Liebhaber Ivan. Er unterhält ein ambivalentes Verhältnis zu Ich, eine Mischung aus Zuwendung und Abgestoßensein. Im ersten Akt wird dieses komplizierte, um nicht zu sagen toxische Verhältnis entfaltet. Darin sind auch die beiden Kinder Ivans, Bela und Andrasch, einbezogen und werden instrumentalisiert. Ich tritt die Flucht ins fantastische Schreiben an. Erzählt wird von ihr die Beziehung einer Prinzessin von Kagran zu einem fremden Prinzen, der ihren entlaufenen Rappen zurückbringt. Hier folgt der erste Akt aus Malina von Carola Obermüller und Peter Gilbert in der Uraufführung bei den Spätzinger SWR-Festspielen im Rokoko-Theater des Spätzinger Schlosses vom 24. April.

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0: Verzeihung.
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0: Malina. Der hochbegabte junge bekannte Schriftsteller, der nicht bekannt war. Verfasser eines Apokryph. Im Buchhandel nicht mehr erhältlich, aber von dem einige Exemplare verkauft wurden.
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0: 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Allerdings hat Marlena nie ein so konvulsives Leben geführt wie ich. Nie ist ihr eine halbe Stunde vor dem Spiegel gestanden, um sich anzustarren und danach irgendwo hinzuhetzen. Mir scheint es dann, dass seine Ruhe davon herrührt, weil ich ein so unwichtiges und bekanntes Ich für ihn bin. Als wäre ich nur aus seiner Rippe gemacht und ihm seit jeher entbehrlich. Aber auch eine unvermeidliche, dunkle Geschichte, die seine Geschichte begleitet.
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Sollen wir dich mitnehmen? 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Andras hat zwei kleine Plomben bekommen.

0: Die Kinder sehen dir aber gar nicht ähnlich.
1: War es so schlimm? Du hast es doch richtig gemacht.
0: Wenn ihr am Sonntag ins Kino geht, dann könnte ich, falls es euch nichts ausmacht, auch mitkommen. Es gibt jetzt im Apollo einen Film.

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1: Wie kannst du wissen, dass ich schwarz hatte? Wie kann er wissen, dass es mein Glas ist? 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Es kann spröde, mild oder zaghaft werden. 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Vor ihm nicht, aber inwendig. Werde ich eines Tages das Du vollenden. Es wird das Vollkommene sein. In einem tiefen Rausch werde ich meine Fragen ausschlafen. Tiere werde ich anbeten in der Nacht, mich an den heiligsten Bildern vergreifen, mich an alle Lügen halten. Vertiert werde ich seinem Traum und mich töten lassen wie ein Tier. 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Marlena und ich, die divergierende Welt, weil wir eins sind.

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Aber dann bilde ich mir doch etwas ein. 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Vorwiegend freundlich. 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

0: Der Prolog und erste Akt aus Malina von Carola Obermüller und Peter Gilbert, der neuen Oper nach dem gleichnamigen Roman von Ingeborg Bachmann in der Uraufführung bei den Schwetzinger SWR-Festspielen vom 24. April. Sie hören AD Oper. Im Vorfeld der Premiere in Schwetzingen habe ich mich mit der Komponistin Carola Obermüller und der Librettistin Tina Hartmann über die neue Oper Malina unterhalten. Die Oper Malina hat ja auch einen bestimmten Entstehungsanlass, nämlich eigentlich den 100. Geburtstag von Ingeborg Bachmann. Was bedeutet Ihnen Ingeborg Bachmann, Frau Obermüller?
1: Ingeborg Bachmann ist eine Autorin, bei der ich jedes Mal, wenn ich von ihre Werke lese, sei es Lyrik oder Roman, neue Aspekte, neue Schichten, neue Verknüpfungen entdecke. Für mich ist es unendlich im Sinne der Entdeckungen, die ich machen kann in ihrem Werk. Ich finde ihre Sprache unglaublich fesselnd. Ich finde sie auch zeitlos. Und was ich ganz faszinierend finde als Komponistin, sie hat ja auch als Komponistin mal angefangen, ganz kurz, sehr früh in ihrem Leben und dann auch viel mit Henze gearbeitet. Ich finde, das kann man in all ihren Werken spüren, dass es einfach musikalisch komponiert ist, dass auch dieser Roman Malina wirklich komponiert ist. Und da mussten wir gar nicht so viel tun, da konnten wir ganz viel von ihr aufgreifen.
0: Vielleicht zu dem wenigen Tun dann später noch. Und Frau Hartmann, wie ist es für Sie als Literatin?
2: Ich finde, aktueller denn je. Also wenn ich in das Werk gucke oder auch in die Biografie, es erscheint ja jetzt auch eine neue Biografie von Andrea Stoll, das ganze Dilemma des weiblichen Schreibens, das im 20. Jahrhundert sich nochmal verschärft, das kann man eigentlich in Bachmanns Werken und aber auch in ihrer Biografie sehen. Und das ist unglaublich komplex. Ich finde, die Textstrukturen sind ähnlich komplex wie bei Kafka. Ich bin dann auch immer wieder erschüttert darüber, wie gut diese Autorin sich trotzdem in ihrer Komplexität wegdrücken lässt von weiten Teilen der Literaturkritik.
0: Jetzt ist es schon erwähnt worden, sie hat ja mal angefangen als Komponistin. Also Musik spielt auch in diesem Roman natürlich eine große Rolle. Jetzt hat sie ja mit Hans-Werner Henze eben zusammengearbeitet für zwei Musiktheaterstücke, Der junge Lord und Der Prinz von Homburg. Henze selber hat dann etwas früher noch mit Nachtstücke und Arien eben Gedichte von Ingeborg Bachmann vertont, also nicht nur diese Libretti. Jetzt diese Musikumsetzung, hat das für Sie beide irgendwie eine Rolle gespielt, statt das so im Hintergrund, ich sag jetzt mal so, ja, als eine kleine Drohung im Raum, also wenn man so große Musiktheaterwerke hat, wo die Bachmann Libretto geschrieben hat, war das wichtig oder gar nicht?
1: Also für mich ist das ein Teil meiner Geschichte, meines Aufwachsens. Ich habe studiert, angefangen in der Kinderkompositionsklasse eines Henze-Schülers, Kurt Meiering, später immer wieder auch durch seine Netzwerke mit Henze-Schülern in Verbindung gekommen, dann habe ich bei Adriana Hölzky studiert, die den guten Gott von Manhattan auch in Schwetzingen zur Uraufführung gebracht hat. Mein allererstes Werk war auch noch in der Kinderkompositionsklasse bei Kurt Meiering, waren drei Gedichte und da habe ich Brecht und Bachmann zusammengeworfen und einen kleinen winzigen Gedichtzyklus, Liederzyklus draus gemacht. Also insofern, Bachmann fasziniert mich schon seit Ewigkeiten, aber es ist nicht so, dass ich jetzt in Ehrfurcht erstarrt bin und dann nicht mehr komponieren kann, sondern es ist tatsächlich mehr natürlich und offensichtlich ist, dass Bachmann sich zum einen in diesen Kreisen bewegt hat, aber ich glaube einfach, sie hätte tatsächlich auch absolut eine ganz tolle Komponistin werden können. Ich bin sehr froh, dass sie Lyrikerin, Autorin, Schriftstellerin, Romanschreiberin geworden ist, weil als Komponistin wäre sie ein Vorbild gewesen, aber ich hätte nicht mit ihr zusammenarbeiten können, so wie ich das jetzt tun konnte.
0: Aber Sie haben es jetzt quasi vermittelt über das Libretto von Tina Hartmann natürlich gemacht. Stellt sich natürlich die Frage, wie ist das für Sie als Libretto-Verfasserin? Spielte das irgendwie eine Rolle, wie sie jetzt zum Beispiel solche Libretti geschrieben hat?
2: Unbedingt. Es ist ja ein Libretto nach einem Roman, das heißt, es ist erstmal eine Literaturoper. Bachmann schreibt Libretti auf eine bestimmte Weise, schreibt Lyrik auf eine bestimmte Weise und ihre Texte sind wieder sehr anders. Und wenn ich jetzt einen Transfer mache von einem Prosatext in einen Librettotext, dann gucke ich natürlich ungefähr, wie hat sie eigentlich die Struktur des Librettotextes gemacht. Und daran habe ich mich schon orientiert. Der Prinz von Homburg ist ja auch deswegen so genial, weil diese Versstruktur von Kleist durch Bachmann eben überarbeitet wird. Und diese Phraseologie der Musik durch die Versform oder durch eine freie Versform, das ist etwas, was ich jetzt auch so als Trick verwendet habe. Das heißt, ich habe den Prosatext gestaucht, so verkürzt, dass er ungefähr in eine metrische Struktur passt. Zumindest dann, wenn er gesungen wird. Also die Passagen, die gesungen werden, sind versifiziert. Sehr vorsichtig, sehr umsichtig, sodass einem das nicht ins Auge springt. Aber es ist damit natürlich angenähert an eine Libretto-Struktur, wie sie jetzt zum Beispiel auch der Prinz von Homburg zeigt. Der zweite Kniff, wenn man so will, ist die Auswahl, die man trifft. Wir haben ja mit einem diesem riesigen Roman, sind wir unter dem Zwang, wir müssen eine extrem radikale Auswahl treffen. Und da habe ich mich schon daran orientiert, wie hätte eigentlich Bachmann sich dem Kleist-Stück genähert, indem sie emotionale Gehalte gehoben hat, indem sie diese Innerlichkeit genommen hat, das Politische eher rausgestrichen hat. Und ein bisschen in die Richtung haben wir auch gearbeitet.
0: Wenn man den Roman eben liest, es gibt eben tatsächlich dieses Ich. Es gibt ja da wie so bei einem Drama eigentlich so ein Personenverzeichnis. Und da gibt es eben das Ich. Das Ich hat aber keinen Namen. Aber dann gibt es natürlich die männlichen Figuren. Im Ivan, den gibt es wohl irgendwie. Der ist viel unterwegs, irgendwie weg. Aber das Ich hat irgendwie eine Beziehung dazu. Dann gibt es eben die Titelfigur Malina. Vielleicht sehen Sie das auch ganz anders. Man könnte jetzt in die Falle gehen und denken, es ist ein Roman um diese Figur herum. Ich würde es ja eher sagen, es ist eigentlich ein Roman über das Ich. Diese Malina-Figur, das weiß man gar nicht so richtig. Existiert die eigentlich wirklich oder ist diese eine Projektion aus diesem Ich? Und man könnte jetzt, wenn man den Roman so liest, der hat zwar auch so dialogische Elemente drin. Es gibt ja richtige Dialogpassagen da drin. Aber eigentlich könnte man den doch auch als einen Monolog auffassen oder ich würde es jetzt mal mit einem Begriff von Arnold Schönberg nehmen, weil der Schönberg in dem Roman auch eine Rolle spielt, da kommen wir noch drauf, könnte ein Monodrama sein. Wie haben Sie das jetzt angelegt? Ist es doch mehr irgendwie so, ja, Oper im Sinne von dialogischen Szenen, also so ein Miteinander oder ist es dann doch irgendwie fokussiert auf dieses Ich, das eigentlich alle Stimmen da drin eigentlich nur eine sind?
2: Ja, das war auch ein Stück weit die Herausforderung, ne? War also auch aufführungspraktisch, dass nicht nur ich die ganze Zeit alles zu singen und zu sagen hat. Also es ist erstmal ein Kammerspiel, es ist erstmal augenscheinlich eine Dreiecksgeschichte zwischen drei Figuren, die auch als reale Figuren auf die Bühne kommen. Malina, eine Art Mitbewohner würden wir das heute nennen, WG, und der Lover. Ivan, eindeutig der Lover. Und ich, die aber nicht unbedingt zerrissen ist zwischen diesen Figuren, sondern das Zerrissensein eben ist in ich und in der Unmöglichkeit, eine Beziehung zu führen, aber gar nicht im Sinne von Alltag, sondern weil sie an diesen Ivan nicht drankommt, weil der sich eigentlich genauso verhält, wie wir das heute aus populären Romanen über toxische Beziehungen haben. Es ist unglaublich modern. Dieses Konsumverhalten, das Ivan an den Tag legt, der hat zwei Kinder, der hat auch schon eine gescheiterte Beziehung und er genießt dieses Ich, ja, also buchstäblich im Sinne von konsumieren, ja, will sich zu nichts, wir würden heute sagen, committen. Ja, es gibt keinerlei Verpflichtungen und das Ganze wird dann so geframed als offene Beziehung, unter der aber eben ich sich zerreißt. Und Malina ist eine Figur, die am Anfang eigentlich nur um diese Konstellation kreist und eher eine Beobachterfigur, die dann nach Ichs Zusammenbruch, nach diesem faschistoiden zweiten Akt, in dem das durchexerziert wird, was Bachmann gesagt hat, der Faschismus ist das erste in der Beziehung zwischen Mann und Frau. Und im dritten Teil tritt dann Malina in diese, wird das Gegenüber von Ich.
1: Wir haben natürlich damit gespielt, dass die Dinge sich alle vereinen in Ich oder dass Ich alles wird, dass die Überlappungen stattfinden, dass es Schichten gibt, die sich dann auch herunterkochen. Das ist ja das Faszinierende auch, dass man ja auch besonders mit Musik sowas so schön machen kann, wenn man Gleichzeitigkeit darstellen kann und Dinge eben übereinander oder zusammenschmelzen kann, die vorher separat waren oder später separat sind. Natürlich einfach aus praktischen Gründen können wir Ich nicht die ganze Zeit da haben. Das heißt, es gibt zum Beispiel die Märchenpassage und da gibt es eine Prinzessin und einen Prinz und die ist so im Roman und im Libretto. Da ist im Prinzip die Prinzessin die Stellvertreterin von Ich. Auch das wird, damit wird später auch mehr gespielt und es wird auch wieder übereinander geschichtet. Aber es gibt Passagen, wo ich dann mal ein bisschen Pause machen kann, obwohl sie immer noch auf der Bühne ist, aber wo die

0: Mensch, Mann mit einer sehr klaren Verortung, auch einem sehr standardisierten Männerbild. Und Marlina als Nachname zu Ich, diese Zusammengehörigkeit von Ich und Marlina ist schon etwas, das wirklich auf allen Ebenen ganz genau durchdacht oder durchkomponiert ist in diesem Roman.
1: Jetzt ist das natürlich interessant, genau, wenn Sie das sagen, mit dem Marlina, also dass ein Nachname ist, ist irgendwie ein männliches Wesen. Jetzt haben Sie interessanterweise aber eben diese Figur mit einem Counter besetzt. Das ist ein Countertenor. Jetzt hat das natürlich immer so eine zwischengeschlechtliche Sache. Also das ist sozusagen die weibliche Stimme im männlichen Körper. Spielen Sie damit? Also ich will jetzt nicht mal sagen extrem mit einer Geschlechtslosigkeit. Das glaube ich jetzt nicht, weil auch der Counter hat natürlich ein Geschlecht, außer nur, dass er eben die Stimmfarbe hat, die eine weibliche Stimmfarbe ist.
2: Naja, die ist eigentlich von Bachmann. Das hat Tina relativ früh in unserem Arbeitsprozess bemerkt, dass wir haben ja Pierrot Lunaire haben wir ja im Roman als Notentext, aber da ist kein Notenschlüssel. Aber wir wissen, dass es ein Violinschlüssel sein muss aus dem Original. Und diese Stellen sind aber alle Marlina zugeordnet. Das heißt, Marlina singt eindeutig in Sopranlage. Das heißt, man könnte sagen, das hat Bachmann so vorbestimmt, dass das ein Counter sein muss. Wir spielen damit natürlich, wir benutzen das. Im Stück haben wir eigentlich so angelegt, dass die hohe Stimme am Anfang tatsächlich nur aus der Wand zu hören ist. Die Wand ist ein ganz wesentliches, wie wir es nennen, Leitkonzept, kommt immer wieder vor. Wand ist übrigens im Sinne von etwas, wo man sich verstecken kann. Und auch das ist interessant, weil Marlina unter anderem Hohlräume zum sich verstecken bezeichnet hat, während des Holocaust, während des Zweiten Weltkriegs im osteuropäischen Raum. Und damit hat Ingeborg Bachmann ganz bestimmt, davon hat sie gewusst, das hat sie verwendet. Die hohe Stimme hören wir eigentlich nur von Marlina, wenn Marlina nicht zu sehen ist. Und erst später, ganz am Ende eigentlich erst, sehen wir Marlina und hören wir die hohe Stimme.
0: Die Idee dahinter ist, dass ich diese unmögliche hohe weibliche Sopranstimme, die sie eben als Frau nicht äußern kann, auf Marlina überträgt. Also wir haben am Ende eigentlich eine weibliche Stimme, nicht im Sinne von Geschlecht, sondern im Sinne von Autorinnenstimme, die aber eben aus einem männlichen Körper heraustönt. Und damit ist es eigentlich genau das Gegenteil von dem, was Bachmann vorher in ihren Texten immer gemacht hat, indem sie zwar als Ingeborg Bachmann geschrieben hat, aber mit einer männlichen Stimme gesprochen hat. Und jetzt dreht sie das um als Inversion. Und es war ja, soweit ich weiß, wohl geplant, dass diese späteren Texte, Marlina ist ja der Auftakt des Todesartenprojekts, dass die späteren Romane von Marlina, also von Marlina erzählt werden sollten. Das heißt, wir hätten hier das Gründungsmanifest dieser Möglichkeit von Weltdeutung. Und dazu muss man, glaube ich, schon auch in die Literaturgeschichte gucken. Nehmen wir Marcel Reich-Ranicki, der sagte, Frauen können Lyrik schreiben, fragen Sie mich nicht warum, fragen Sie einen Gynäkologen, ganz berühmt, dieser Satz. Ne? Also diese Unterstellung, Frauen können keine Romane schreiben. Das geht nicht, das ist Weltdeutung, das dürfen Frauen nicht, das können sie auch gar nicht. Sie sind viel zu beschränkt in ihrem Denken. Sie können Lyrik schreiben, das ist emotional, das ist schön klein. Da passen sie hin. Ne? Und das ist natürlich auch der Reflex der Lyrikerin, die jetzt sich die große Form ergreift und aber darüber merkt, dass es fast nicht möglich ist, als ich, ostentativ als ich zu sprechen. Und deswegen dieses Konstrukt, eine Art Staffelübergabe. Und was wir mit der Oper jetzt machen, ist, dass wir dem einen utopischen Kern geben eigentlich.
1: Und was ist der utopische Kern?
0: Dass es möglich ist, dass am Ende aus diesem Körper, aus diesem männlichen Körper eine Autorinnenstimme. Ich sage jetzt absichtlich nicht weibliche Stimme, weil wir dann sofort wieder in dieser Binarität sind, aber eine Autorinnenstimme ertönt mit der Erfahrung, die eine Autorin als Autorin macht.
1: Kommen wir mal auf diese, was Sie schon erwähnt haben, also die Noten, die in dem Roman eben auch drin sind. Das ist Pierrot Lunaire, Schönberg. Diese Sprechstimme, also diese tonhöhenfixierte Sprechstimme, die da abgebildet ist. Allerdings, wie Sie eben richtig sagen, ohne diesen Notenschlüssel. Also wir wissen nicht, ob das ein Sopran- oder ein Bassschlüssel ist. Also im Original ist es ein Sopranschlüssel. Ist ja auch für eine weibliche Sprechstimme gedacht. Die Zeile, die da zitiert wird, ist aus dem Stück O alter Duft aus Märchenzeit. Also diese Märchenebene spielt ja da mit hinein. Deswegen auch Prinz und Prinzessin. Es gibt aber auch noch so andere Anspielungen in dem Roman, nämlich auf Wagners Tristan und diese

0: Wolde. Es kommt auch mal das Exultate Jubilate, denkt man natürlich irgendwie an Mozart. Und es gibt auch einmal eine Zeile, habe ich gefunden, das ist so in Versalien geschrieben, aus einem Totenhaus. Ne? Aus einem Totenhaus denkt man natürlich dann an die Oper von Janáček nach dem Roman von Dostojewski. Ich habe mal in der Partitur geguckt, ich habe es natürlich versucht zu finden, ob der Schönberg drin vorkommt, der Piero Linea.
1: Der Piero Linea ist überall. Er nervt mich schon fast. Aber nein, ist gut. Der ist ein Kern geworden. Und nicht nur O alter Duft, sondern auch andere Stellen im Piero. Und wenn man den Piero kennt oder kurz vorher gehört, dann kann man es auch hören. Aber es ist schon relativ rein geschichtet. Es ist relativ versteckt. Das französische Volkslied, das sie zitiert, das Ivan summt und das im Radio ertönt, das ist auch drin. Im Prinzip kann man das auch als Zitat bezeichnen. Wir haben jetzt nicht noch dazu irgendwie Wagner und Mozart etc. dazu gepackt, aber
2: Beethoven.
1: Beethoven, genau. Wobei, ich muss mich korrigieren, Mozart ist tatsächlich drin, aber total versteckt, und zwar der Chor Gute Nacht, Gute Nacht. Da habe ich mir den Scherz erlaubt, den Rhythmus zu übernehmen und die Kontur, aber nicht mehr. Also man kann es eigentlich nicht wirklich hören. Der Piero ist insofern richtig drin als Kern, weil wir viel, was im Piero horizontal vonstatten geht, haben wir einfach in die Vertikale gekippt. Das ist an vielen Stellen.
0: Jetzt kommen wir nochmal auf diese Person oder die Personage zu sprechen. Wie gesagt, also in dem Verzeichnis bei dem Roman ist es relativ kurz, bei Ihnen ist es ein bisschen mehr. Es gibt jetzt auch den Ivan, es gibt diese Kinder von ihm, es gibt Prinz, Prinzessin. Wichtig ist in dem Roman eigentlich auch diese Vaterfigur, weil das ist ja eigentlich dieses zentrale Kapitel, wo es, wie Sie schon erwähnt haben, also um den Faschismus geht, um die Auseinandersetzung, auch um die, sagen wir mal, grässliche Vergangenheit des Vaters. Also es gibt auch die Holocaust-Anspielungen da drin, die Sie auch in der Opernfassung haben. Allerdings würde ich das sagen, eher angedeutet. Also Sie bringen den Vater jetzt auch nicht direkt auf die Bühne, was man hätte machen können.
1: Ne? Richtig. Der Vater ist ein bisschen im Chor, kann man so sagen. Dinge, die der Vater sagt, geh nur weiter, zum Beispiel, werden vom Chor gesungen. Der Chor hat sowieso eine vielschichtige Rolle oder sagen wir mal mehrere Rollen. Der ist auch die Wiener Gesellschaft. Aber wie gesagt, im zweiten Teil ist er weitgehend der Vater. Und wir hatten in frühen Librettofassungen auch mal damit gespielt, den Vater da zu haben. Ich glaube, ganz am Anfang war auch eine Überlegung, ob der Vater tatsächlich von jemandem gesungen wird. Das war aber relativ schnell wieder weg, weil, wie Tina schon gesagt hat, wir mussten tatsächlich furchtbar radikal kürzen. Wir sagen immer, man kann drei Opern aus diesem einen Roman machen, mindestens. Man könnte die Trilogie, die Bachmann machen wollte, man könnte sie als Operntrilogie quasi verwirklichen. Insofern ist der Vater in dieser Oper nicht, in der nächsten wäre er dann drin.
0: Ich finde das natürlich interessant, also diese Lösung, jetzt einen Chor da hineinzubringen, weil eigentlich ist das Stück ja, würde man jetzt so lesen, ist eigentlich so ein Kammerspiel. Ne? Ich sag jetzt mal Chor in Anführungszeichen, ist immer auch ein bisschen eine Masse. Und dann hat er natürlich immer auch diesen Aspekt vom Chorischen aus der antiken Tragödie, also sowas Kommentierendes. Jetzt hat der Chor ja auch verschiedene Funktionen in der Partitur, was ich gesehen habe. Es ist eben in dieser zentralen Stelle, wie Sie es schon beschrieben haben, dass er eben da stellvertretend steht für das Patriarchat oder für das Vaterprinzip. Da hat er natürlich auch Text, aber es gibt auch viele Stellen in der Partitur, da müssen die nur so summen oder haben Vokalisen. Also da werden sie dann eher so klanglich eingesetzt. Ist das so eine Art Klangebene, die da reinkommt? Also durch diese Art von Stimme, die natürlich letztendlich auch immer multiplizierter Körper sind.
1: Richtig, genau. Und natürlich haben wir es zum einen als eine orchestrale Stimme verwendet, als eine weitere Klangfarbe. Zum anderen aber eben auch als so ein Teil von Ich auch. Immer wieder so ein internalisierter Teil. Einmal, das ist dann wieder Text, sagt der Chor, aufstehen, aufstehen, aufstehen. Das ist etwas, was ich zu sich selber sagt im Roman. Wenn sie so Vokale und Konsonanten tönen, dann ist es tatsächlich ganz oft so wie ein Spiegel oder eine Reflexion von dem, was gerade entweder ich oder auch auf die Prinzessin anstelle von ich in dem Moment auf der Bühne singt.
0: Jetzt würde ich aber doch noch gerne auf das Ende zu sprechen kommen. Das Ende ist ja, ja, ein bisschen rätselhaft. Also man muss es irgendwie auch deuten. Es ist in dem Roman, ich würde es jetzt mal eher sagen, es ist ein bisschen angedeutet. Also dieses Verschwinden in der Wand. Es gibt eine Ritze in der Wand. Dann verschwindet sie da drin. Und dann gibt es natürlich am Ende diesen rätselhaften Satz, es war Mord. Der kommt, glaube ich, im Zuspiel, ne? Aus der Elektronik.
1: So war es gedacht. Auch das hat sich, also so steht es in der Partitur, das mit dem Zuspiel, das gab auch mal den Unter- oder Arbeitstitel Voice-Over, was ja eine Art Zuspiel einer Stimme ist oder eine Überblendung. Das ist tatsächlich im Zuge der Probenarbeiten doch anders. Es wird jetzt live gesprochen, aber es wird durch Mikroports in Lautsprecher geschickt. Das heißt, es ist nur ein feiner Unterschied, ob das jetzt voraufgenommen wäre oder live gesprochen wird, ist in dem Fall nicht so wesentlich. Aber genau, das ist das Letzte, was wir hören an Text.
2: Ja, also wenn man davon ausgeht, dass Marlina eben die Wand ist, also die Marlina selbst diese Wand ist, die gleichzeitig etwas ist, in das sie verschwindet. Das sagt sie ja schon relativ früh im Roman. Wo ist die, wie heißt die Wand, in die ich heute Nacht wieder gehe? Also diese Vorstellung der Wand, die gleichzeitig Schutzraum ist, aber mich auch verschließt. Ich verschwinde, aber ich bin auch von der Außenwelt geschützt. Also wir haben es mit einer ambivalenten Utopie zu tun. Und aber was im Raum bleibt, ist ihre Stimme. Aber Mord ist es dennoch. Also wenn der Körper, der Autorinnenkörper verschwinden muss, weil die Autorin als Autorin nicht ernst genommen wird, dann ist es natürlich eine Utopie und ein Triumph, wenn ihre Stimme einzieht in einen männlichen Körper und in dieser Gestalt dann wahrgenommen wird. Aber es ist gleichwohl Mord. Und in dieser Ambivalenz bleibt das bei uns dann auch. Also es ist keine Utopie und am Ende ist alles gut. Es bleibt Mord.
0: Jetzt finde ich das interessant, wenn Sie das so sagen. Also es bleibt die Stimme dann übrig. Natürlich ist Oper immer etwas, was in erster Linie das Hören eben fokussiert, nicht das Sehen. Haben Sie jetzt ans unsichtbare Theater gedacht? Wollten Sie unsichtbares Theater haben? Als Utopie war ja mal so eine Idee von Wagner, ne? Nachdem er gesagt hat, jetzt habe ich das unsichtbare Orchester erfunden, jetzt hätte ich gerne das unsichtbare Theater, weil er das auch schrecklich fand, das Sehen. Oder was er sehen musste.
2: Ja, das führt jetzt ziemlich weit weg, aber eigentlich sind wir da wieder bei dem Thema Countertenor. Was sehe ich eigentlich, wenn ich einen Countertenor höre? Ich glaube, das ist ganz individuell unterschiedlich. Für mich sind Countertenor immer ein sehr männliches Wesen. Aber es ist eine Stimme, die utopisch gesprochen von diesem patriarchalen System sich ein bisschen entfernt. Auch wenn es natürlich eine patriarchale Countertenor-Tradition gibt, wenn man in den Minnesang zurückgeht. Na, und es gab immer auch vor dem 19. Jahrhundert mit seiner Geschlechterbinarität gab es immer eine Tradition der hohen Männerstimme. Aber es steht doch für etwas, ich würde jetzt mal sagen, allgemein Menschliches. Aber das ist meine ganz persönliche Auffassung. Also insofern würde ich sagen, ja, bei einer Countertenor-Stimme hat man zumindest die Möglichkeit, kurzfristig von dieser Frage männlich-weiblich zu abstrahieren.
1: Und ja, unsichtbares Theater. Jein, ich würde sagen, wir enden so ganz eindeutig. Es ist tatsächlich eine Stimme, die übrig bleibt. Und das haben wir später noch geändert. Es ist nicht in der Partitur. Es ist tatsächlich die Countertenor-Stimme, die ganz am Ende noch tönt, zusammen mit einem Waterphone im Orchester, das auch sehr menschliche Stimmenqualität hat. Und ja, da ist nicht mehr viel auf der Bühne. Also da ist schon noch auf der Bühne zu sehen, aber die Menschen sind weg. Insofern unsichtbar in dem Sinne, durchaus.
0: Jetzt würde ich abschließend, Frau Obermüller, doch noch eine ganz technische Frage stellen. Sie haben das Stück ja nicht allein geschrieben, sondern mit Ihrem Mann, Peter Gilbert. Wie müssen wir uns jetzt diesen Kompositionsprozess vorstellen? Wie haben Sie das gemeinsam gestaltet? Haben Sie ihm eine Szene gegeben, Sie haben die nächste genommen oder den Takt, jeden Takt? Oder wie haben Sie es gemacht?
1: So haben wir es in der Vergangenheit gemacht. Wir haben ja auch schon mal zusammen mit Tina 2009 eine Oper, noch kleinere Besetzung, gemacht. Da war das mehr so der Fall. Das ist tatsächlich mehr so ein Teil du, ein Teil ich. Und hier ist es so wie, da muss ich auch wieder an Bachmann denken, da gibt es ja die schöne Jas in Ti, Ti in Jas, du und ich, ich und du. Genauso wie Marlina und ich vielleicht eins sind, aber auch zwei. So haben wir auch diese Oper komponiert. Es ist wirklich sehr verschränkt. Wir haben schon jeweils angefangen, schon das ist wirklich schon ein paar Jahre her, mit quasi so Grundmaterialien, die schon auf dem einen Mist oder auf dem anderen Mist gewachsen sind, aber dann relativ schnell haben wir uns gegenseitig diese Materialien zugeschoben und an dem jeweils anderen Material geändert, verändert, orchestriert, so dass es zum Beispiel was gibt, was ich vielleicht angefangen habe, dass es aber dann jetzt in der Oper so zu hören ist, in einer orchestrierten Fassung, wie ich sie nie orchestrieren würde, weil es mir nicht einfallen würde, sondern nur Peter. Und umgekehrt auch. Es gibt tatsächlich auch viele Stellen, wo wir beide sozusagen übereinander geschichtet, wenn man jetzt auf die Ursprungsmaterialien guckt, zu hören sind, weil es zwei Schichten übereinander oder mehrere Schichten übereinander gibt. Es gibt ja auch noch Elektronik als andere Komponente, noch weitere Komponente. Auch das ist komplett durchvermischt. Und es eignet sich nicht nur, weil das Sujet so ähnlich ist mit Ich und Marlina, dem einen und den Zweien, so ähnlich ist wie zwei Komponierende, die eins komponieren. Auch die Oper an sich eignet sich so wunderbar, weil sie immer wieder, es gibt diese Fäden, diese Cantus Firmus-Geschichten, diese Motive Wasser und die Wand und die Schreibmaschine und so weiter und so fort. Die Dinge, die immer wieder auftauchen und dann verschwinden und dann wieder an einer anderen Stelle auftauchen, auch variiert auftauchen, ganz abgesehen von Personen. Und das sind so musikalische Momente geworden, die wir dann auch, die vielleicht an einer Stelle ich, Komponistin, in die Endfassung gebracht habe und an einer anderen Stelle, wo sie wieder auftaucht, dieses Konzept, ist es dann quasi die Endfassung von Peter und so weiter. Insofern sind die dann ähnlich, aber dann doch Variationen voneinander.
0: Vielen Dank für das Gespräch.
2: Wir danken.
1: Wir danken, ja.
3: Soweit das Gespräch mit der Komponistin Carola Obermüller und der Librettistin Tina Hartmann. Im zweiten Akt von Malina wird vom dritten Mann neben Malina und Ivan erzählt. Es ist der Vater von Ich, eine autoritäre Persönlichkeit, die im Krieg auch an Euthanasiemorden beteiligt war. In albtraumartigen Bildern werden familiale Gewalt- und Inzesterfahrungen heraufbeschworen, ebenso wie die patriarchalen Machtverhältnisse. Sie sind für Ingeborg Bachmann Ausdruck des Faschismus im Privaten. Der letzte Akt konzentriert sich dann wieder auf das Dreiecksverhältnis von Ich, Ivan und Malina. Immer deutlicher wird, dass Malina entweder ein männlicher Doppelgänger von Ich ist oder eine innere Stimme. Die Auflösung des Ich wird weiter vorangetrieben. Am Ende verschwindet Ich in einem Spalt in der Wand. Als das Telefon klingelt, wird deutlich, Malina ist an die Stelle von Ich getreten und verneint im Telefonat die Existenz einer Frau. Der letzte hörbare Satz lautet, es war Mord. Hier noch einmal die Mitwirkenden in Malina von Carola Obermüller und Peter Gilbert. Malina Wallasabadus, Ich Larissa Akbari, Ivan Mika Schröder, Prinzessin Jelena Rakic, Prinz Angel Macias, Bela Melissa Zingsem, Andrasch Bela Scheuritzel. Der Opernchor Aachen und das Sinfonieorchester Aachen. Es dirigiert Chan Min Chung in der Aufführung vom 24. April im Rokoko-Theater des Schwetzinger Schlosses im Rahmen der Schwetzinger SWR-Festspiele.

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0: Ich habe leider...
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0: findest du Männer nicht so interessant wie ich.
1: Vielleicht stelle ich mir alle Männer wie mich selber vor.
0: Er dürfte sich eine Frau vorstellen, sie sei wie alle anderen. Es hängt nämlich wieder mit den Männern zusammen. Für ihn ist es leichtfertig, an die Frau zu denken. Sein krankes System ist unfehlbar. Von einem Mann zum anderen muss sich ein Frauenkörper alles abgewöhnen und wieder an etwas Neues gewöhnen. Ein Mann zieht mit seinen Gewohnheiten einfach weiter. Einfach weiter.
1: 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Allein ihre Gesellschaft, wenn schon nicht mehr...
0: Natürlich haben Männer mich immer interessiert. Doch deswegen muss man sie ja nicht gleich mögen.
1: Keine Ausnahme?
0: Doch. Eine Ausnahme.
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0: Pflege hineinzudenken oder in das Leben eines Kaninchens, das im Labor für einen Versuch missbraucht wird.
1: Mit solchen Gedanken wirst du wieder

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denke an mein Buch. Es ist mir abhanden gekommen. Es gibt kein schönes Buch. Ich kann das schöne Buch nicht mehr schreiben. Ich habe vor langem aufgehört. Mir fällt kein Satz mehr ein.

0: töte ihn. Verfüg über mich.
1: Ich werde über dich verfügen. Auch über dich. Ivan ist nicht mehr Ivan. Ich sehe ihn an wie ein Kliniker, der eine Röntgenaufnahme studiert. Flecken in der Lunge vom Rauchen. Wer gibt mir Ivan zurück? Ich bin müde. Ich war zu lange auf.
2: Kommst du mit ins Burgkino?
1: Ich habe leider keine Zeit. Ich möchte die Kinder jetzt nicht mehr sehen!
0: Töte sie! Töte sie!
1: Sie sollen ihre Weisheitszähne alleine bekommen. Ivan?
2: Trag niemand so hoch hinauf in die dünne Luft. Ich kann dort nicht atmen. Das lern noch für später.
1: Aber wen soll ich denn nach dir?
2: Ich muss heute unbedingt mit dir sprechen. Ich muss mit dir sprechen. 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
1: Wenn du?
2: Ich glaube, ich muss es dir jetzt sagen.

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0: Das sind meine Schlaftabletten.
1: Du hast schon drei. Ich glaube, das genügt.
0: Nein, erst eineinhalb. Du siehst doch, dass sie halbiert ist.
1: Ich habe heute gezählt. Es fehlen drei.
0: Es waren höchstens zweieinhalb. Eine halbe zählt nicht ganz mit.

Hallo? Sie haben sich in der Nummer geirrt. Gasse 6.

In ARD Oper hörten Sie die Uraufführung der Oper Malina von Carola Obermüller und Peter Gilbert mit einem Libretto von Tina Hartmann, ein Auftragswerk des Theaters Aachen in Kooperation mit den Spätzinger SWR-Festspielen. Die Mitwirkenden waren Malina Vallasabadus, ich, Larisa Akbari, Ivan Mika Schröder, Prinzessin Jelena Rakic, Prinz Angel Macias, Bela Melissa Zingsem, Andrasch Bela Scheuritzel. Der Opernchor Aachen, das Sinfonieorchester Aachen, die musikalische Leitung hatte Chan Min Chung. In ARD Oper hörten Sie den Mitschnitt der Aufführung vom 24. April aus dem Rokoko-Theater des Schwetzinger Schlosses. Die Oper Malina entstand aus Anlass des 100. Geburtstags von Ingeborg Bachmann am 25. Juni. Ihr gleichnamiger Roman liegt dem neuen Werk zugrunde. Die Autorin hatte seit ihrer Jugend eine enge Beziehung zur Musik. Entscheidend war aber die Begegnung mit dem gleichaltrigen Hans-Werner Henze bei einer Tagung der Gruppe 47 im Jahr 1952. Auf diese erste Begegnung folgte eine enge Beziehung. Ein langer Briefwechsel gibt darüber Auskunft. In der Zeit bis zum Tod von Ingeborg Bachmann 1973 arbeitet sie mit Henze bei 6 Werken zusammen. Für ihn schreibt Bachmann die Libretti zu seinen Opern »Der Prinz von Homburg« und »Der junge Lord«. 1957 vertont Henze 2 Gedichte von ihr in »Nachtstücke und Arien«, einem Auftragswerk der Donaueschinger Musiktage. Die Uraufführung wird zum Skandal, als Henzes Komponistenkollegen Luigi Nono, mit dem er befreundet ist, Pierre Boulez und Karl-Heinz Stockhausen Türe schlagend den Saal verlassen. Ihnen erscheint die lyrische Schönheit des Werks als reaktionär. Wir lassen solche Reaktion einmal beiseite und spielen die Nachtstücke und Arien von Hans-Werner Henze mit den beiden Gedichten von Ingeborg Bachmann, gesungen von Juliane Banse mit der Deutschen Radiophilharmonie Saarbrücken und Kaiserslautern unter der Leitung von Christoph Poppen.

Nachtstücke und Arien von Hans-Werner Henze mit zwei Gedichten von Ingeborg Bachmann. Die Solistin war Juliane Banse. Es spielte die Deutsche Radiophilharmonie Saarbrücken und Kaiserslautern. Es dirigierte Christoph Poppen. 1965 arbeiteten Henze und Ingeborg Bachmann zum letzten Mal zusammen bei ihrer gemeinsamen Oper Der junge Lord. Sie geht auf ein Märchen von Wilhelm Hauff zurück. Erzählt wird die Geschichte der Entlarvung bürgerlicher Verlogenheit, als eine bornierte städtische Gesellschaft sich an der Nase herumführen lässt und einen in einen Anzug gesteckten und dressierten Affen als englischen Lord bewundert und ihn sogar durch Heirat in ihre Gemeinschaft aufnehmen will. In dieser Oper parodiert Henze die italienische Opera Buffa und komponiert eine Musik voll Anspielungen auf Walzer, Märsche, Arien und Opernensembles. Nie sarkastisch, aber immer mit brillantem Musikwitz. Aus der Oper 4 Zwischenspiele mit dem Orchester der Deutschen Oper Berlin unter der Leitung von Christoph von Donani.

Das waren vier Zwischenspiele aus Hans-Werner Henzes mit Ingeborg Bachmann geschriebener Oper Der junge Lord mit dem Orchester der Deutschen Oper Berlin unter der Leitung von Christoph von Donani. 1961 veröffentlicht Ingeborg Bachmann ihre Erzählung Undine geht. Der erste Satz lautet: Ihr Menschen, ihr Ungeheuer mit Namen Hans. Das bezieht sich keineswegs auf Hans-Werner Henze, obwohl er 1957 seine Musik zu Undine komponiert hat, einem Ballett über das romantische Halbwesen zwischen Wassernixe und Frau. In seiner üppig strömenden Musik schreibt Henze im dritten Akt als Divertissement sogar ein veritables Klavierkonzert mit jazzigen Rhythmen, hier gespielt von der Landensinfonietta unter der Leitung von Oliver Nassen.

0: Zum Schluss unseres ARD-Opernabends spielte die Landensinfonietta unter Oliver Nassen einen Ausschnitt aus dem dritten Akt von Hans-Werner Henzes Ballett Undine. Am kommenden Samstag hören Sie in ARD-Oper Gaetano Donizettis selten gespielte Oper La Favorite in einer Aufführung aus dem Konzerthaus Dortmund, präsentiert von WDR 3. Mein Name ist Bernd Künzig, SWR Kultur Opernredakteur, und ich wünsche Ihnen noch einen schönen Abend.
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2: Um 23 Uhr mit Petra Mittermeier. In Deutschland geht einer der heißesten Tage der Geschichte zu Ende. In vielen Bundesländern wurden laut deutschem Wetterdienst heute Allzeitrekorde bei den Höchsttemperaturen geknackt. Aus der Nachrichtenredaktion Ulf Hilbert.
3: Absoluter Spitzenreiter in Deutschland war Drewitz in Sachsen-Anhalt, wo mit 41,5 Grad die höchste Temperatur gemessen wurde. Aber auch in anderen Teilen Deutschlands wurden ähnlich hohe Werte registriert. In Niedersachsen etwa gab es in Lüchow mit 40,2 Grad einen neuen Allzeitrekord. In Bayern wurde der erst kürzlich aufgestellte Hitzerekord mit 40,8 Grad erneut erreicht, und zwar in Kitzingen. Die Wärme bereitet vielerorts aber auch Probleme. Rettungsdienste meldeten zahlreiche Hitzeeinsätze und die Deutsche Bahn forderte ihre Kunden auf, Zugfahrten nicht anzutreten, wenn sie nicht unbedingt nötig sind.
2: Nach den verheerenden Erdbeben in Venezuela hat die Regierung die Zahl der Opfer weiter nach oben korrigiert. Wie die amtierende Präsidentin Rodriguez mitteilte, wurden bislang 1.430 Tote offiziell registriert. Mehr als 3.200 Menschen seien verletzt worden. In den betroffenen Gebieten Venezuelas suchen inzwischen auch etwa 1.600 internationale Rettungskräfte nach Überlebenden. Nach den erneuten Angriffen der USA auf Ziele im Iran sieht die dortige Regierung einen Verstoß gegen das Rahmenabkommen zum Ende des Kriegs. Man verurteile das Vorgehen scharf und habe als Vergeltung Stützpunkte des US-Militärs in Bahrain beschossen, teilten die Revolutionsgarden mit. Von Opfern oder größeren Schäden ist auf beiden Seiten nichts bekannt. Die gegenseitigen Angriffe sind die größte Eskalation, seit der Iran und die USA einen 14-Punkte-Plan für ein Ende des Kriegs unterzeichnet haben. Bei der Fußball-Weltmeisterschaft endet in dieser Nacht die Gruppenphase. In 6 Spielen werden die letzten Plätze für das 16-Finale vergeben. Aus dem ARD-WM-Team Hendrik Lückhoff.
4: In Gruppe L will England gegen Panama den Gruppensieg perfekt machen. Panama ist bereits ausgeschieden. Im Parallelspiel braucht Kroatien gegen Ghana mindestens ein Unentschieden, um sicher weiterzukommen. Danach kämpfen in Gruppe K Kolumbien und Portugal um den Gruppensieg. Außerdem trifft Usbekistan auf den Kongo. Nur eines der beiden Teams kann weiterkommen. In Gruppe I geht's zwischen Gruppensieger Argentinien und den bereits ausgeschiedenen Jordaniern um nichts mehr. Österreich und Algerien werden mit einem Unentschieden in ihrem Duell beide weiter.
2: Das waren die Nachrichten. Das Wetter in Deutschland, nachts im Norden und Nordwesten gebietsweise kräftige Schauer sowie Gewitter mit Unwettergefahr durch schwere Sturmböen, Starkregen und Hagel. Sonst gering bewölkt oder klar, Tiefstwerte 26 bis 17 Grad. Morgen mal Sonne, mal Wolken, im Verlauf gebietsweise starke Schauer und Gewitter mit Unwettergefahr, maximal 25 Grad in Nordfriesland bis 42 Grad in der Lausitz. Am Montag heiter bis wolkig, regional Schauer und Gewitter sowie Unwettergefahr 22 bis 31 Grad. Es ist 23.03 Uhr. Und hier noch eine Unwetterwarnung des Deutschen Wetterdienstes für Schleswig-Holstein. Es können einzelne schwere Gewitter mit Starkregen bis zu 35 Liter pro Quadratmeter auftreten. Außerdem warnt der DWD vor schweren Sturmböen mit bis zu 95 Kilometer pro Stunde und Hagel mit Korngrößen um 3 Zentimeter.
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5: Und einem Stück, das passt wirklich perfekt heute.

Ein ungewöhnlicher Auftakt für Belcanto, klar, aber in die Stunde mit den schönsten Stimmen passt Ella Fitzgerald doch definitiv. Louis Armstrong hingegen, naja, der soll ja mal einen Brief eines HNO-Arztes bekommen haben. Ich kann Sie von Ihrem Stimmleiden befreien, stand da. Armstrong nahm das mit Humor und antwortete, Sie wollen mich wohl arbeitslos machen. Und damit herzlich willkommen heute am 24. oder am 27. Juni. In Henri Rabauts 1914 in Paris uraufgeführter Oper flüchtet Marouf, der Schuster von Kairo, vor seiner Frau aus Kairo in eine ferne Stadt. Um Chancen auf die Hand einer Prinzessin zu haben, gibt sich Marouf als reicher Kaufmann aus und verspricht der Stadt die Ankunft einer riesigen Karawane voller Kostbarkeiten, die aber, naja, die lässt auf sich warten. Um für Geduld zu werben, beschreibt Marouf in dieser Arie die lange Reise der Karawane, die sich schwer beladen durch die Wüste auf den Weg zu ihm macht. Roberto Alagna hören wir.

Roberto Alagna mit dem London Philharmonic Orchestra und Richard Armstrong als Maruf, der Schuster von Kairo von Henri Rabaud. Ja, das Gebet einer schönen jungen Frau, die in völliger Unschuld Minuten später erwürgt wird, das ist natürlich eine Situation, die Opernkomponisten zu ganz besonderen Momenten ausformen. Nicht nur in Verdis, auch in Rossinis Othello-Oper ist das Gebet der Desdemona der Höhepunkt. Rossinis Oper ist 1816 in Neapel uraufgeführt worden. Dort hat's damals wohl einen gewissen Tenorüberschuss im Ensemble gegeben, weshalb Rossini alle männlichen Hauptrollen, also Othello, Rodrigo und Iago, für Tenor geschrieben hat. Als dann aber 1887 Verdis Othello erschienen ist, dann hat man Rossinis Fassung rasch vergessen. Schade eigentlich. Hier Canzona und Gebet der Desdemona im dritten Akt mit Julia Leschneva.

Julia Leschneva mit der Sinfonia Wasoffia unter Mark Minkowski und Canzona und Gebete des Demona, dritter Akt Otello von Gioachino Rossini. Bei einer Trennung fragt man sich, ja, wie hätte man es vielleicht anders machen können? Oder ist da noch was zu retten oder ist da alles aus jetzt? Vor allem aber fragt man sich, ist dann alles, was ich an Schönem erlebt habe, nur scheinbar gewesen? Waren die Liebesschwüre Meineide? Habe ich mir nur etwas vorgemacht oder hat der oder die andere mir etwas vorgemacht? Ergo, nicht nur der Verlust einer gemeinsamen Zukunft, nicht nur der Status quo der Trennung ist das tief Verletzende, es ist die Herabsetzung, die Entwertung des Erlebten und Gefühlten in der Vergangenheit. Und genauso geht es Rodolfo in Verdis Luisa Miller. Er hat den erzwungenen Brief von Luisa in Händen und muss lesen, sie habe ihn nie geliebt. Rolando Villazón hören wir.

Rolando Villazón mit dem Orchester Sinfonica di Milano Giuseppe Verdi unter Daniele Calegari. Mit Sehen und Ari des Rodolfo, zweiter Akt Luisa Miller von Giuseppe Verdi. In diesen Wochen finden an den Musikhochschulen die sogenannten Eignungsprüfungen statt. Wer Musik studieren will, muss durch dieses enge Nadelöhr hindurch. Für die Mitglieder der Gesangskommission ist das keine leichte Aufgabe. Das Instrument Stimme muss ja erst im Studium gebaut werden. Und so fragt man sich, habe ich heute vielleicht eine Callas überhört? Cecilia Sofia Anna Maria Kalogeropoulos hat als 15-Jährige am Athener Konservatorium der spanischen Sopranistin Elvira de Hidalgo vorgesungen. Maria war damals übergewichtig, sehr unsicher. Sie trug eine dicke Brille und wirkte ziemlich ungepflegt. Eine Karriere erschien absurd. Doch Elvira de Hidalgo, selbst einst ein Star, hat gespürt, dieses Mädchen hat etwas Besonderes. Da schlummert ein großes Potenzial.

Maria Callas. Mit der Arie der Valli, erster Akt La Valli von Alfredo Catalani mit dem Philharmonia Orchestra London unter Tullio Serafin. Heute vor einer Woche habe ich in dieser Sendung Belcanto auf NDR Kultur die Leporello-Arie mit Thomas Quasthoff gesendet. Vielleicht erinnern Sie sich, heute blicken wir auf das dramatische Ende dieser Oper. Es lässt wie das Requiem erahnen, wohin Mozarts Genie geführt hätte, wären ihm mehr Lebensjahre vergönnt gewesen. Die Legende um Don Giovanni hat unzählige Komponisten und auch Literaten fasziniert. Der Reiz liegt in seinem bedingungslosen Negieren der von Kirche und Gesellschaft aufgedrungenen moralischen Gesetze. Dass Don Giovanni dabei auch Menschen verletzt, gerechtfertigt er für sich so. Gegenüber Leporello erklärt er, ich brauche sie, nötiger als das Brot, als das Essen, als die Luft, die ich atme. Leporello darauf, und ihr habt das Herz, sie alle zu betrügen? Don Giovanni, aus reiner Liebe. Wer nur einer treu ist, ist doch grausam gegenüber den anderen. Doch so endet das.

Was für ein Finale. Der Oper Don Giovanni von Wolfgang Amadeus Mozart mit Dimitris Tiliakos, Don Giovanni, Vito Priante, Leporello, Mica Caris, Il Commendatore und Musik Eterna unter Theodor Corenzis. Bei Händels Radamisto denkt man an Karl Kraus' Satz, Familienbande habe einen Beigeschmack von Wahrheit. Tiridaturan und König von Armenien ist mit Polyssena verheiratet. Tiridate ist somit der Schwiegersohn von Pharasmane und der Schwager von Radamisto. Alles klar, in Barockopern typischerweise alles sehr kompliziert. Das Drama entsteht dadurch, dass Tiridate schwer verliebt ist in Radamistos Ehefrau Zenobia und seine eigene Frau Polyssena also verstößt und sogar Krieg gegen die Familie seines Schwagers führt, kommt ja in den besten Familien vor. In dieser Arie im dritten Akt drückt Radamisto dem Tyrannen Tiridate gegenüber seine tiefste Verachtung aus. Philipp Charousky hören wir.

Das war Philipp Charusky mit dem Ensemble Artaserse mit der Arie des Radamisto, dritte Akte Oper von Georg Friedrich Händel. Ein Sabbatical, das machen heute immer mehr Menschen. So ein Aussteigen auf Zeit bringt Ruhe, Gelassenheit, neue Ansichten, vielleicht auch neue Einsichten. Johann Wolfgang von Goethe hatte früh erkannt, dass er Arbeit und Form und Struktur für sein Leben braucht, um seinen kreativen Geist in Zaum zu halten. Doch raubten ihm seine vielen Aufgaben in Weimar dann auch sehr viel Zeit. Goethe war Minister. Er war Intendant, er war Dichter, Fürst im Dauerstress. Auch sein Freund wie der Weimarer Herzog Karl August haben ihn in Trab gehalten. Da nahm er sich eine Auszeit, reiste unter falschem Namen nach Italien und fand in Rom Aufnahme in der kleinen Studentenbude seines Freundes, des Malers Johann Wilhelm Tischbein. Ein bisschen Antike, vor allem aber Leichtigkeit. Ein spätes Studentenleben mit 37 Jahren fand Goethe im Land, wo der Orangenbaum blüht. Marie-Nicole Lemieux hören wir als Mignot.

Marie-Nicole Lemieux mit der Arie der Mignon, erste Akte, Oper von Ambroise Thomas mit dem Orchestre National de France unter Fabien Gabel. Diese Belcanto-Ausgabe, die finden Sie unter ndr.de/belcanto auf der NDR Kultur App, dann bitte unter Nachhören auf Musiksendungen klicken. Das Belcanto-Finale ist das Finale, erste Akt der Oper Rusalka von Antonín Dvořák mit Piotr Wetschauer und Alan Held sowie der Konzertvereinigung Wiener Staatsopernchor und dem Cleveland Orchestra unter Franz Welser Möst. Ich bin Hans-Jürgen Mende, danke fürs Zuhören. Tschüss, machen Sie es gut, kommen Sie gut durch die Hitze und durchs Wochenende.

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1: Um 0 Uhr mit Ronald Lessig. Die Hitzewelle hat vielen Orten in Deutschland neue Allzeittemperaturrekorde beschert. 8 Bundesländer haben gestern die 40-Grad-Marke geknackt. Aus der Nachrichtenredaktion Petra Mittermeier.
2: Bundesweiter Spitzenreiter mit 41,5 Grad ist laut dem Deutschen Wetterdienst Drewitz in Sachsen-Anhalt. Aber heute könnte dieser Rekord schon wieder überholt werden, denn die Meteorologen sagen für die Lausitz im Osten Deutschlands bis zu 42 Grad voraus. Die hohen Temperaturen führen zu diversen Problemen. Unter anderem kommt es auf vielen Autobahnen zu Sperrungen und Tempolimits, weil sich infolge der Hitze der Beton ausdehnt und sich deshalb die Fahrbahn wölbt.
1: Nach den verheerenden Erdbeben in Venezuela hat die Regierung die Zahl der Opfer weiter nach oben korrigiert. Wie die amtierende Präsidentin Rodriguez mitteilte, wurden bislang 1.430 Tote registriert. Mehr als 3.200 Menschen seien verletzt worden. In den betroffenen Gebieten Venezuelas suchen inzwischen auch etwa 1.600 internationale Rettungskräfte nach Überlebenden. Nach den erneuten Angriffen der USA auf Ziele im Iran sieht die dortige Regierung einen Verstoß gegen das Rahmenabkommen zum Ende des Krieges. Man verurteile das Vorgehen scharf und habe als Vergeltung Stützpunkte des US-Militärs in Bahrain beschossen, teilten die Revolutionsgarden mit. Von Opfern oder größeren Schäden ist auf beiden Seiten nichts bekannt. Die gegenseitigen Angriffe sind die größte Eskalation, seit der Iran und die USA einen 14-Punkte-Plan für ein Ende des Krieges unterschrieben haben. Bei der Fußball-WM der Männer steht es in der Gruppe L nach der letzten Halbzeit bei England gegen Panama 0:0 und Kroatien-Ghana 1:0. In der Nacht fallen in den restlichen beiden Gruppen die letzten Entscheidungen. Aus dem ARD-WM-Team Michael Küster.
3: Kolumbien und Portugal kämpfen im direkten Duell um Platz 1 in Gruppe K. Den Südamerikanern reicht dazu bereits ein Unentschieden. Parallel geht's beim Spiel der Demokratischen Republik Kongo und Usbekistan noch um Platz 3. Anstoß beider Partien ist um 1.30 Uhr. Am frühen Morgen peilt Österreich den direkten Einzug ins Sechzehntelfinale an. Der Mannschaft von Teamchef Ralf Rangnick genügt dafür schon ein Unentschieden gegen Algerien. Die Partie von Gruppensieger Argentinien gegen das schon ausgeschiedene Jordanien ist sportlich bedeutungslos. Los geht's um 4 Uhr früh.
1: Das waren die Nachrichten. Das Wetter in Deutschland. In der Nacht im Norden und Nordwesten gebietsweise Schauer sowie Gewitter mit Unwettergefahr durch schwere Sturmböen, Starkregen und Hagel. Sonst gering bewölkt oder klar, 26 bis 17 Grad. Am Tage mal Sonne mal Wolken, im Verlauf gebietsweise Schauer oder Gewitter mit Unwettergefahr bei 25 Grad in Nordfriesland und 42 Grad in der Lausitz. Es ist 0:03 Uhr.
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5: Guten Abend, ich bin Benedikt Schregle und begleite Sie gern ein Stück durch diese Nacht. Die Aufnahmen kommen in den ersten beiden Stunden von Radio Bremen. Zum Beispiel hören wir die Nordwestdeutsche Philharmonie mit der Serenade für Orchester G-Dur von Max Reger. Aber die Sendung beginnt mit Musik von Johannes Brahms, mit den Variationen über ein Thema von Haydn für Orchester in B-Dur. Es spielt die Deutsche Kammerphilharmonie Bremen. Die Leitung hat Paavo Järvi.

Die Deutsche Kammerphilharmonie Bremen unter Leitung von Paavo Järvi im ARD-Nachtkonzert mit den Variationen über ein Thema von Haydn für Orchester in B-Dur, komponiert von Johannes Brahms. Jetzt haben wir Musik von Franz Liszt für Sie. Und zwar ein Stück, das Liszt komponiert hat, nachdem er La Divina Commedia von Dante gelesen hat. Die Dante-Sonate, hier bei uns gespielt von der Pianistin Lise de la Salle.

Die göttliche Komödie, La Divina Commedia von Dante. Dieses Werk hat Franz Liszt inspiriert zu seiner Dante-Sonate. In der Aufnahme haben wir die Pianistin Lise de la Salle gehört. Jetzt haben wir einen Archivschatz für Sie von 1960. Die Nordwestdeutsche Philharmonie spielt unter Leitung von Hermann Scherchen, und zwar die Orchesterserenade in G-Dur von Max Reger.

Max Regers Orchesterserenade in G-Dur war das in einer Aufnahme von 1960 mit der Nordwestdeutschen Philharmonie unter Leitung von Hermann Scherchen. Von Old Robin Gray erzählt jetzt die Sopranistin Dorothee Mielz, und zwar in diesem schottischen Lied, das Joseph Haydn bearbeitet hat, für Singstimme, Klavier, Violine und Cello.

Dank Joseph Haydn kennen wir dieses schottische Lied Old Robin Gray. Joseph Haydn hat es bearbeitet für Singstimme, Klavier, Violine und Violoncello. Das war eine Aufnahme mit der Sopranistin Dorothee Mielz und dem Ensemble Les Amis de Philippe. Und damit übernimmt das Ensemble Les Adieux für das Klaviertrio G-Dur Köchelverzeichnis 496 von Wolfgang Amadeus Mozart, allerdings bearbeitet für Klarinettenquartett.

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Das war eben das Ensemble Les Adieux mit dem Klaviertrio G-Dur, Köchelverzeichnis 496 von Wolfgang Amadeus Mozart in einer Bearbeitung für Klarinettenquartett. Jetzt kommen wir noch in den Genuss von zwei Jagdhörnern, zwei Oboen, Streichern und Basso Continuo für ein Capriccio von Jan Dismas Zelenka. Es spielt das neu eröffnete Orchester unter Leitung von Jürgen Sonnenteil.

Das neu eröffnete Orchester hat unter Leitung von Jürgen Sonnenthal Musik von Jan Dismas-Zelenka gespielt, und zwar ein Capriccio für zwei Jagdhörner, zwei Oboen, Streicher und Basso Continuo in G-Dur. Und vor den 2-Uhr-Nachrichten hören wir noch Kammermusik von Antonín Dvořák, und zwar einen Auszug aus einer Violinsonatine, die er in G-Dur komponiert hat.

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1: Um 2 Uhr mit Ronald Lessig. Die Hitzewelle hat vielen Orten in Deutschland neue Allzeittemperaturrekorde beschwert. 8 Bundesländer haben gestern die 40-Grad-Marke geknackt. Aus der Nachrichtenredaktion Petra Mittermeier.
2: Bundesweiter Spitzenreiter mit 41,5 Grad ist laut dem Deutschen Wetterdienst Drewitz in Sachsen-Anhalt. Aber heute könnte dieser Rekord schon wieder überholt werden, denn die Meteorologen sagen für die Lausitz im Osten Deutschlands bis zu 42 Grad voraus. Die hohen Temperaturen führen zu diversen Problemen. Unter anderem kommt es auf vielen Autobahnen zu Sperrungen und Tempolimits, weil sich infolge der Hitze der Beton ausdehnt und sich deshalb die Fahrbahn wölbt.
1: Wegen der heißen Temperaturen in Deutschland wird die Strecke beim Ironman in Frankfurt am Main heute kürzer ausfallen als vorgesehen. Im Rahmen der Europameisterschaft müssen die Triathleten statt 180 nur 125 Kilometer mit dem Fahrrad zurücklegen und statt eines Marathons nur die Hälfte, also 21,1 Kilometer laufen. Die Schwimmdistanz bleibt bei 3,8 Kilometer. US-Streitkräfte haben nach eigenen Angaben erneut Ziele im Iran angegriffen, darunter Luftabwehrstellungen und Drohnenlager. Das teilte das zuständige Regionalkommando mit. Die Angriffe erfolgten demnach als Reaktion auf einen erneuten iranischen Drohnenangriff auf ein Frachtschiff nahe der Straße von Hormus. Iranische Staatsmedien melden, in einem Dorf bei der Stadt Sirik seien Geschosse in einem Kommunikationsturm eingeschlagen. Es ist der 2. US-Angriff auf den Iran seit der Unterzeichnung des Rahmenabkommens zwischen den beiden Ländern Mitte Juni. Bei der Fußball-Weltmeisterschaft steht England als Gruppenerster in der K.O.-Runde. Auch Kroatien und Ghana sind weiter. Aus dem ARD-WM-Team Michael Küster.
3: Mit viel Mühe hat England gegen das ausgeschiedene Panama mit 2:0 gewonnen und sich damit Platz 1 in Gruppe L gesichert. Bayern-Stürmer Harry Kane erzielte dabei sein insgesamt 11. WM-Tor. Er ist jetzt Englands alleiniger Rekordhalter. Gruppenzweiter wurde Kroatien nach einem 2:1 über Ghana, das sich als Dritter ebenfalls noch für das 16. Finale qualifiziert hat. Am frühen Morgen kann Österreich schon mit einem Unentschieden gegen Algerien in die K.O.-Runde einziehen. Im Spiel von Gruppensieger Argentinien gegen das bereits ausgeschiedene Jordanien geht es sportlich um nichts mehr. Los geht's jeweils um 4 Uhr früh.
1: Das waren die Nachrichten. Das Wetter in Deutschland. In der Nacht im Norden und Nordwesten gebietsweise Schauer oder Gewitter und Unwettergefahr durch Sturmböen, Starkregen und Hagel. Sonst gering